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1: Um 3 Uhr mit Wolfgang Berger. Der VW-Aufsichtsrat hat einen weiteren Stellenabbau beschlossen. Das Gremium einigte sich am Abend überraschend auf das weitere Vorgehen. Aus der Nachrichtenredaktion Thorsten Lange.
2: Wie der VW-Konzern mitteilte, werden über den bereits beschlossenen Arbeitsplatzabbau hinaus weitere rund 50.000 Jobs wegfallen. Es sollen weniger unterschiedliche Modelle gebaut werden, denn derzeit gäbe es eine Überkapazität von 500.000 Fahrzeugen in Europa. 4 Werken droht weiterhin die Schließung: Emden, Hannover, Neckarsulm und Zwickau, und zwar ab 2031. Beschlossen ist sie aber nicht. Jetzt soll versucht werden, alternative Verwendungsmöglichkeiten für die Werke zu finden.
1: Die Polizei in Nordrhein-Westfalen meldet einen weiteren Sabotageversuch am deutschen Stromnetz. An einem Umspannwerk in Dormagen zwischen Köln und Düsseldorf wurde am Abend ein verdächtiger Gegenstand gefunden. Den Ermittlern liegt nach Aussage der Polizei mittlerweile ein Bekennerschreiben vor. Nähere Einzelheiten und Hintergründe sind nicht bekannt. In NRW und Brandenburg wird schon wegen ähnlicher Vorfälle ermittelt. In Italien stellt Ministerpräsidentin Meloni heute einen Rekord auf. Noch nie zuvor war ein Regierungschef so lange im Amt. Mit 1413 Tagen hat sie jetzt auch Silvio Berlusconi überholt. Aus Rom Judith Robaccia.
3: Diese neue Stabilität, wie Fratelli d'Italia es darstellt, wird dadurch begünstigt, dass Melonis Partei in der rechten Koalition von Anfang an klar stärkste Kraft war. Aber auch davon, dass sich Meloni, anders als ihr Wahlkampf vermuten ließ, um ein gutes Verhältnis zur EU bemühte. Denn sie profitierte von den europäischen Corona-Milliarden, die ihr Vorgänger Mario Draghi noch auf den Weg gebracht hatte. Gelder, die ihr dabei halfen, einzelne wirtschaftliche Erfolge zu verbuchen, etwa mehr Arbeitsplätze zu schaffen.
1: Wegen der schweren Wirtschaftskrise im Land öffnet sich Kuba weiter für ausländische Investoren. Nach den neuen Vorschriften dürfen Firmen künftig Mitarbeiter direkt einstellen und entlassen. Privatunternehmen dürfen Reisebüros betreiben, Selbstständige als Reiseführer arbeiten. Bislang wurde die kubanische Tourismusbranche vollständig vom Staat kontrolliert. Bei den US Open ist die letzte deutsche Tennisspielerin ausgeschieden. Eva Lys aus Hamburg verlor gegen French Open-Siegerin Mira Andreeva aus Russland mit 0:6 und 2:6. Vorher waren schon Tatjana Maria und Jan-Lennard Struff in der zweiten Runde ausgeschieden. Von 8 deutschen Profis ist damit nur noch Alexander Zverev im Turnier. Das waren die Nachrichten. Das Wetter in Deutschland: tagsüber im Norden und später in der Mitte gebietsweise Schauer, im Süden oft trocken, im Norden 18 bis 23 Grad, im Süden bis 32 Grad. Am Samstag freundliche Abschnitte, im Nordosten unbeständig, 18 bis 28 Grad. Es ist 3:03 Uhr.
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1: Um 4 Uhr mit Wolfgang Berger. Der VW-Aufsichtsrat hat einen weiteren Stellenabbau beschlossen. Das Gremium einigte sich am Abend überraschend auf das weitere Vorgehen. Aus der Nachrichtenredaktion Thorsten Lange.
2: Wie der VW-Konzern mitteilte, werden über den bereits beschlossenen Arbeitsplatzabbau hinaus weitere rund 50.000 Jobs wegfallen. Es sollen weniger unterschiedliche Modelle gebaut werden, denn derzeit gäbe es eine Überkapazität von 500.000 Fahrzeugen in Europa. 4 Werken droht weiterhin die Schließung: Emden, Hannover, Neckarsulm und Zwickau, und zwar ab 2031. Beschlossen ist sie aber nicht. Jetzt soll versucht werden, alternative Verwendungsmöglichkeiten für die Werke zu finden.
1: Ein verdächtiger Gegenstand an einem Umspannwerk in Dormagen in Nordrhein-Westfalen deutet offenbar auf einen weiteren Fall von möglicher Sabotage hin. Nach neuesten Angaben der Kölner Polizei wurde ein Bekennerschreiben gefunden. Aus der Nachrichtenredaktion Benny Riemer.
3: Jemand habe versucht, mutwillig einen Kurzschluss herbeizuführen, hat ein Polizeisprecher in der Nacht mitgeteilt. Ziel sei es offenbar gewesen, Schaden anzurichten. Die Ermittler gehen von einem Sabotagedelikt aus. Bei dem Gegenstand handelt es sich demnach wohl um eine Abschussvorrichtung. In einem Bekennerschreiben, das der Polizei vorliegt, seien auch andere, schon öffentlich bekannte Verdachtsfälle in Nordrhein-Westfalen und Brandenburg erwähnt. Am Dienstag war es an einem Umspannwerk in Bergheim, westlich von Köln, zu einer Attacke auf ein Umspannwerk gekommen. Einen ähnlichen Vorfall hatte es wenige Stunden vorher in Südbrandenburg gegeben.
1: Bundeskanzler Merz hat bei einem Wahlkampftermin in Sachsen-Anhalt noch einmal vor einer AfD-Regierung gewarnt. Wer möchte, dass Deutschland ein offenes Land und Sachsen-Anhalt ein interessanter Wirtschaftsstandort bleibe, dürfe am Sonntag nicht die AfD wählen. 2 Tage vor der Landtagswahl liegt die rechtsextremistische AfD in Umfragen deutlich vor der CDU von Ministerpräsident Schulze. Wegen der schweren Wirtschaftskrise im Land öffnet sich Kuba weiter für ausländische Investoren. Nach den neuen Vorschriften dürfen Firmen künftig Mitarbeiter direkt einstellen und entlassen. Privatunternehmen dürfen Reisebüros betreiben, Selbstständige als Reiseführer arbeiten. Bislang wurde die kubanische Tourismusbranche vollständig vom Staat kontrolliert. Bei den US Open ist die letzte deutsche Tennisspielerin ausgeschieden. Eva Lüß aus Hamburg verlor gegen die Russin Mira Andreeva mit 0:6 und 2:6. Auch Tatjana Maria und Jan-Lennart Struff sind raus. Letzter Deutscher im Turnier ist Alexander Zverev. Das waren die Nachrichten. Das Wetter in Deutschland: tagsüber im Norden und später in der Mitte gebietsweise Schauer, im Süden oft trocken. Im Norden 18 bis 23, im Süden bis 32 Grad. Am Samstag freundliche Abschnitte, im Nordosten unbeständig 18 bis 28 Grad. Am Sonntag überwiegend trocken bei 19 bis 30 Grad. Es ist 4:03 Uhr.
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1: Um 5 Uhr mit Wolfgang Berger. Der VW-Aufsichtsrat hat am Abend überraschend einem Sanierungskonzept des Vorstands zugestimmt. Die Entscheidung sei einstimmig gefallen, teilte der Konzern am Abend mit. Aus der Nachrichtenredaktion Viktor Kupka.
2: In den kommenden Jahren will VW demnach weitere 50.000 Stellen streichen. Für die Werke in Emden, Zwickau, Hannover und Neckarsulm werden nach alternativen Verwendungsmöglichkeiten gesucht. Ab 2031 können dort nach und nach keine wettbewerbsfähige Folgebelegung gewährleistet werden. Werksschließungen sind also nicht vom Tisch. Vorstandschef Blume nennt die Einigung ein starkes Signal für die Zukunft des Konzerns. In den kommenden Jahren soll eine dreistellige Milliardensumme investiert werden. IG Metall und Konzernbetriebsrat erklären, dass man heute eine Eskalation verhindert habe.
1: Ein verdächtiger Gegenstand an einem Umspannwerk in Dormagen in Nordrhein-Westfalen deutet offenbar auf einen weiteren Fall von möglicher Sabotage hin. Nach neuesten Angaben der Kölner Polizei wurde ein Bekennerschreiben gefunden. Aus der Nachrichtenredaktion Benny Riemer.
3: Jemand habe versucht, mutwillig einen Kurzschluss herbeizuführen, hat ein Polizeisprecher in der Nacht mitgeteilt. Ziel sei es offenbar gewesen, Schaden anzurichten. Die Ermittler gehen von einem Sabotagedelikt aus. Bei dem Gegenstand handelt es sich demnach wohl um eine Abschussvorrichtung. In einem Bekennerschreiben, das der Polizei vorliegt, seien auch andere, schon öffentlich bekannte Verdachtsfälle in Nordrhein-Westfalen und Brandenburg erwähnt. Am Dienstag war es an einem Umspannwerk in Bergheim, westlich von Köln, zu einer Attacke auf ein Umspannwerk gekommen. Einen ähnlichen Vorfall hatte es wenige Stunden vorher in Südbrandenburg gegeben.
1: US-Präsident Trump fordert von Deutschland und anderen europäischen Staaten die Rückzahlung von Ukraine-Hilfen. Er sprach von hunderten Milliarden Dollar, die die USA zugesagt hatten, als Trumps Vorgänger Biden noch im Amt war. Auf seinem Online-Netzwerk schreibt er, die USA hätten das Geld umsonst ausgegeben. Europa hätte auch gezahlt, wenn man drum gebeten hätte. Außerdem hat Trump Berichte zurückgewiesen, der US-Armee würden bestimmte Waffen und Munition ausgehen. Bei den US Open ist die letzte deutsche Tennisspielerin ausgeschieden. Eva Lüß aus Hamburg verlor gegen die Russin Mira Andreeva mit 0:6 und 2:6. Auch Tatjana Maria und Jan-Lennard Struff sind raus. Letzter Deutscher im Turnier ist Alexander Zverev. Das waren die Nachrichten. Und hier noch das Wetter in Deutschland. Tagsüber im Norden und später in der Mitte gebietsweise Schauer, im Süden oft trocken. Im Norden 18 bis 23 Grad, im Süden bis 32 Grad. Am Samstag freundliche Abschnitte, im Nordosten unbeständig 18 bis 28 Grad. Am Sonntag dann überwiegend trocken bei 19 bis 30 Grad. Es ist jetzt 5.03 Uhr.
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1: 6 Uhr. VW-Aufsichtsrat stimmt für Sanierungsplan und Stellenabbau. Möglicherweise neuer Fall von Sabotage an Umspannwerk. Löhnberg holt sich im Finanzskandal Hilfe von außen. Das Wetter viel Sonne, im Norden auch Wolken, 23 bis 30 Grad. Die Nachrichten mit Katrin Austermann. Guten Morgen. Der Aufsichtsrat von Volkswagen hat dem umstrittenen Sparkonzept des Konzernvorstands zugestimmt, und zwar einstimmig. Vorgesehen ist unter anderem, in den nächsten Jahren weitere 50.000 Stellen zu streichen. Werksschließungen sind noch nicht beschlossen. ARD-Reporter Bertil Starke.
2: Die Beschäftigten in den VW-Werken Emden, Hannover und Zwickau können erstmal aufatmen. Ebenso am Audi-Standort Neckarsulm. Zwar ist weiter offen, ob und welche Autos in den Fabriken ab den 2030er Jahren gebaut werden sollen, aber ein Aus ist alles andere als besiegelt. Vorstand, Arbeitnehmerseite und das Land Niedersachsen wollen nun gemeinsam nach Lösungen suchen. Einig sind sich alle Seiten darin, dass VW Überkapazitäten abbauen muss. Was das genau für Jobs und Standorte heißt, wird sich erst in den kommenden Monaten zeigen.
1: Die hessische Landesregierung zieht Konsequenzen aus dem Hitzesommer und stellt 10 Millionen Euro bereit, damit Pflegeheime und Kitas Klimaanlagen anschaffen können. Das hat Umweltminister Jung im Landtag angekündigt. Das Förderprogramm sei auf 3 Jahre angelegt. Pro Standort gäbe es bis zu 5.000 Euro. Jung sagte, Hitzewellen seien künftig häufiger zu erwarten und treffen besonders ältere und pflegebedürftige Menschen und kleine Kinder. Neuer Fall von möglicher Sabotage. An einem Umspannwerk in Dormagen in Nordrhein-Westfalen ist ein verdächtiger Gegenstand gefunden worden. Die Polizei sagt, dass es dazu auch ein Bekennerschreiben gibt. Aus der Nachrichtenredaktion Benny Riemer.
3: Jemand habe versucht, mutwillig einen Kurzschluss herbeizuführen, hat ein Polizeisprecher in der Nacht mitgeteilt. Ziel sei es offenbar gewesen, Schaden anzurichten. Die Ermittler gehen von einem Sabotagedelikt aus. Bei dem Gegenstand handelt es sich demnach wohl um eine Abschussvorrichtung. In einem Bekennerschreiben, das der Polizei vorliegt, seien auch andere, schon öffentlich bekannte Verdachtsfälle in Nordrhein-Westfalen und Brandenburg erwähnt.
1: Die Gemeinde Löhnberg im Kreis Limburg-Weilburg kämpft seit Jahren mit einem Finanzskandal mit Schulden in Millionenhöhe. Für 175.000 Euro holt sie sich jetzt Hilfe von außen zur Aufarbeitung. Das hat die Gemeindevertretung beschlossen. HR-Reporter Benjamin Müller.
4: Die externen Experten sollen 3 Dinge tun. Die Gemeindefinanzen genauer unter die Lupe nehmen, die fehlenden Jahresabschlüsse aufarbeiten und einen Plan entwickeln, wie die Gesellschaften, die die Gemeinde vor Jahren gegründet hat, aufgelöst werden können. Die Gesamtsumme soll mit mindestens 50% vom Land gefördert werden. Die Parteien im Parlament hatten emotional diskutiert. SPD und Grüne hatten sich dafür ausgesprochen, Teile der Aufarbeitung bei der eigenen Verwaltung zu belassen.
1: In der Handball-Bundesliga hat die HSG Wetzlar eine Auswärtsniederlage kassiert. Die Mittelhessen verloren beim DBV Lemgo mit 27:31. Und das steht heute noch an. Der Corona-Untersuchungsausschuss des Hessischen Landtags tagt zum ersten Mal öffentlich. Dabei sollen die ersten Sachverständigen angehört werden. 2 Tage vor der Landtagswahl in Sachsen-Anhalt geht der Wahlkampf zu Ende. In Magdeburg finden die Abschlusskundgebungen mehrerer Parteien statt. Und in Berlin beginnt die Elektronikmesse IFA. Rund 2000 Aussteller sind dabei. Es werden rund 220.000 Besucher erwartet. Das waren die Nachrichten.
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5: Das ist ja heute Morgen um einiges wärmer als zuletzt. Mit bewölkten 19 Grad starten wir in Bad Arolsen in diesen Freitag. Leicht wolkige 18 haben wir in Lauterbach, klare 17 in Dillenburg. Und die 20-Grad-Marke knacken wir jetzt sogar in Dieburg. Das wird nochmal ein richtig schöner, allerdings teilweise sehr windiger Sommertag. Mit Sonne, Wolken und ein paar Regenschauern im Mix. Und Höchstwerten nochmal zwischen 24 Grad in Vöhl und bis zu 30 in Viernheim. Erst ab dem späten Nachmittag bzw. ab dem Abend kann der Regen teilweise etwas kräftiger werden bei uns. Morgen am Samstag wird es schon wieder etwas kühler, aber immer noch sommerlich bei bis zu 25 Grad mit einem Mix aus Sonne, ein paar Wölkchen und kaum Schauern.
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5: Im Moment sieht es auf Hessens Straßen richtig gut aus, außer im Landkreis Bergstraße. In Lampertheim ist die Mannheimer Straße wegen eines Polizeieinsatzes in beiden Richtungen gesperrt. Ganz egal, welches Ziel heute auf Sie wartet, kommen Sie sicher hin.
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5: Roger Whittaker wäre am 22. März 2026 90 Jahre alt geworden. Wir erinnern zusammen an den im September 2023 verstorbenen Sänger und an seine lange Karriere mit einem seiner, wie ich finde, schönsten Lieder um kurz nach sechs. Eloisa.
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Da müssen wir ein bisschen früher rein wegen einer aktuellen Gefahrenmeldung aus dem hr4-Verkehrszentrum. Achtung auf der A49 Kassel-Gießen. Zwischen Kassel-Aue-Stadion und dem Kreuz Kassel-West kommt Ihnen ein Fahrzeug entgegen. Bitte in beiden Richtungen äußerst vorsichtig fahren und nicht überholen. Auf der A49 Kassel-Gießen zwischen Kassel-Aue-Stadion und dem Kreuz Kassel-West kommt Ihnen ein Fahrzeug entgegen. Ach, die hr4-Familie. Bringt mich schon wieder zum Schmunzeln um 6:12. Vielen Dank für Ihre Postkarten zu meinem Geburtstag, lieber Chris, liebe Anne und liebe Ina mit Familie. 2 habe ich schon bekommen. Ein bisschen zu früh. Ich habe ja erst morgen Geburtstag. Aber damit treffen Sie schon genau den richtigen Ton bei mir in diesem Jahr. Ich habe jetzt so rum überlegt, wie ich es mache. Normalerweise bringt man ja an seinem Geburtstag irgendwas Nettes für die Kollegen mit. Bringt das immer noch Unglück, zu früh zu feiern? Ich habe nämlich für heute Frühstück in den Sender bestellt, weil ich ja morgen gar nicht da bin. Ne? Und nächste Woche ist ja Jascha Kömer dann erstmal dran hier in der Morgensendung. Ja, der wollte mir übrigens verbieten, schon vorher was mitzubringen. Also der glaubt ganz sicher, dass das Unglück bringt. Ich habe es jetzt trotzdem gemacht. Sagen Sie mir gerne, wie Sie das machen an Ihrem Geburtstag. Allen hr4-Hörern mit Sternzeichen Jungfrau, so wie ich, wünsche ich jetzt erstmal einen wunderschönen Geburtstagsmonat.

0: als irgendwas.
1: Über unsere Nachbarn müssen wir hier in HR4 noch mal kurz sprechen. Um 18 nach 6. Die haben wir ja gestern schon mal hochleben lassen bei mir in der Sendung zum Frankfurter Nachbarschaftspreis, der zum 25. Mal vergeben worden ist. HR4-Hörerin Marlies aus Wildeck-Höhnebach hat mir dazu noch von ihren Nachbarn erzählt. Ich habe die besten und liebsten Nachbarn, die man sich nur wünschen kann, schreibt sie. Vor 16 Jahren habe ich mir in einem mir fremden Ort ein Haus gekauft. Das Anwesen gefiel mir. Mit welcher Herzlichkeit ich da aufgenommen worden bin, so liebevoll, dass ich weinen musste. In den Jahren hat sich zu zwei Nachbarn eine ganz besondere Freundschaft entwickelt. Die beiden sind 13 Jahre jünger als ich und sind mir so ans Herz gewachsen. Ja, wenn ich Hilfe benötige, sind beide für mich da. Ob beim Rasenmähen, Zurückschneiden von Sträuchern, beim Verreisen, Blumen gießen, Postkasten leeren. Oder wenn ich mich, wie Sie, liebe Vivian, mal wieder ausgeschlossen habe. Also, einen ganz herzlichen Gruß von Ihrer Marlies senden wir hier durchs Radio an Heike und Jürgen in HR4.

0: Da kommt sie, die Entwarnung für die A49 Kassel-Gießen. Die Gefahr durch ein entgegenkommendes Fahrzeug zwischen Kassel-Aue-Stadion und dem Kreuz Kassel-West besteht nicht mehr.
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3: Auf dem Weg in die Moderne, das ist das Motto der diesjährigen Tage der Industriekultur. Im Rhein-Main-Gebiet machen etwa 1000 verschiedene Orte mit. Es werden Türen und Tore geöffnet, die sonst verschlossen bleiben, von Hafen- und Industrieanlagen über Bahnhöfe oder Klärwerke. Um den Wandel der Rhein-Main-Region zu erleben, werden für Besucherinnen und Besucher verschiedene Führungen, Workshops und Ausstellungen angeboten. In Offenbach erfahren Teilnehmende zum Beispiel, warum hier ein Industriehafen entstand und wie es zu seinem Auskam. Die Tage der Industriekultur finden vom 5. bis 13. September statt. Mehr Infos zu den zahlreichen Angeboten gibt es auf hessenschau.de. Aus Offenbach, Robin Niehaus.
4: Sie ist leuchtend gritzegrün, ernährt sich gern von Chemikalien aus dem Abwasser von Papierfabriken, schluckt CO2 und kann auch noch wertvolle Öle herstellen. Die mikroskopisch kleine Grünalge mit dem merkwürdigen Namen Tetradesmus lagerheimii wird in den Laboren der Hochschule Darmstadt gezüchtet und untersucht. Sie ist nämlich ein echter Allrounder, denn aus dem Öl, das die Alge produziert, kann man Nahrungsergänzungsmittel herstellen, Bioplastik oder auch Biokraftstoff. Bevor sie allerdings im großen Stil zum Einsatz kommen kann, brauchen die Forscher noch ein paar Jahre, um herauszufinden, was die kleine Alge besonders gern mag und wie man sie dazu bringt, genau das zu tun, was sie gerade tun soll. Petra Demand von der Hochschule Darmstadt.
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0: Ich wäre bereit fürs Wochenende. Ja, Picknickdecke, Badehose und Flipflops liegen schon bereit. Ja, ob es wirklich sonnig und warm wird in Ihrer Region? Peter Schwarz mit den Einzelheiten zum Wetter.
5: Heute ist es über Rhein-Main zum Teil noch wolkig, doch im Laufe des Tages setzt sich die Sonne durch. Und den Regenschirm brauchen wir erstmal nicht. Nass wird es erst am späten Abend und in der Nacht. Der Wind ist aber lebhaft unterwegs und dazu wird es tüchtig warm. Mit bis zu 30 Grad am Main, selbst im Taunus werden es gut 26. Das Wochenende verwöhnt uns dann mit viel Sonne. Es bleibt trocken und statt Hitze gibt's angenehme Wärme mit etwa 23 Grad am Samstag und bis zu 26 Grad am Sonntag.
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0: Es gibt die ersten Behinderungen. Vorsicht auf der A3 Köln Richtung Frankfurt. Zwischen Niedernhausen und dem Wiesbadener Kreuz steht ein defekter LKW auf dem Standstreifen und es sind Personen auf der Fahrbahn. Dafür nochmal die Entwarnung für die A49 Kassel-Gießen. Die Gefahr durch ein entgegenkommendes Fahrzeug zwischen Kassel-Aue-Stadion und dem Kreuz Kassel-West besteht nicht mehr. Und das betrifft noch den Landkreis Bergstraße. In Lampertheim ist die Mannheimer Straße wegen eines Polizeieinsatzes in beiden Richtungen gesperrt. Wenn Sie gerade schon unterwegs sind, wünsche ich Ihnen eine gute Fahrt.
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0: Umberto Tozzi bringt die ganz großen Gefühle in diesen Freitagmorgen. Um 6:35 hören wir dieses intensive Hin und Her zwischen Verbundenheit, Zweifel und dem Wunsch, den anderen trotzdem nicht loszulassen.
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0: Wir starten künstlerisch in diesen Morgen um 6:40 in HR4. Ja, das ist schon jedes Jahr wieder der absolute Wahnsinn, was die Frauen in Sagenzell da auf die Beine stellen. Wochenlang legen sie aus winzigen Körnern, gemahlenem Gemüse, Blüten und Gewürzen ein riesiges Bild in die Kirche im Kreis Fulda, den Früchteteppich. Diesmal haben sie ein berühmtes Gemälde von Leonardo da Vinci nachgestellt. Das letzte Abendmahl. Heike Richter hat den Entwurf dafür gemacht.
1: Und dann hatte ich erst alle Füße zu groß gemalt. Das ist mir erst hier aufgefallen, als ich es von oben gesehen habe. Ich dachte, oh Gott, die Füße sind proportional viel zu groß. Also habe ich es alle wieder übermalt, alle ein bisschen kleiner gemacht.
0: Ach, was ein Aufwand. Ja, Sie sehen schon, die 10 Frauen machen sich unglaublich viel Arbeit, damit alles eben auch möglichst echt aussieht.
1: Wir sind ganz stolz auf die Porträts, auf die Gesichter. Die sind sehr natürlich. Das haben wir diesmal mit gemahlenen Möhren, gemahlener rote Beete und dazu Abstufung gemahlener Milchreis. So hat jeder Jünger einen anderen Hautton.
0: Wow, muss ich mir echt auch mal anschauen. Heute um 19 Uhr wird der Früchteteppich in der alten Kirche in Sagenzell eröffnet. Bis Anfang November können wir ihn dann anschauen. Im letzten Jahr sind über 50.000

0: Nur das vorher Gratulieren bringt Unglück, laut meiner Oma, schreibt hr4-Hörerin Astrid Simme zu meinem vorträglichen Geburtstagsbuffet um 12.07 Uhr. Das Frühstück ist okay. Na, ein Glück, Astrid.
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0: Ja, Hessen ist diese Woche echt rekordverdächtig. Ein Weltrekordversuch kommt heute zum Beispiel aus Hünfeld. Jürgen Scholle aus dem HR4-Team hat das im Blick.
2: Auf dem Rathausplatz soll heute die längste Boxy-Bag-Schlange der Welt ausgelegt werden. Ich muss ja erstmal nachgucken. Also Boxy-Bags sind diese kleinen rechteckigen Taschen, dicht an dicht. Das ist Teil des Stichtags. Großes Treffen von Handarbeitsfans. Das geht in Hünfeld heute los bis Sonntag. Dreht sich dann alles um Nadelfaden, Schnittmuster und eben diesen Rekord.
0: Ja, und dann drücken wir ja noch die Daumen für zwei weitere Weltrekordversuche.
2: In Baunatal läuft ja noch bis morgen der Rekordversuch im Liegestütz-Strecksprung. Ganz gut bisher, was man so hört. Und in Melsungen wollen Metzger heute die längste Alewosch der Welt herstellen.
0: Wir sind nachher live dabei, wenn es losgeht. Ab heute können Autos in Limburg öfter mal kostenlos parken. Die Stadt bekommt neue Parkscheinautomaten.
2: Die alten sind jetzt 25 Jahre alt und anfällig für Störungen, heißt es aus dem Rathaus. Und außerdem sollen die Autofahrer mit Bargeld und Karte zahlen können. Bisher ging das nicht überall. Die neuen Parkscheinautomaten sollen ab nächste Woche Donnerstag in Betrieb gehen. Und bis dahin dürfen Autos, da wo gerade ausgetauscht wird, gratis parken.
0: Morgen Abend rollen tausende Radler durch Frankfurt bei der großen Bike Night.
2: Der ADFC ruft damit zur Demo auf. Die Forderung: mehr Radwege, mehr Sicherheit und Frankfurt soll zur Fahrradstadt werden. Die Kundgebung startet morgen Abend am Eisernen Steg. Dann geht es eine große Runde durch die Stadt und für die Autofahrer heißt es natürlich, in den Stadtteilen am Main sind zeitweise Straßen gesperrt.
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2: 7 Uhr. VW-Aufsichtsrat stimmt für strengen Sparplan. Land Hessen stellt 10 Millionen für Klimaanlagen bereit. Wohl nächster Fall von möglicher Sabotage am Stromnetz. Das Wetter viel Sonne, im Norden auch Wolken, 23 bis 30 Grad. Die Nachrichten mit Katrin Austermann. Guten Morgen. Einen Tag früher als geplant hat der Aufsichtsrat von Volkswagen einem Sparplan des Vorstands zugestimmt. Nach Angaben des Konzerns fiel die Entscheidung einstimmig. Im Aufsichtsrat sind auch das Land Niedersachsen und der Betriebsrat vertreten. Der Sparplan sieht unter anderem vor, weitere Stellen abzubauen. Aus der Nachrichtenredaktion Viktor Kupka.
3: In den kommenden Jahren will VW demnach weitere 50.000 Stellen streichen. Für die Werke in Emden, Zwickau, Hannover und Neckarsulm werde nach alternativen Verwendungsmöglichkeiten gesucht. Ab 2031 könne dort nach und nach keine wettbewerbsfähige Folgebelegung gewährleistet werden. Werksschließungen sind also nicht vom Tisch. Vorstandschef Blume nennt die Einigung ein starkes Signal für die Zukunft des Konzerns. In den kommenden Jahren soll eine dreistellige Milliardensumme investiert werden.
2: Die hessische Landesregierung zieht Konsequenzen aus dem Hitzesommer und stellt 10 Millionen Euro bereit, damit Pflegeheime und Kitas Klimaanlagen anschaffen können. Das hat Umweltminister Jung im Landtag angekündigt. Das Förderprogramm sei auf 3 Jahre angelegt. Pro Standort gäbe es bis zu 5.000 Euro. Jung sagte, Hitzewellen seien künftig häufiger zu erwarten und treffen besonders ältere und pflegebedürftige Menschen und kleine Kinder. In Nordrhein-Westfalen hat es offenbar wieder einen Anschlagsversuch auf das Stromnetz gegeben. Ein Spaziergänger entdeckte gestern Abend an einem Umspannwerk in Dormagen einen verdächtigen Gegenstand. Die Polizei sagt, es könnte sich um eine Abschussvorrichtung handeln und geht von versuchter Sabotage aus. Den Ermittlern liege ein Bekennerschreiben vor. Darin würden auch die Sabotageverdachtsfälle in Brandenburg und NRW am Dienstag erwähnt. Zum ersten Mal tagt der Corona-Untersuchungsausschuss des Hessischen Landtags heute öffentlich und beginnt mit der Beweisaufnahme. Das Gremium wurde schon vor 2 Jahren eingerichtet. HR-Reporter Nicolas Busch-Lüther.
4: Der Ausschuss wurde auf Initiative der AfD eingesetzt. Die meisten ihrer Fragen wurden jedoch in letzter Instanz vom Staatsgerichtshof als verfassungswidrig eingestuft, daher die Verzögerung. Heute werden 4 Sachverständige angehört, unter ihnen ein Datenanalyst. Von ihm erhofft sich die AfD Aufschluss darüber, welche Krankenhaus-, Intensiv- und Gesundheitsdaten während der Pandemie tatsächlich vorlagen und welche Erkenntnisse daraus für politische Entscheidungen hätten gewonnen werden können.
2: Bei den US Open ist Eva Lys als letzte deutsche Tennisspielerin ausgeschieden. Sie unterlag der Russin Mira Andrejewa in 2 Sätzen. Vorher war schon Tatjana Maria in Runde 2 ausgeschieden und bei den Männern auch Jan-Lennard Struff. Und das steht heute noch an. In Kopenhagen treffen sich Vertreter mehrerer EU-Staaten, um über Abschiebezentren außerhalb der EU zu beraten. Auch Bundesinnenminister Dobrindt ist dabei. In Sachsen-Anhalt geht der Wahlkampf zu Ende. 2 Tage vor der Landtagswahl finden die Abschlusskundgebungen der Parteien statt. Und in Wiesbaden beginnt die Manga-Messe Konichi. Bis Sonntag werden rund 38.000 Fans von japanischen Comics, Zeichentrickserien und Popkultur erwartet. Das waren die Nachrichten.
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5: Frühherbst oder doch noch Spätsommer, die ganze Woche war das irgendwie nicht so ganz klar. Wie sich das Wochenende entscheidet und wie viel Sonne uns in der Region heute erwartet, erfahren wir von Peter Schwarz.
6: So ein paar Wolken wabern über Rhein-Main heute noch rum, aber die Sonne ist letztlich der Gewinner und es erwartet uns ein trockener Tag. Denn Regen zieht erst zum späten Abend und in der Nacht auf. Dazu wird es ordentlich warm. Bis auf 30 Grad hoch geht es rund um Offenbach, im Spessart sind es 27. Das Wochenende wird dann sonnig und trocken und auch schwitzen müssen wir dann nicht allzu sehr. Am Samstag werden 23, am Sonntag bis zu 26 Grad erwartet.
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5: Ohne Stau, ohne stockenden Verkehr starten wir in den Freitag. Nur im Landkreis Bergstraße in Lampertheim ist die Mannheimer Straße wegen eines Polizeieinsatzes in beiden Richtungen gesperrt. Ich bleibe noch ein Stück bei Ihnen, bis Sie hoffentlich sicher angekommen sind.
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5: Die Bay City Rollers gehen jetzt auf Abschied um 6:45. Ja, bei diesem Song muss ich immer an eine Beziehung denken, bei der ich damals eigentlich schon gewusst habe, dass sie nicht für immer hält. Aber trotzdem noch ganz schön lange dran gehangen habe. Bye bye, Baby.
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0: Ich brauche einen Mann um 7:10. Ja, mit dem richtigen Haustier lebt es sich auch ohne Mann ganz gut.
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0: 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Aus dem Bellen oder Miauen basteln wir ab Montag bekannte HR4-Songs. 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

0: wie ein ganz großer Schlagerstar. 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Ganz Hessen überlegt, welcher HR4-Hit da gebellt, miaut ja oder auch gepfiffen wird. Ich glaube, über 7 Brücken von Hund Waldi hätte ich sogar erkannt.
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0: toll. Wir sind im Kinofieber um 18 nach 7 in HR4. Gestern ist der neue Kinofilm Das gewisse Etwas angelaufen. Das ist eine Komödie, in der es um zwei Diebe geht. Die verstecken sich in einer Gruppe beeinträchtigter Menschen, um nicht von der Polizei erwischt zu werden. Auch ein Schauspieler aus Hessen spielt in dem Film mit. Jan Bobke aus Hof Geismar. Ja, da ist für Jan ein Traum wahr geworden.
1: Das ganze Drumherum, das ganze Team, das hat Spaß gemacht. Das sind große Schauspieler, von denen ich sehr viel gelernt habe. Wir haben gelacht, wir haben ein bisschen geweint. Besonders war es toll.
0: Jan Bobke ist 46 Jahre alt, er hat das Down-Syndrom und arbeitet als Gärtner in den Hofgeismarer Werkstätten der Baunatthaler Diakonie Kassel. Aber Jan schauspielert auch schon länger. Hören Sie mal, wie Jan und seine Schauspielkollegen bei der ausverkauften Premiere am Abend in einem Kasseler Kino da vom Publikum gefeiert worden sind.
2: Jan Bobke! Bist du
0: lieber? Alter! Ja, mega. Den Kinofilm Das gewisse Etwas mit einem Schauspieler aus Nordhessen können wir uns ab jetzt anschauen.
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0: In der Küche klappert schon das Geschirr. Irgendwo in Hessen wird die erste Brotdose für den Tag gepackt. Und dazu schauen wir um gleich 7:30, was bei uns im Umland gerade passiert.
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2: Die Bürgerversammlung in Flörsheim am Abend hat es in sich. Die Bürger fühlen sich vom Flughafenbetreiber Fraport betrogen. Gelächter bricht aus, während Vertreter des Unternehmens erklären, warum plötzlich das Betriebskonzept geändert werde, warum Flörsheim in Zukunft mit noch mehr Fluglärm belastet wird. 2011, als der Flughafen um die Landebahn Nordwest erweitert wurde, gab es ein Versprechen. Die stark belasteten Kommunen bekommen nicht noch mehr Lärm obendrauf. Die Flugzeuge fliegen über den Süden. Heute ist klar, das ist gefährlich. Auf der Strecke können Flugzeuge kollidieren. Dass nun die Flörsheimer mit noch mehr Lärm leben müssen, bedauert die Fraport. Zu ändern sei das aber nicht. Nina Michalk, Flörsheim.
3: Tausende Fahrradfahrer in Rhein-Main demonstrieren morgen am Samstag in Frankfurt. Der Allgemeine Deutsche Fahrradclub ADFC organisiert die sogenannte Bike Night. Demonstriert wird für bessere Radwege, gegen Lärm und gegen Feinstaub. Bereits am späten Samstagnachmittag ab 16 Uhr geht's los mit Sternfahrten in Richtung Frankfurt von Bad Vilbel oder Darmstadt aus. Ganz offiziell startet die Bike Night dann morgen Abend um 20 Uhr. Treffpunkt ist der Eiserne Steg am Mainkai. Nach einer kurzen Kundgebung geht's mit dem Fahrrad rund 2,5 Stunden gemütlich durch die Stadt. Mit dabei sind auch lautstarke, rollende Musikanlagen auf Lastenrädern. Stefan Pomerenke, Frankfurt.
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0: Fürs Wochenende hätte ich schon ein paar Ideen. Fahrradtour, draußen frühstücken oder spazieren gehen. Das Wetter scheint dabei ja mitzumachen, weiß Peter Schwarz.
4: Heute ist es über Rhein-Main zum Teil noch wolkig, doch im Laufe des Tages setzt sich die Sonne durch und den Regenschirm brauchen wir erstmal nicht. Nass wird's erst am späten Abend und in der Nacht. Der Wind ist aber lebhaft unterwegs und dazu wird's tüchtig warm. Mit bis zu 30 Grad am Main, selbst im Taunus werden es gut 26. Das Wochenende verwöhnt uns dann mit viel Sonne. Es bleibt trocken und statt Hitze gibt's angenehme Wärme mit etwa 23 Grad am Samstag und bis zu 26 Grad am Sonntag.
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0: Eine neue Gefahrenmeldung kam gerade rein. Vorsicht auf der A7 Kassel Richtung Würzburg. Zwischen Fulda-Mitte und dem Fulda-Dreieck liegt ein Spanngurt auf dem linken und auf dem mittleren Fahrstreifen. A6 Mannheim Richtung Heilbronn. Zwischen Mannheim-Schwetzingen und Schwetzingen-Hockenheim steht im Baustellenbereich ein defektes Fahrzeug auf dem rechten Fahrstreifen. Dadurch hier 2 Kilometer stockender Verkehr. Und das betrifft den Landkreis Bergstraße. In Lampertheim ist die Wormser Straße wegen eines Polizeieinsatzes in beiden Richtungen gesperrt. Für den Weg wünsche ich Ihnen möglichst wenig Stress und freie Straßen.
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0: Die Beach Boys nehmen uns mit raus aufs Meer um 7:30. Aber nicht für einen Traumurlaub, sondern für eine ziemlich chaotische Reise, bei der am Ende eigentlich nur noch ein Wunsch bleibt, wieder zu Hause zu sein. Hier ist Sloop John B.
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0: Nicht schummeln, falls Sie gerade Ihren Müll am Entsorgen sind mit HR4 um 7:35. In Bad Nauheim werden Müllsünder jetzt geblitzt. Ja, genau wie beim Autofahren. Also Menschen, die ihre alten Matratzen vor den Altkleidercontainer werfen zum Beispiel oder den Drucker einfach neben die Parkbank legen, kriegen dort ab jetzt ein Knöllchen. Und das machen leider viel zu viele Leute, sagt Steffen Schneider. Er leitet den Kur- und Servicebetrieb in Bad Nauheim.
1: Wir müssen jeden Tag mit 1 bis 2 Personen illegale Ablagerungen wegräumen. Und das ganze Jahr über summiert sich dann schon das zu Kosten von einer hohen 5-stelligen bis zu einer niedrigen 6-stelligen Summe, inklusive Entsorgungspersonalkosten, alles was dazugehört.
0: Jetzt stellt die Stadt Blitzer dort auf, wo oft illegal Müll abgeladen wird. Viktor Fischer hat die speziellen Blitzer entwickelt, mit künstlicher Intelligenz.
2: Die Kamera selbst löst halt nur auf bei Verdacht und dann generiert die Fälle, wo die ganzen Bilder im Endeffekt übertragen werden und dann von einer KI ausgefiltert werden, damit einer nicht den ganzen Tag nur Videos auswerten muss.
0: Auf den Fotos sind zum Beispiel Autokennzeichen zu sehen, wenn die Chaoten ihren Müll mit dem Wagen abgeladen haben. In nur einer Woche sind so schon mehrere Müllsünder in Bad Nauheim geschnappt worden. Diese Anwohner finden die Blitzer super.
3: Ich finde das also hervorragend. Ich finde das fürchterlich, wenn man seine Umwelt verschmutzen tut.
4: Weil das ist ja illegal und es kann jeder seinen Müll entsorgen, kostenlos bei uns. Und wenn dann einfach Leute den Müll irgendwo hinschmeißen, dann finde ich das richtig, dass das geahndet wird.
0: Ja, endlich mal ein Blitzer, bei dem ich nicht erwischt werde. Die neuen Blitzer für Müllsünder in Bad Nauheim.
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0: Eine aktuelle Gefahrenmeldung aus dem hr4-Verkehrszentrum. Vorsicht auf der A66 Frankfurt Richtung Fulda. Zwischen Neuhof Nord und Fulda Süd steht ein defektes Fahrzeug auf dem linken Fahrstreifen und es befindet sich eine Person auf der Fahrbahn.
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0: Ja, da kommt Jürgen Scholler aus dem HR4-Team ganz schön ins Rotieren um 7:45. Es gibt so viele spannende Märkte und Feste an diesem Wochenende bei uns in Hessen. Was kannst du denn empfehlen, Jürgen?
2: Auf jeden Fall das Jubiläum 500 Jahre Reformation mit großem Heimatfest in Homberg-Efze. Die Innenstadt ist eine Festmeile mit Bühnenprogramm, Marktständen, jeder Menge Führungen und Ausstellungen.
0: Einen runden Geburtstag feiern sie auch in Herborn.
2: 60 Jahre Tierpark in Herborn. Uckersdorf. Am Sonntag ist Familientag mit kostenlosem Eintritt und ganz vielen Mitmachaktionen. Also Papageien, Erdmännchen, Kängurus, die feiern da auch mit.
0: Cool.
2: Und in Bensheim wird es am Wochenende gemütlich und lecker beim Bergstraßer Winzerfest.
0: Und dort an der Bergstraße packst du ja am Montagmorgen mit an, Jürgen, und berichtest live in hr4 von der Weinlese.
2: Das mache ich.
0: Wenn Sie heute Abend viel Alarm rund um Ahnatal sehen, keine Sorge, das ist nur eine Übung vom Roten Kreuz.
2: Das Szenario sieht so aus, ein Mountainbiker fährt am Stahlberg bei Ahnatal in eine Gruppe Menschen. Außerdem tritt eine Gruppe Wanderer auf dem Dörnberg in ein Wespennest. Also zweimal Großalarm für die Sanitäter vom DRK. 70 Ehrenamtliche trainieren heute Abend inklusive Bergwacht und Rettungshundestaffel.
0: In Flörsheim am Main ist ein uralter Bücherschatz aufgetaucht. Was ist das denn für ein Buch?
2: Das ist ein altes Rechtsbuch aus dem Jahr 1594, komplett in Latein geschrieben. Das haben sie im Sozialkaufhaus in Flörsheim zufällig in so einem alten Bücherstapel entdeckt. Ist erstaunlich gut erhalten, sehr wertvoll. Und jetzt haben sie es an die Staatsbibliothek Berlin übergeben.
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9: 8 Uhr. VW-Aufsichtsrat stimmt für strengen Sparplan. Großer Polizeieinsatz im südhessischen Lampertheim. Verschüttete nach 9 Tagen in Nepal lebend gerettet. Das Wetter oft sonnig, im Norden auch Wolken, 23 bis 30 Grad. Die Nachrichten mit Katrin Austermann. Guten Morgen. Der Aufsichtsrat von Volkswagen hat dem umstrittenen Sparkonzept des Konzernvorstands zugestimmt, und zwar einstimmig. Vorgesehen ist unter anderem, dass in den nächsten Jahren weitere 50.000 Stellen gestrichen werden. Werksschließungen sind noch nicht beschlossen. ARD-Reporter Bertil Starke.
10: Die Beschäftigten in den VW-Werken Emden, Hannover und Zwickau können erstmal aufatmen. Ebenso am Audi-Standort Neckarsulm. Zwar ist weiter offen, ob und welche Autos in den Fabriken ab den 2030er Jahren gebaut werden sollen, aber ein Aus ist alles andere als besiegelt. Vorstand, Arbeitnehmerseite und das Land Niedersachsen wollen nun gemeinsam nach Lösungen suchen. Einig sind sich alle Seiten darin, dass VW Überkapazitäten abbauen muss. Was das genau für Jobs und Standorte heißt, wird sich erst in den kommenden Monaten zeigen.
9: In Lampertheim in Südhessen läuft aktuell ein größerer Polizeieinsatz. Dort hatte es laut den Beamten gegen kurz vor 1 Uhr einen Schusswechsel gegeben. Auch ein Auto sei getroffen worden. Verletzt worden sei aber niemand. Die Hintergründe sind noch völlig unklar. In Nordrhein-Westfalen hatte es offenbar wieder einen versuchten Anschlag auf das Stromnetz gegeben. Ein Spaziergänger entdeckte gestern Abend an einem Umspannwerk in Dormagen einen verdächtigen Gegenstand. Die Polizei sagt, es könnte sich um eine Abschussvorrichtung handeln, um Stromleitungen zu treffen, und geht von versuchter Sabotage aus. ARD-Reporterin Annika Müller.
11: Der Polizei liege ein Bekennerschreiben vor, in dem auch andere, schon öffentlich bekannte Verdachtsfälle in Nordrhein-Westfalen und Brandenburg erwähnt seien. Die Ermittler fahnden nach einem Mann aus dem Raum Gevelsberg im südlichen Ruhrgebiet, der den Brief unterschrieben haben soll. Gleichzeitig überprüften Beamte weitere Umspannwerke rund um das rheinische Braunkohlerevier, ob dort ebenfalls verdächtige Gegenstände platziert wurden.
9: Löhnberg im Kreis Limburg-Weilburg kämpft seit Jahren mit einem Finanzskandal. Den will die Gemeinde jetzt aufarbeiten. Dafür holt sie sich externe Hilfe für rund 175.000 Euro. Das hat die Gemeindevertretung beschlossen. Die Experten sollen die Gemeindefinanzen genauer prüfen und die fehlenden Jahresabschlüsse aufarbeiten. 9 Tage nach der verheerenden Sturzflut im Himalaya sind in Nepal 2 Arbeiter lebend gerettet worden. Nach Angaben der Regierung waren sie im Tunnel eines Wasserkraftwerks eingeschlossen. In Nepal und Tibet gelten noch mehr als 5.000 Menschen als vermisst. Offiziell bestätigt sind bis jetzt rund 1.300 Tote. Und das steht heute noch an. 2 Tage vor der Landtagswahl in Sachsen-Anhalt geht der Kampf um die Stimmen in die letzte Phase mit Kundgebungen und Aktionen der Parteien. Der Corona-Untersuchungsausschuss des Hessischen Landtags nimmt nach 2 Jahren die Beweisaufnahme auf. Zu der Verzögerung kam es, weil erst ein Gericht entscheiden musste, welche Fragen der Ausschuss klären soll. Und in Berlin beginnt die Elektronikmesse IFA. Es werden rund 220.000 Besucher erwartet. Das waren die Nachrichten.
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1: Diese Woche sind wir wettertechnisch bisher irgendwo zwischen Sommerrest und Herbstanfang unterwegs gewesen. In welche Richtung es am Wochenende geht und wie viel Sonne heute drin ist, sagt uns Peter Schwarz.
2: So ein paar Wolken wabern über Rhein-Main heute noch rum, aber die Sonne ist letztlich der Gewinner und es erwartet uns ein trockener Tag. Denn Regen zieht erst zum späten Abend und in der Nacht auf. Dazu wird's ordentlich warm. Bis auf 30 Grad hoch geht's rund um Offenbach, im Spessart sind es 27. Das Wochenende wird dann sonnig und trocken und auch schwitzen müssen wir dann nicht allzu sehr. Am Samstag werden 23, am Sonntag bis zu 26 Grad erwartet.
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1: Für die A66 Frankfurt Richtung Fulda gibt es aktuell eine Warnung. Vorsicht zwischen Neuhof Nord und Fulda Süd. Dort steht ein defektes Fahrzeug auf dem linken Fahrstreifen und es befindet sich eine Person auf der Fahrbahn. Vorsicht auch auf der A661 Oberursel Richtung Egelsbach. Zwischen Oberursel Nord und Oberursel eine ungesicherte Unfallstelle auf dem rechten Fahrstreifen und auf dem Standstreifen. A6 Mannheim Richtung Heilbronn. Zwischen Mannheim-Schwetzingen und Schwetzingen-Hockenheim steht im Baustellenbereich ein defektes Fahrzeug auf dem rechten Fahrstreifen. Dadurch haben wir hier 4 Kilometer Stau. Und wir haben es eben in den Nachrichten gehört, die Meldung zum Landkreis Bergstraße. In Lampertheim ist die Wormser Straße wegen eines Polizeieinsatzes in beiden Richtungen gesperrt. Und für Ihren Weg gibt's jetzt direkt den nächsten Titel.
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1: Wenn wir uns brauchen, sind wir immer füreinander da. Das hat Howard Carpendale neulich in der Bild über seine Familie erzählt. Ja, das ist ihm besonders wichtig, dass sich innerhalb der Family jeder auf jeden verlassen kann. Hier ist sein Hit Fremde oder Freunde um 7:05.
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0: Ja, auch wenn viel Mist passiert auf der Welt, auf eines können Sie sich hier bei mir verlassen um 6:12. Wenn es irgendwie geht, konzentriere ich mich hier am Morgen mit Ihnen auf das Positive im Leben. Auch diese Woche hat es wieder viele schöne Nachrichten gegeben bei uns in Hessen. Peter Küster aus dem hr4-Team hat 3 Meldungen rausgesucht, die ihn am meisten zum Schmunzeln gebracht haben.
1: Herzlichen Glückwunsch nach Eichenzell. Gleich doppelt. Einmal an die Freiwillige Feuerwehr. Die hat nämlich den Landesentscheid gewonnen. Aus dem Landkreis Fulda kommen jetzt also die Besten im Löschen, beim Gefahrguteinsatz, Knoten und in der Theorie. Deshalb der 2. Glückwunsch an die Eichenzeller. Ihr könnt euch jetzt mal richtig sicher fühlen. Algen sind ja erstmal was Gutes und taugen deshalb natürlich auch für gute Nachrichten. Hier kommt eine aus Darmstadt. Dort an der Hochschule wird an der Superalge geforscht. Sie soll CO2 binden, Trinkwasser verbessern und obendrauf noch tolle Algenöle produzieren. Die Forscher melden erste Erfolge. Ein bisschen wird es wohl aber doch noch dauern, bis die Darmstädter Superalge die Arbeit aufnimmt. Dabei geht es dann vor allem darum, Abwasser aus der Papierindustrie zu reinigen. Wenn der Prophet nicht zum Berg kommt, na, dann muss der Berg zum Propheten. Im übertragenen Sinn macht das der Kasseler Pfarrer Christian Schäfer so. Er wartet nicht in der Kirche auf seine Schäfchen. Einmal im Monat kellnert er im Café und kommt so mit Menschen ins Gespräch. Die Idee hat er übrigens von keinem Geringeren als Jesus. Der hat's ihm vorgemacht. Pfarrer Schäfer sagt, der ist ja auch rausgegangen oder hat sich gerne einladen lassen, um ins Gespräch zu kommen.
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Ja, cool. Es gibt neues Songfutter von unserem deutschen Superstar Helene Fischer um 20 nach 8 hier in HR4. Ja, was ist das für ein Beat in An meiner Seite? Ein Hammerlied zum Tanzen, kann ich jetzt schon versprechen. Helene selbst hat auf Instagram schon ein Video gepostet, in dem sie ihren neuen Song bei ihrer Stadiontournee gesungen hat. Hoch über dem Publikum, an zwei Seilen hängend. Und wie wir sie kennen, schlägt sie da ganz nebenbei eben mal ein paar Saltos, klar, was man halt so macht, wenn man Helene Fischer ist. Und trotz Tanzbeat steckt in dem Song auch ganz viel Romantik. Ist nämlich eine große Liebeserklärung an ihren Mann Thomas Seitel. Wir achten Sie gerne auch mal auf den Text in Helene Fischers brandneuer Single An meiner Seite. Zuerst gehört, na klar, hier in HR4.

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6: Was bewegt unsere Gegend an diesem Freitagmorgen? 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
7: Wer heute bei bis zu 30 Grad nochmal in den Langener Waldsee springen wollte, wird enttäuscht. Die Wasserfläche des Strandbads ist gesperrt, denn ein dichter Pflanzenteppich schwimmt auf dem See. Ungefährlich für Badegäste, aber da kommt kein Rettungsboot durch. Niemand könnte im Notfall gerettet werden. Also Baden verboten. Die Pflanzen, die auf der Oberfläche des Langener Waldsees treiben, sind die Wasserpest. Die ist wegen der vielen Sonnentage stark am Grund des Sees gewachsen, musste in den vergangenen Tagen gemäht werden und ist jetzt nach oben gestiegen. Ob am Wochenende gebadet werden kann, soll heute entschieden werden. Tobias Weiler-Mattes, Langen.
8: Nein, die Hausaufgaben übernimmt die Bertha-KI nicht. Aber sonst unterstützt die neue schuleigene KI der Bertha von Suttner Gesamtschule in Mörfelden-Walldorf die Schülerinnen und Schüler bei so ziemlich allen Themen rund um Lernen und Unterricht. Sie soll eine Art personalisierte Lernbegleiterin werden und ist Teil des größeren KI-Konzepts, für das die Bertha von Suttner Schule einen bundesweiten Preis eingeheimst hat. Die Schule beschäftigt sich schon seit 3 Jahren mit dem Thema künstliche Intelligenz und hat für ihr Pilotprojekt Unterstützung von Kreis, Land und mehreren großen Stiftungen bekommen. Ihr KI-Konzept ist allerdings nicht 1:1 auf andere Schulen übertragbar. Dafür war es schlichtweg zu teuer. Alicia Lindhoff, Mörfelden-Walldorf.
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9: Ich würde sagen, die Wochenendplanung steht schon. Raus, Sonne genießen und vielleicht sogar noch ein letztes Mal baden gehen. Ob das bei uns in der Gegend wettertechnisch wirklich drin ist, weiß Peter Schwarz.
10: Heute ist es über Rhein-Main zum Teil noch wolkig, doch im Laufe des Tages setzt sich die Sonne durch und den Regenschirm brauchen wir erstmal nicht. Nass wird es erst am späten Abend und in der Nacht. Der Wind ist aber lebhaft unterwegs und dazu wird es tüchtig warm. Mit bis zu 30 Grad am Main, selbst im Taunus werden es gut 26. Das Wochenende verwöhnt uns dann mit viel Sonne. Es bleibt trocken und statt Hitze gibt es angenehme Wärme mit etwa 23 Grad am Samstag und bis zu 26 Grad am Sonntag.
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9: A6 Mannheim Richtung Heilbronn zwischen Mannheim-Schwetzingen und Schwetzingen-Hockenheim. 4 Kilometer stockender Verkehr. Und das betrifft den Landkreis Bergstraße. In Lampertheim ist die Wormser Straße wegen eines Polizeieinsatzes immer noch in beiden Richtungen gesperrt. Was da ganz genau los ist, checken wir in rund 10 Minuten mit hr4-Reporterin Anna Vogel.
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9: Als Frontmann der Band Smokey ist Chris Norman weltberühmt geworden und hat mit Hits wie Living Next Door to Alice oder auch diesem hier in den 70ern große Banderfolge gefeiert. For a Few Dollars More. Um 8:30 für Sie.
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0: Sie haben es schon in den Nachrichten und bei mir im Verkehr gehört. An der Bergstraße in Lampertheim ist die Wormser Straße seit Stunden gesperrt wegen eines Polizeieinsatzes. Da sind mitten in der Nacht Schüsse gefallen. HR4-Reporterin Anna Vogel ist für uns in Lampertheim um 20 vor 9. Anna, weiß man schon, was genau passiert ist?
1: Also so langsam ergibt sich ein Bild und man sieht tatsächlich auch die Spuren von dem, was hier passiert ist. Also es sind inzwischen viele gelbe Markierungen der Polizei.
0: Oh, jetzt ist sie weg.
1: Man sieht ein Auto.
0: Anna?
1: Mit mehreren Einschüssen.
0: Anna, kannst du noch mal den Satz wiederholen? Du warst gerade weg. Vielleicht stellst du dich noch mal woanders hin. Ja, das ist ja live immer so eine Geschichte mit dem Empfang, ne? Nee, wir kriegen sie nicht gut rein. Anna, kannst du noch mal kurz was sagen?
1: Ja, hallo, Vivian, hier die Anna.
0: Ja, Anna, ich höre dich jetzt gut. Fang noch mal an und falls es nicht geht, probieren wir es gleich noch mal. Tja, und schon ist wieder
1: genau,
0: Stille.
1: Genau, also.
0: Anna, das tut mir leid. Wir müssen leider abbrechen. Wir hören dich leider ganz schlecht. Der Empfang scheint nicht so gut zu sein. In Lampertheim an der Bergstraße sind wieder Schüsse gefallen. Wir gucken, dass wir uns vielleicht später nochmal zu Anna zuschalten, wenn die Verbindung steht.

0: Bueno.
1: Jetzt probieren wir es nochmal hier in HR4 um 8:45 per Telefon bei HR4-Reporterin Anna Vogel zu den Schüssen, die da an der Bergstraße in Lampertheim gefallen sind, weshalb die Wormser Straße dort seit Stunden gesperrt ist. Anna, jetzt erzähl aber, was ist da genau passiert, beziehungsweise weiß man das überhaupt schon?
2: Also es ergibt sich langsam ein Bild und man sieht tatsächlich auch noch die Spuren von dem, was hier heute Nacht passiert sein muss. Ein Haus, ein Mehrfamilienhaus, hat eine ganz schwarze Hausfassade, weil offenbar ein Brandkörper dagegen geworfen wurde. Und es sind zahlreiche Schüsse gefallen. Ein Auto direkt vor dem Haus hat viele Einschusslöcher und die Polizei hat hier seit Stunden jetzt tatsächlich auf dem Boden markiert, wo die Patronenhülsen überall hingefallen sind. Also ein Anwohner hat mir gesagt, dass gegen kurz vor 1 Uhr er Schüsse gehört hat und dass er dann auch gleich aus dem Fenster geschaut hat und er hat 2 Männer gesehen, schwarz bekleidet, die dann ziemlich schnell weggefahren sein sollen.
1: Erst vor ein paar Tagen ist ja auf eine Bäckerei in Lampertheim geschossen worden. Gibt es da einen Zusammenhang?
2: Das liegt natürlich nahe, dass man das vermutet. Ich habe darüber auch mit der Polizei gesprochen. Die sagt allerdings, also bislang gibt es dazu keine Anhaltspunkte. Tatsächlich ist es auch so, dass auf dieses Haus, dieses Mehrfamilienhaus an der Wormser Straße bereits schon mal geschossen worden ist, hat mir hier auch der Besitzer erzählt vor einigen Monaten, weshalb der Besitzer auch eigentlich gestern eine Kamera anbringen wollte, es aber aus unterschiedlichen Gründen nicht geschafft hat. Und jetzt eben der erneute Angriff. Hier fürchten sich viele.
1: Die Wormser Straße ist nach wie vor gesperrt. Wann könnte die wieder freigegeben werden?
2: Das könnte schon bald der Fall sein. Die Einsatzleiterin hat mir gesagt, dass hier jetzt tatsächlich die letzten Arbeiten der Polizei noch anstehen. Und ich sehe auch schon die ersten steigen ins Auto. Die Spurensicherung ist, glaube ich, erstmal fertig. Das heißt, es könnte bald soweit sein, dass die Wormser Straße auch wieder von der Polizei freigegeben wird.
1: In Lampertheim an der Bergstraße sind wieder Schüsse gefallen. Danke an unsere Reporterin vor Ort, Anna Vogel.
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0: Wir sind eins.
1: Ross Anthony um 10 vor 9. Um ihn geht's auch in einem Gewinnspiel in unserem aktuellen Newsletter.
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1: Oh, nachts im Museum. So heißt nicht nur ein bekannter Kinofilm. Am Wochenende können wir etliche Museen erkunden. Jürgen Scholler aus dem HR4-Team hat den Überblick.
3: Bei der Kasseler Museumsnacht öffnen morgen 50 Museen und Galerien ihre Türen. Im Palais Bellevue zum Beispiel können die Besucher ihr eigenes kleines Hörspiel produzieren. Und im Technikmuseum steht ein Raumflugsimulator.
1: Und bei der langen Nacht der Museen in Fulda gibt's auch viel zu erleben.
3: Im Von der Au Museum sind die Besucher mit einer VR-Brille sozusagen live bei einer archäologischen Ausgrabung dabei. Und im Fastnachtsmuseum können sie sich schon mal auf die neue Session einstimmen.
1: Also dann völlig voll hinein! In die Nacht der Museen. Wenn Sie in den nächsten 3 Wochen mit der Odenwaldbahn fahren wollen, planen Sie am besten mehr Zeit ein.
3: Ja, der Streckenabschnitt zwischen Erbach und Eberbach ist bis zum 25. September komplett gesperrt wegen Gleisbauarbeiten. Also ab heute genau 3 Wochen lang. Es sind Ersatzbusse unterwegs, die brauchen aber mehr Zeit als die Odenwaldbahn.
1: Und was machen die Temperaturen? In Schauenburg waren es gestern 20 Grad, am Frankfurter Flughafen spätsommerliche 27 Grad nochmal. Nachts war es dann an beiden Orten mild, 16 Grad in Schauenburg und 18 in Frankfurt.
3: Regen ist kaum gefallen, wir hatten nur ein paar Tropfen in Gießen, Frankfurt und Vielbrunn. Und immerhin 2 Millimeter in Schauenburg.
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Hörmanns Hörmitz erzählen uns jetzt um 9:05 eine dieser Geschichten in HR4, bei denen hinter etwas ganz Kleinem plötzlich ziemlich viel steckt. No milk today. Ja, die fehlende Milch vor der Haustür ist eigentlich gar nicht das Problem. In Großbritannien hat der Milchmann damals morgens die Flaschen vor die Tür gestellt. Und wenn keine bestellt wurde, konnte das bedeuten, ja, hier ist gerade niemand zu Hause. Im Song ist es das Zeichen dafür, dass eine Beziehung zerbrochen ist.

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1: 9 Uhr. Corona-Ausschuss in Hessen beginnt mit Beweisaufnahme. VW-Aufsichtsrat beschließt umfassenden Sparplan. Alexander Zverev steht bei den US Open in der dritten Runde. Das Wetter oft sonnig, im Norden auch Wolken, 23 bis 30 Grad. Die Nachrichten mit Katrin Austermann. Guten Morgen. Zum ersten Mal tagt der Corona-Untersuchungsausschuss des Hessischen Landtags jetzt öffentlich und beginnt mit der Beweisaufnahme. Das Gremium wurde schon vor 2 Jahren eingerichtet. HR-Reporter Nicolas Buschlüter.
2: Der Ausschuss wurde auf Initiative der AfD eingesetzt. Die meisten ihrer Fragen wurden jedoch in letzter Instanz vom Staatsgerichtshof als verfassungswidrig eingestuft, daher die Verzögerung. Heute werden 4 Sachverständige angehört, unter ihnen ein Datenanalyst. Von ihm erhofft sich die AfD Aufschluss darüber, welche Krankenhaus-, Intensiv- und Gesundheitsdaten während der Pandemie tatsächlich vorlagen und welche Erkenntnisse daraus für politische Entscheidungen hätten gewonnen werden können.
1: Der Volkswagen-Konzern steht vor einem einschneidenden Umbau. Der Aufsichtsrat hat gestern Abend einem Sanierungskonzept der Konzernspitze zugestimmt. In den nächsten Jahren wird VW demnach weitere 50.000 Stellen abbauen. Das sind noch einmal so viele, wie bisher vereinbart wurden. ARD-Reporter Wolfgang Kurz.
3: VW will außerdem die Modellpalette bis 2035 um die Hälfte reduzieren. Der Autobauer leidet unter erheblichen Überkapazitäten in Deutschland, sprich die Standorte sind nicht ausgelastet. Trotzdem gibt es jetzt für die VW-Werke Emden, Hannover und Zwickau sowie den Audi-Standort Neckarsulm etwas Luft. Erst bis Ende Juni 2027 soll über deren Zukunft entschieden werden. Bis dahin wollen Konzernführung, Arbeitnehmer und das Land Niedersachsen als Anteilseigner nach Lösungen suchen.
1: In Nordrhein-Westfalen hat es offenbar wieder einen Anschlagsversuch auf das Stromnetz gegeben. Ein Spaziergänger entdeckte gestern Abend an einem Umspannwerk in Dormagen einen verdächtigen Gegenstand. Die Polizei geht von versuchter Sabotage aus. Den Ermittlern liege ein Bekennerschreiben vor. Italiens Ministerpräsidentin Meloni hat mit ihrer rechten Regierung einen historischen Rekord gebrochen. Sie ist jetzt genau seit 1413 Tagen im Amt, länger als jede andere Regierung seit der Gründung der Italienischen Republik vor 80 Jahren. 8 deutsche Tennisprofis sind bei den US Open in New York an den Start gegangen. Übrig geblieben ist nur noch Alexander Zverev und der hat sich in die dritte Runde gekämpft mit einem 5-Satz-Sieg gegen den Franzosen Quentin Alice. Aus New York HR-Sportreporter Tim Brockmeier.
4: Das Match schwappte hin und her, was vor allem am Deutschen lag. Wenn er aktiv genug war, war er der bessere Spieler. Wenn nicht, dann reicht es für Alice, die Punkte zu machen. Der erste und dritte Satz ging an Zverev, der zweite und vierte an den Franzosen. Bei drückend schwülen Temperaturen, der Deutsche musste gleich 2-mal im Match seine völlig durchschwitzten Socken und Schuhe wechseln, war Zverev dann am Ende der mental etwas stabilere Spieler. Es waren Kleinigkeiten, die das Match schlussendlich für ihn entschieden.
1: Und das steht heute noch an. In Kopenhagen treffen sich Vertreter mehrerer EU-Staaten, um über Abschiebezentren außerhalb der EU zu beraten. Auch Bundesinnenminister Dobrindt ist dabei. In Sachsen-Anhalt geht der Wahlkampf zu Ende. 2 Tage vor der Landtagswahl finden die Abschlusskundgebungen der Parteien statt. Und in Wiesbaden beginnt die Manga-Messe Konichi. Bis Sonntag werden rund 38.000 Fans von japanischen Comics, Zeichentrickserien und Popkultur erwartet. Das waren die Nachrichten.
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5: Ja, ist das Spätsommer oder schon Frühherbst? So richtig festlegen wollte sich das Wetter diese Woche nicht. Was es am Wochenende erwartet und wie sonnig der Freitag heute wird, weiß Peter Schwarz.
6: So ein paar Wolken wabern über Rhein-Main heute noch rum, aber die Sonne ist letztlich der Gewinner und es erwartet uns ein trockener Tag. Denn Regen zieht erst zum späten Abend und in der Nacht auf. Dazu wird's ordentlich warm. Bis auf 30 Grad hoch geht's rund um Offenbach, im Spessart sind es 27. Das Wochenende wird dann sonnig und trocken und auch schwitzen müssen wir dann nicht allzu sehr. Am Samstag werden 23, am Sonntag bis zu 26 Grad erwartet.
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5: 3 Stellen machen uns im Moment noch Arbeit. Vorsicht auf der A5 Frankfurt Richtung Kassel. Zwischen Frankfurt-Westhafen und dem Westkreuz Frankfurt liegt ein großer Gegenstand auf dem linken und auf dem mittleren Fahrstreifen. Vorsicht auch auf der A7 Fulda Richtung Kassel. Zwischen dem Hattenbacher Dreieck und Kirchheim steht ein defekter LKW auf dem Standstreifen. Außerdem liegen Reifenteile auf der Fahrbahn und es sind Personen auf dem rechten Fahrstreifen. Und die Meldung zum Landkreis Bergstraße haben wir ja eben bei hr4-Reporterin Anna Vogel gehört. In Lampertheim ist die Wormser Straße wegen eines Polizeieinsatzes immer noch in beiden Richtungen gesperrt. Und jetzt geht's weiter mit Musik für alle, die gerade unterwegs sind. Oder auch nicht.
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5: Sind ja nicht alle unterwegs heute. Ja, zu Hause ist auch schön. Bevor Jürgen Drews 1976 mit Ein Bett im Kornfeld der große Durchbruch gelungen ist, ist er Teil der international erfolgreichen Les Humphreys Singers gewesen. Erinnern Sie sich? Auch diesen Hit hat er noch zusammen mit ihnen aufgenommen. Mama Lou um 5 nach 9.
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0: während einige Hessen sich gerade Ahlewurst zum Frühstück gönnen um 8:45, haben 7 Schüler der Radgurstöckel-Berufsschule in Melsungen im Schwalm-Eder-Kreis gerade einen Weltrekordversuch für die längste Ahlewurst der Welt gestartet. Mit dem Boot ist das Fleischwerk Hessengut von Edeka, die feiern nämlich ihr 100-Jähriges. In Melsungen ist hr4-Reporterin Stefanie Küster. Wie läuft's denn bei euch?
1: Ja, bei uns ist echt ganz schön was los. Ich stehe jetzt hier im kompletten Schutzanzug im Edeka Fleischwerk. Das ist natürlich riesengroß hier, weil hier die Wurst sozusagen für die Edeka-Filialen produziert wird. Und die Schüler, die können heute mal an einer richtig ungewöhnlichen Wurst üben und natürlich auch in einer ungewöhnlichen Umgebung. Du hast ja schon gesagt, die wollen die längste Ahlewurst der Welt herstellen. 100 Meter muss die lang werden. Das ist so festgelegt. Wow. Sonst ist der Versuch gescheitert.
0: Ja, 100 Meter, das ist ja richtig lang. Ich kann mir gar nicht vorstellen, wie man so eine riesige Ahlewurst überhaupt herstellt. Da müssen die sich dann ganz schön konzentrieren wahrscheinlich.
1: Auf jeden Fall müssen die sich konzentrieren. Die Wurst kommt hier aus so einem riesigen Stahltrichter. Die Füllmaschine, die läuft hier automatisch. Von da geht's in eine Wursthülle aus Seide und vorne kommt das Ganze dann raus. Und da müssen die echt ganz schön schnell mit den Händen greifen und das dann von da auf so lange Tabletts begleiten. Also das ist echt total krass. Die Schüler sind hier auch echt ganz schön am Schwitzen. Stützen die Wurst ab. Das kann ich kaum beschreiben. Also die müssen total aufpassen, dass das nicht reißt, weil dann müssen sie ja quasi wieder von vorne anfangen. Die laufen mit und halten die und bringen die dann auf so große Metalltabletts. Und ich ziehe mich jetzt mal schnell wieder zurück. Nicht, dass ich dann schuld bin, wenn hier der Weltrekordversuch scheitert.
0: Oh Gott, das wär's ja noch. Das Ziel heute ist ja die ultralange Ahlewurst, Steffi. Die muss dann ja auch noch Luft trocknen. Wie wollen die denn 100 Meter aufhängen?
1: Ja, aufhängen wäre echt eine ganz schöne Herausforderung. Deswegen reifen die auf diesen Metallgestellen und in gut 2 Wochen wird die Wurst dann nochmal kontrolliert, also der Reifegrad, ob die dann fertig ist, ob alles in Ordnung ist.
0: Und kann man diese Rekordwurst dann auch irgendwann probieren?
1: Da musst du echt noch ein bisschen warten bis zum Michaelismarkt hier in Melsungen Ende September. Da kann man die dann kaufen und dann entscheidet sich nämlich auch, ob es mit dem Weltrekordversuch geklappt hat. Da wird die Wurst auf so ein Holzrad aufgewickelt, damit die dann besser nachmessen können. Aber ganz unabhängig davon, für die Schule ist das so oder so ein Gewinn, denn der Erlös der Aktion wird gespendet für einen neuen Fleischwolf.
0: Ach, das ist ja mega. Mit dem können sie ja dann vielleicht im nächsten Jahr versuchen, ihren eigenen Weltrekordversuch zu schlagen. Ich drücke die Daumen für die längste Ahlewurst der Welt.
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Und jetzt, um 9:45, übernimmt eine Stimme, die Sie garantiert nach wenigen Sekunden erkennen. Katja Epstein in HR4.

0: Die einen kommen gerade mit den Einkäufen nach Hause, bei anderen läuft die Waschmaschine um 9:30 und dazu gibt's die wichtigsten Nachrichten von zu Hause und aus der Umgebung.
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2: Die Bürgerversammlung in Flörsheim am Abend hat es in sich. Die Bürger fühlen sich vom Flughafenbetreiber Fraport betrogen. Gelächter bricht aus, während Vertreter des Unternehmens erklären, warum plötzlich das Betriebskonzept geändert werde, warum Flörsheim in Zukunft mit noch mehr Fluglärm belastet wird. 2011, als der Flughafen um die Landebahn Nordwest erweitert wurde, gab es ein Versprechen. Die stark belasteten Kommunen bekommen nicht noch mehr Lärm obendrauf. Die Flugzeuge fliegen über den Süden. Heute ist klar, das ist gefährlich. Auf der Strecke können Flugzeuge kollidieren. Dass nun die Flörsheimer mit noch mehr Lärm leben müssen, bedauert die Fraport. Zu ändern sei das aber nicht. Nina Michalk, Flörsheim.
3: Das Frankfurter Bahnhofsviertel wird am Samstag zum Open-Viertel. Bei diesem Event finden im gesamten Bahnhofsviertel verschiedene Musik-, Kunst-, Mode-, Gastronomie- und Kulturveranstaltungen statt. Auf dem Willy-Brandt-Platz gibt es dafür eine große Open-Air-Bühne. Das Angebot soll so vielfältig sein wie das internationale Bahnhofsviertel selbst. Dazu gehören verschiedene Führungen und auch künstlerische Mitmachangebote für Familien, inklusive Dosenwerfen und Eisessen. Am Samstag findet das Open-Viertel-Event im Frankfurter Bahnhofsviertel zwischen 15 und 23 Uhr statt. Aus Frankfurt, Robin Niehaus.
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0: Das ist ein ganz schön turbulentes Programm heute in Sachen Wetter. Peter Schwarz.
4: Heute kommt der Sommer noch mal zurück in die Rhein-Main-Region. Die Sonne setzt sich jetzt immer mehr durch und es bleibt bis in den Abend auch trocken. Dazu gibt's bis zu 30 Grad an Main und Rhein, 27 auf den Höhen. Am Abend und in der Nacht wird's dann aber häufiger nass. Auch Blitz und Donner könnten dabei sein. Der Regen ist dann morgen früh rasch durch und dann steht ein ruhiges, oft auch sonniges Wochenende bevor mit 23 Grad. Am Sonntag wird's etwas wärmer mit bis zu 26 Grad.
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0: Vorsicht auf der A7 Fulda Richtung Kassel. Zwischen Bad Hersfeld West und Homberg-Efze steht an einer Steigung ein defekter LKW auf dem rechten Fahrstreifen. Vorsicht auf der A66 Wiesbaden Richtung Frankfurt. Zwischen Wiesbaden-Mainzer Straße und Wiesbaden-Erbenheim liegt eine Eisenkette auf dem linken Fahrstreifen. Und in Lampertheim ist immer noch die Wormser Straße wegen eines Polizeieinsatzes in beiden Richtungen gesperrt.
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0: Charlie Brown von den Peanuts hat einmal gesagt, ich habe eine neue Lebensphilosophie. Ich fürchte immer nur einen Tag nach dem anderen. Und am Freitag ist das ja eigentlich eine ziemlich gute Strategie, oder? Hier ist Bennys Amigo Charlie Brown. 2:50.
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0: Oh ja, lecker. Jetzt wird wieder geschlemmt um 20 vor 10.
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0: In Zitronenkuchen gehört Zitronensaft. Da gehe ich mit, da kann ich noch voll folgen. Katja Metz aus dem HR4-Team schmeißt allerdings eine ganze Zitrone in den Kuchen. Da habe ich jetzt doch Klärungsbedarf, Katja.
2: Kann ich total verstehen. Ich habe das in den sozialen Medien gesehen, also Zitronenkuchen oder auch Orangenkuchen, wo die ganze Frucht tatsächlich reinkommt. Und mir war das erstmal auch nicht so geheuer. Und was mache ich da? Ich probiere es selber mal aus.
0: Okay, und was ist dein Fazit?
2: Das kann was mit der ganzen Zitrone. Ja, doch.
0: Ja.
2: Ne? Mein Kuchen ist original zitronig geworden.
0: Das glaube ich.
2: Es ist kein Zitronenaroma oder ähnliches noch nötig. Der Kuchen schmeckt wirklich natürlich zitronig. Also ich betone jetzt auch dieses natürlich, weil wer weiß denn schon, wie so eine Zitrone schmeckt, wenn man sie einfach so essen
0: das
2: würde,
0: stimmt,
2: wie eine
0: ja.
2: Orange. Ne?
0: Ja, ja.
2: So eine pure Zitrone hat mit dem Aroma und den Zitronenkuchen, die man beim Bäcker bekommt oder wenn man mit einer Backmischung backt, nicht so viel zu tun. Pure Zitrone ist echt was anderes. Auch so ein bisschen bitter, muss man sich sein eigenes Bild machen. Geschmack ist ja sowieso auch bei Kuchen ganz viel geprägt, so von Gewohnheit und Tradition, wie es die Mama gemacht hat oder die Oma oder
0: ja,
2: so.
0: Ja,
2: ne?
0: Absolut. Und wie kommt die komplette Zitrone in den Kuchen?
2: Du pürierst die ganze Zitrone. Dafür nimmst du natürlich eine schön gelbe, reife, große Bio-Zitrone. Ich habe dafür zuerst die Schale dünn abgeschält und das Weiße darunter weggemacht, weil das richtig bitter schmeckt. Dann wird die Frucht und die Schale püriert zu Zitronenmus und dieses Mus kommt in den Teig. Ja, und der Rest ist dann wie bei jedem Kuchen backen, essen, glücklich sein.
0: Das Foto von deinem Kuchen haben wir auf hr4.de. Eine Frage habe ich da. Was ist denn das Dunkle da in dem Kuchen?
2: Du hast es entdeckt.
0: Ja.
2: Das sind Schokoladenraspeln. Ich wollte was Gutes tun und habe Schokoraspeln reingemacht, die ich noch übrig hatte. Und Schokolade geht ja eigentlich immer. Aber nein, ich habe jetzt gelernt, bei Zitrone ist das keine gute Idee. Und einfach nur Zitrone pur und sonst nichts schmeckt am besten. Schokolade hat nichts drin zu suchen. Deswegen habe ich dann die Schokoladenraspeln auch beim Rezept weggelassen.
0: Aber zitroniger geht da wirklich nicht. Dein Zitronenkuchen mit einer kompletten Zitrone drin. Katjas Rezept zum Nachbacken finden Sie auch bei uns auf hr4.de.

0: Das war der Freitagmorgen mit Vivian Neuburg. Hier geht's ab 10 Uhr weiter mit Britta Wiegand. Was hast du vor am Wochenende?
1: Ja, eine meiner beiden Töchter ist ja vor 2 Jahren ausgewandert und die ist jetzt gerade zu Hause. Mit der werde ich einiges am Wochenende unternehmen. Ich freue mich sehr.
0: Och, wie schön.
1: Ja, und du?
0: Ich habe ja Geburtstag.
1: Ja.
0: Und mein Lebenspartner lädt mich zu einem Überraschungsrestaurantbesuch ein.
1: Sehr gute
0: was
1: Idee.
0: Was auch immer das jetzt bedeutet. Ich hoffe natürlich, es wird indisch. Und wünsche Ihnen auch guten Hunger und tolle Unterhaltung gleich mit Britta.

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1: 10 Uhr. Beratungen der EU über Abschiebezentren. Untersuchungsausschuss zur Corona-Politik in Hessen tagt. Ermittlungen nach Schüssen in Lampertheim. Das Wetter oft sonnig, im Norden auch Wolken, 23 bis 30 Grad. Die Nachrichten mit Katrin Austermann. Seit der Reform des gemeinsamen europäischen Asylsystems im Juni ist der Weg für Abschiebezentren außerhalb der EU frei. Eingerichtet wurden solche Return-Hubs aber noch nicht. Bundesinnenminister Dobrindt von der CSU treibt die Pläne dafür voran. Aus der Nachrichtenredaktion Katrin Gerewitz.
2: In Kopenhagen spricht Dobrindt mit den zuständigen Ministern aus Dänemark, den Niederlanden, Österreich und Griechenland. Auch EU-Innenkommissar Brunner ist dabei. Dobrindts Ministerium sagt, Deutschland sei in ersten Gesprächen mit möglichen Partnerländern. Man nenne aber noch keine Namen. Letzte Woche soll es Gespräche mit der Regierung in Ruanda gegeben haben. In die Zentren sollen abgelehnte Asylbewerber kommen, deren Abschiebung nicht möglich ist, etwa weil ihr Heimatland sie nicht zurücknimmt. Menschenrechtler sehen das kritisch.
1: Bei VW fallen weitere 50.000 Stellen weg. Die Modellpalette soll kleiner werden und 4 Werke stehen weiter auf der Kippe. Dieses Sanierungskonzept ist jetzt beschlossen und kommt an der Börse gut an. Die VW-Aktie ist zu Handelsbeginn in Frankfurt deutlich gestiegen. Zeitweise lag sie 7% im Plus. Zu weiteren Reaktionen ARD-Reporter Wolfgang Kurz.
3: Diese Einigung sei ein Waffenstillstand, aber noch kein Frieden, sagte Automobilexperte Ferdinand Dudenhöfer dem NDR Niedersachsen. Denn erst bis Ende Juni 2027 soll nun entschieden werden, wie es mit den Werken in Emden, Hannover, Zwickau und Neckarsulm weitergeht. Ministerpräsident Lies, SPD, der für das Land Niedersachsen im Aufsichtsrat bei VW sitzt, spricht von einem Weg für die notwendige Transformation. Für die Standorte würden langfristige Perspektiven entwickelt.
1: Im Hessischen Landtag hat der Corona-Untersuchungsausschuss die Beweisaufnahme aufgenommen, 2 Jahre nachdem er eingesetzt wurde. Die Initiative kam damals von der AfD. Sie will, dass das Gremium die Politik in der Corona-Pandemie aufarbeitet. Die meisten ihrer Fragen wurden dann aber gerichtlich gestoppt, weil sie sich auf Bundes- und EU-Ebene bezogen hatten und nicht auf Hessen. Jetzt tagt der Untersuchungsausschuss das erste Mal öffentlich und befragt die ersten Sachverständigen. In Lampertheim in Südhessen haben Unbekannte heute Nacht mehrere Schüsse abgegeben. Außerdem hat es an einem Mehrfamilienhaus gebrannt. Verletzt wurde laut Polizei niemand. Die Hintergründe sind noch unklar. HR-Reporterin Anna Vogel.
4: Gegen 1 Uhr nachts sollen mehrere Schüsse auf ein Auto und ein Haus auf der Wormser Straße gefallen sein, hat mir ein Anwohner berichtet. Er hat 2 junge, dunkel gekleidete Männer gesehen. Die noch unbekannten Täter sollen auch einen Brandkörper gegen die Fassade des Mehrfamilienhauses geworfen haben. Die Einschusslöcher und Brandspuren sind immer noch deutlich zu sehen. Dass die Tat in Zusammenhang mit den Schüssen auf eine Bäckerei in Lampertheim vor 10 Tagen steht, ist laut Polizei eher unwahrscheinlich.
1: Bei den US Open in New York hat es Alexander Zverev in die 3. Runde geschafft, als einziger Deutscher. Der Tennisprofi aus Hamburg besiegte den Franzosen Quentin Alice in 5 Sätzen. Das Spiel dauerte 4,5 Stunden. Das waren die Nachrichten.
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5: Im Süden locker bewölkt, es scheint oft die Sonne. Im Norden zeigt sich hin und wieder auch mal Sonnenschein. Gegen Abend kommt von Nordrhein-Westfalen und Niedersachsen kräftiger und gewittriger Regen. Tageshöchstwerte heute 23 Grad im Waldeckerland und bis 30 Grad im Rhein-Main-Gebiet. In Füll maximal 24, am Möhneburg 27 Grad und Viernheim 30 Grad. Morgen dann am Samstag eine Mischung aus dichten Wolken und Sonne, dabei aber kaum Schauer bei 19 bis 25 Grad. Der Sonntag wird sonnig bis locker bewölkt und trocken, 22, 26 Grad, perfekter Tag, um ein paar Ausflüge zu machen. Und am Montag viel Sonnenschein, ein paar Wolken, oft trocken, 25 bis 31 Grad.
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5: Die A67 Mannheim Richtung Darmstadt. Zwischen Gernsheim und Funkstadt 3 Kilometer stockender Verkehr wegen Grünpflegearbeiten. Es ist nur der linke Fahrstreifen frei. A661 Oberursel Richtung Egelsbach. Zwischen Oberursel Nord und Oberursel ist wegen Bergungsarbeiten die Fahrbahn auf einen Fahrstreifen verengt. Die B3 Marburg Richtung Gießen ist zwischen Frohnhausen, Bellenhausen und Lolla Nord-Stauffenberg wegen eines brennenden PKWs gesperrt, dadurch 2 Kilometer Stau. Und noch eine Meldung für den Landkreis Bergstraße. In Lampertheim, Sie haben es gerade in den Nachrichten auch gehört, ist die Wormser Straße weiterhin wegen eines Polizeieinsatzes in beiden Richtungen gesperrt.
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5: Das stimmt und da bin ich. Der erste Freitag im Monat September. Ja, das Wochenende steht schon vor der Tür und ich darf Sie ein Stückchen dahin begleiten. Jetzt mit einem ganz entspannten Lied aus den frühen 70ern, nämlich Cats und One Way Wind.
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0: Isabel Varell einfach. Dankeschön, ihr aktueller Song hier in HR4. Ja, gemeinsam ins Kino gehen, spazieren gehen oder einfach auf eine schöne Parkbank setzen und ein bisschen unterhalten. Sowas mache ich gerne. Muss ja nichts Großartiges sein. Aber allein solche Sachen tun doch der Seele gut. Und wenn es dann aber an einer passenden Begleitung fehlt, dann schauen Sie doch mal auf die Internetseite Feierabend. Da vernetzen sich Menschen und treffen sich im echten Leben für Ausflüge oder Besichtigungen. HR4-Reporter Ricardo Mastrocola war für uns in Frankfurt mit dabei.
1: Der Besuch im Ernst-May-Haus war offensichtlich bereichernd. Die Gruppe diskutiert noch über den berühmten Stadtplaner und Architekten, der das Wohnen in den 20er Jahren revolutioniert hat, komfortabel und trotzdem bezahlbar gemacht hat. Georg hat's gefallen.
2: Ich bin seit 3 Jahren dabei. Und zwar deshalb, weil ich Witwer geworden bin. Bin dann aus dem Westerwald nach Mainz in die Stadt zu meinen Kindern gezogen und habe nach Möglichkeiten gesucht, Kontakt zu anderen Leuten zu kriegen.
1: Auch Gabriela ist oft dabei, mittlerweile seit 5 Jahren.
3: Was mich begeistert, damals, als mein Mann gestorben ist, dann bin ich erst mal in ein Loch gefallen. Und meine Freundin, die ich hatte, die waren jetzt selber auch nicht so abkömmlich, weil sie auch ihre eigenen Probleme hatten. Und bin ich ins Internet gegangen, habe mir das mal angeguckt. Ja, der Rest ist Geschichte.
1: Früher war Feierabend.de kostenlos, hat sich durch Werbung finanziert. Wer sich neu anmeldet, zahlt jetzt einen Mitgliedsbeitrag, ca. 20 Euro im Monat. Rund 200.000 Menschen nutzen das Portal heute. Der Betrieb kostet Geld, sagt Alexander Wild, Gründer von Feierabend.de.
4: Ja, ist Wahnsinn, wenn man das so sieht hier vor fast 30 Jahren. Wir sind 1998 gestartet. Wir hatten halt die Idee, ältere Menschen halt mit Hilfe der Internettechnologie miteinander zu vernetzen.
1: Und das klappt offensichtlich bis heute gut. In vielen hessischen Städten gibt es Regionalgruppen. Irma zum Beispiel ist mit der Bahn aus Wiesbaden gekommen.
5: Also ich bin in Wiesbaden diejenige, die das Essen gehen einstellt. Eine andere tut Bowling posten, die andere Englisch und so weiter.
1: Heute ist sie hier und lauscht Sieglinde, die Gruppe durch diese ganz besondere Frankfurter Wohnsiedlung, die Römerstadt, führt. Sie hat sich extra vorbereitet und vorher viel gelesen.
6: Ohne Recherche und ohne Liebe dazu, dass man das mit Freude macht, um anderen auch Freude zu machen, geht es nicht.
1: Sieglinde ist schon seit 2007 dabei, hatte damals auch einen Verlust zu beklagen. Das Rausgehen, sagt sie, ist und bleibt wichtig, egal wohin.
6: Es fällt keiner in ein Loch.
1: Die Führung ist vorbei, das Treffen aber noch lange nicht.
6: Georg? Ja, Georg, jetzt gehen wir Gemeinschaft schön gemütlich essen. Das Essen habt ihr euch verdient. In dem Sinne, Dankeschön.
0: Auf der Internetseite Feierabend findet man Menschen für Unternehmungen wie Ausflüge oder Besichtigungen oder einfach nur essen gehen.
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heute soll es noch mal ein bisschen wärmer werden. Aber ich finde schon, dass so ein bisschen Herbstmut, Herbststimmung da ist. Das ist für mich die Zeit, in der ich wieder mehr lese. Ich habe gefühlt 1347 Bücher zu Hause liegen, die wie bei Lemmy und die Schmöker nur auf mich warten. Vielleicht können Sie sich noch daran erinnern, diese Kindersendung, ich glaube ARD oder ZDF, weiß ich nicht mehr genau, da war doch der Bücherwurm in der Bibliothek und diese Art Rohrpost. Und wenn dann ein Buch ausgesucht wurde und dann per Rohrpost nach unten gelangt ist und aufgeklappt wurde, dann sind dann, wenn der Deckel aufgegangen ist, die ganzen Protagonisten so rausgeflogen, einem entgegengeflogen. Und daran muss ich immer denken, wenn ich zu Hause ein Buch angefangen habe zu lesen. Und wenn es dann da liegt, dass es darauf wartet, dass ich sozusagen die Protagonisten wieder, die Serienhelden wieder befreie und die Geschichte weitergeht. Also Sie merken schon, die Vorfreude aufs Lesen ist bei mir schon wieder groß.

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1: Vorsicht auf der A44 Kassel Richtung Dortmund. In der Abfahrt Kassel-Bad Wilhelmshöhe steht ein defekter LKW im Kurvenbereich. A67 Mannheim Richtung Darmstadt. Zwischen Gernsheim und Funkstadt 4 Kilometer stockender Verkehr wegen Grünpflegearbeiten. Der rechte Fahrstreifen ist gesperrt. Die A661 Egelsbach Richtung Oberursel. Zwischen Frankfurt-Ost und Frankfurt-Friedberger Landstraße 2 Kilometer Stau. Die B3 Marburg Richtung Gießen zwischen Frohnhausen-Bellenhausen und der Abfahrt Lolla Nord-Stauffenberg. Stockender Verkehr wegen Bergungsarbeiten nach einem Fahrzeugbrand. Die Fahrbahn ist auf einen Fahrstreifen verengt. Und Landkreis Bergstraße. In Lampertheim ist die Wormser Straße weiterhin wegen eines Polizeieinsatzes in beiden Richtungen gesperrt.
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1: Und jetzt wird's romantisch. Your Song, eine zeitlose Liebeserklärung. Die Worte, also der Text des Liedes, geschrieben von dem damals erst 17-jährigen Bernie Taupin für den damals schon recht erfolgreichen Elton John. Eine Hymne an die Romantik. Hier ist der Elton John mit Your Song.
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Empfehlungen sind schon was Feines, egal ob es um Filme, Bücher, vielleicht auch Musik geht, aber auch ums Essen gehen. Und wenn Sie mal nicht wissen, wohin Sie essen gehen sollen, gucken Sie mal auf hl4.de. Da gibt es eine Landkarte. Alle Lieblingslokale in einer Karte. Und ich habe versucht, mal schnell quer zu zählen. Es sind über 400, die Sie uns empfohlen haben. Und wenn Sie denn irgendwo draufklicken auf einen Bereich, dann geht wiederum eine Karte auf und zeigt Restaurants an, die genau in dieser Ecke sind. Also rund um Kassel zum Beispiel oder auch Frankfurt, Gießen, Marburg. Überall haben Sie uns wirklich tolle Empfehlungen gegeben und die finden Sie bei uns auf hl4.de unter Mein Lieblingslokal.

0: Für Jan Bobke aus Hofgeismar im Kreis Kassel geht ein Traum in Erfüllung. Er hat das sogenannte Down-Syndrom, auch bekannt als Trisomie 21. Und Jan wollte schon immer mal in einem ganz, ganz großen Film mitspielen. Und man muss einfach an seine Träume auch glauben, denn er hat es geschafft. Gestern Abend war Premiere in Kassel und HFI-Reporter Michael Pschibilla war für uns mit dabei.
1: Eigentlich fehlt nur noch der rote Teppich, der hier im Kasseler Cineplex ausgerollt wird. Für Jan Bobke ist es die ganz große Bühne. Auf diesen Augenblick hat der 46-Jährige aus Hofgeismar lange gewartet. Einmal in einem großen Kinofilm mitspielen.
2: Jan Bobke! Bist du hier? Da ist er!
3: Da ist er!
4: Großartig. Das Ganze drumherum, das hat Spaß gemacht. Das sind große Schauspieler, von denen sehr viel gelernt haben.
1: Der Film heißt Das gewisse Etwas und er erzählt die Geschichte einer Gruppe von Menschen, die wie Jan Bobke das sogenannte Down-Syndrom oder ein anderes Handicap haben. Diese Gruppe unternimmt eine Ferienreise.
5: Das ist Otto. Sagt alle Hallo zu Otto.
6: Hallo!
1: Was so unbeschwert beginnt, nimmt eine überraschende Wendung, als sich zwei Juwelendiebe in die Gruppe schummeln, um der Polizei zu entkommen.
7: Was ist jetzt der Plan?
8: Guck sie dir an und mach die nach.
7: Auf gar keinen Fall. Halt die Klappe und tu so wie die.
8: Nö.
1: Jan Bobke spielt in dieser Filmkomödie an der Seite prominenter Schauspieler wie Max von der Gröben, bekannt aus Fuck You Goethe, die Rolle des Louis.
4: Der schimpft gerne. Der sagt die Wörter, die man eigentlich nicht sagen darf, aber ich hab's gemacht.
1: Louis ist eine tragende Rolle in diesem Film. In den Schoß gefallen ist sie Jan Bobke nicht. Er hat sich lange darauf vorbereitet, auch mit einer Ausbildung in der Kasseler Schule für darstellende Kunst. Eine bemerkenswerte Karriere für einen Menschen mit Handicap, findet Jans Mutter Beate.
9: Wir sind sehr stolz auf ihn und bewundern auch, wie gut er das macht. Ja, er kann viel.
1: Auch die Zuschauer der vollbesetzten Filmpremiere in Kassel sind begeistert.
10: Ganz ausgezeichnet. Hat mir sehr gut gefallen.
11: Ich bin begeistert, mit welcher Lebensfreude die Behinderten auch gespielt haben. Ich glaube, die hatten sehr viel Spaß. Ein toller Film, der mich beeindruckt hat.
12: Der Film war richtig gut und Jan Bobke muss weitermachen.
1: Normalerweise arbeitet Jan Bobke in Hofgeismar in einer Gärtnerei der Diakonie. Aber nach dieser Premiere steht für ihn fest, das war bestimmt nicht sein letzter Film.
4: Wenn was geben sollte, würde ich nicht Nein sagen, sondern Ja.
0: Für Jan Bobke aus Hofgeismar hat sich ein Traum erfüllt. Er hat das Down-Syndrom und wollte dennoch gerne mal bei einem Film mitspielen. Gestern Abend war Kinopremiere von Das gewisse Etwas mit Jan Bobke. Herzlichen Glückwunsch.
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5: 11 Uhr. Beratungen über geplante Abschiebezentren der EU. Frankfurter Börse reagiert positiv auf VW-Sparkonzept. Positive Bilanz des Rheingau-Musikfestivals. Das Wetter oft sonnig, im Norden auch Wolken, 23 bis 30 Grad. Die Nachrichten mit Katrin Austermann. Seit der Reform des gemeinsamen europäischen Asylsystems im Juni ist der Weg für Abschiebezentren außerhalb der EU frei. Eingerichtet wurden solche Return-Hubs aber noch nicht. Bundesinnenminister Dobrindt von der CSU treibt die Pläne dafür voran. Aus der Nachrichtenredaktion Katrin Gerewitz.
6: In Kopenhagen spricht Dobrindt mit den zuständigen Ministern aus Dänemark, den Niederlanden, Österreich und Griechenland. Auch EU-Innenkommissar Brunner ist dabei. Dobrindts Ministerium sagt, Deutschland sei in ersten Gesprächen mit möglichen Partnerländern. Man nenne aber noch keine Namen. Letzte Woche soll es Gespräche mit der Regierung in Ruanda gegeben haben. In die Zentren sollen abgelehnte Asylbewerber kommen, deren Abschiebung nicht möglich ist, etwa weil ihr Heimatland sie nicht zurücknimmt. Menschenrechtler sehen das kritisch.
5: Kurssprung bei der Volkswagen-Aktie. Die VW-Aktie ist mit einem Plus von mehr als 7% in den Handel in Frankfurt gestartet, nachdem der Aufsichtsrat des Konzerns gestern das Sanierungskonzept des Vorstands einstimmig beschlossen hatte. Geplant ist, dass bei VW in den nächsten Jahren noch einmal 50.000 Stellen gestrichen werden. Außerdem sollen weniger verschiedene Modelle gebaut werden. Und die Werke in Emden, Zwickau, Hannover und Neckarsulm stehen weiter auf der Kippe. In Sachsen-Anhalt geht der Landtagswahlkampf in die letzte Phase. Vor der Abstimmung am Sonntag veranstalten die Parteien heute noch Kundgebungen und Aktionen. Laut den Umfragen hat die AfD einen klaren Vorsprung. Deshalb wird die Wahl national und international beobachtet. Das Rheingau-Musikfestival hat Bilanz gezogen, einen Tag vor dem Abschlusskonzert im Kloster Eberbach bei Eltville. Die Veranstalter haben mitgeteilt, dass die 26 Spielstätten und mehr als 150 Konzerte zu 91% ausgelastet waren. Insgesamt seien rund 6.000 Eintrittskarten mehr verkauft worden als im Vorjahr. Im Odenwald in Südhessen müssen sich Bahnpendler ab heute auf Behinderungen einstellen. Die Odenwaldbahn des Betreibers Vias wird zwischen Erbach und Eberbach 3 Wochen lang gesperrt, wegen Gleisbauarbeiten. HR-Reporterin Stefanie Hofmann.
7: Für die betroffenen Zugverbindungen richtet Vias einen Schienenersatzverkehr mit Bussen ein. Fahrgäste sollten deshalb unbedingt etwas mehr Zeit einplanen, denn die Busse sind deutlich länger unterwegs. Da es immer zu spontanen Änderungen kommen kann, sollte man sich vor jeder Fahrt informieren. Die geänderten Fahrpläne gibt es auf der Internetseite von Vias, in der RMV-App und im DB-Navigator.
5: In Europas Haushalten lagert Elektroschrott, der milliardenwert ist, das sagt die Boston Consulting Group. Die Unternehmensberatung hat zum Start der internationalen Funkausstellung in Berlin heute eine Studie dazu herausgegeben. Aus der Nachrichtenredaktion Markus Schuh.
8: Es geht vor allem um wertvolle Rohstoffe in alter Unterhaltungselektronik, zum Beispiel Kupfer, Lithium oder seltene Erden. Zusammengerechnet kommen die Experten da auf einen Wert von 65 Milliarden Euro. Zwar fallen europaweit Jahr für Jahr schon mehr als 13 Millionen Tonnen Elektroschrott an, die offizielle Sammelquote liegt aber nur bei 43%. Die Studie sagt, besser wäre ein ganz neues Produktdesign, das mehr auf Wiederverwertung setzt.
5: Das waren die Nachrichten.
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9: Im Süden locker bewölkt, im Norden eher ein bisschen mehr Wolken. Ab und zu kann sich auch mal die Sonne heute zeigen im Norden. Gegen Abend kommen von Nordrhein-Westfalen und Niedersachsen kräftiger und gewittriger Regen. Die Tageshöchstwerte heute 23 Grad Richtung Waldecker Land und 30 Grad im Rhein-Main-Gebiet. Morgen dann am Samstag eine Mischung aus dichten Wolken und Sonne, dabei kaum Schauer, 19 bis 25 Grad. Und dann der Sonntag, der wird wieder sonniger bis locker bewölkt und trocken bei 22 bis 26. Und am Montag wird es auch schon wieder wärmer, oft trocken, Sonnenschein und Wolken im Wechsel, 25 bis 31 Grad.
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9: Vorsicht auf der A5 Heidelberg Richtung Darmstadt zwischen Bensheim und Zwingenberg. Eine ungesicherte Unfallstelle und zwar auf dem linken Fahrstreifen. Fahren Sie bitte vorsichtig. Und dann Vorsicht auf der A66 Wiesbaden-Frankfurt. Zwischen Hattersheim und Kriftler Dreieck sind Personen auf der Fahrbahn. A3 Köln Richtung Frankfurt zwischen Dreieck, Dernbach und Montabaur. 4 Kilometer stockender Verkehr. A3 Frankfurt Richtung Würzburg zwischen Aschaffenburg und Aschaffenburg-Ost. 4 Kilometer stockender Verkehr. A7 Kassel Richtung Fulda zwischen Fulda-Nord und Fulda-Mitte. 2 Kilometer Stau wegen einer Baustelle. A67 Mannheim Richtung Darmstadt zwischen Gernsheim und Funkstadt. 3 Kilometer stockender Verkehr wegen Grünpflegearbeiten. Der rechte Fahrstreifen ist gesperrt. Die A661 Egelsbach Richtung Oberursel. Zwischen Frankfurt-Ost und Frankfurt-Friedberger Landstraße 2 Kilometer Stau wegen eines Reifenwechsels auf dem Standstreifen. Vorsicht, es sind Personen auf der Fahrbahn. B3 Marburg Richtung Gießen. Zwischen Frohnhausen, Bellenhausen und der Abfahrt Loller Nordstaufenberg stockender Verkehr wegen Bergungsarbeiten nach einem Fahrzeugbrand. Die Fahrbahn ist auf einen Fahrstreifen verengt.
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9: Schön, dass Sie mit dabei sind. Ich freue mich. Ja, und das kann schon passieren, dass man sich ganz oft anschaut, eigentlich gar nichts dabei fühlt und auf einmal, blopp, hat sich alles verändert, wie bei diesem Hit. 1001 Nacht und es hat Zoom gemacht. Klaus Lage mit Band.
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0: Wer bestimmte Medikamente braucht, kennt das. Eine neue Packung muss her, aber die muss der Arzt verschreiben. Und nicht nur auf dem Land ist das ein Problem, denn es ist kein Arzt da, wenn man nicht rechtzeitig kommt oder es hat keine Sprechstunde. Da sagt nun eine Apotheke in Heringen im Werratal, wenn der Patient nicht zum Arzt kann, dann kommt der Arzt zum Patienten, und zwar bei uns in der Apotheke. Und so hat die Apotheke im Kreis Hersfeld-Rotenburg ein kleines Behandlungszimmer eingerichtet für eine Sprechstunde per Videoanruf. HR4-Reporter Paul Musbacher hat sich die Telemedizinpraxis in der Apotheke angeschaut.
1: Wenn man in Heringen die Brückenapotheke an der Werra betritt, steht jetzt gleich rechts eine weiße rechteckige Kabine, ungefähr 1,5 Meter breit und 3 Meter lang. Das ist Hessens erste Telemedizinkabine. Apotheker Stefan Göbel hat sie sich ins Geschäft geholt.
2: Bei uns kommen häufig Menschen rein mit einem gesundheitlichen Problem, das man vielleicht am Anfang nicht zu 100% einschätzen kann. Und da ist es gerade tatsächlich optimal, dass Menschen, die vielleicht nicht in die Notaufnahme oder ins Krankenhaus gehören, niederschwellig in die Versorgung gebracht werden können.
1: Von der schlanken Kabine in Göbels Apotheke aus können Leute jetzt eine Ärztin oder einen Arzt konsultieren. Unkompliziert per Videocall. QR-Code scannen, Fragebogen ausfüllen, Versichertenkarte scannen. Dann kann es am Bildschirm in der Kabine losgehen.
2: Als Beispiel hatten wir eine Patientin, die hatte eine unkomplizierte Blasenentzündung. Und die wusste genau, sie braucht dies und das Antibiotikum. Und das war schon immer so bei ihr gewesen. Uns als Apotheke, es war auf dem Samstag, sind da natürlich die Hände gebunden. Und deswegen war es super, jemanden, der quasi schon Gesundheitsrat gesucht hat, dann in eine Struktur zu bekommen, der ihr wirklich helfen konnte.
1: Und das ohne lange Wartezeit und für die Ärztinnen und Ärzte flexibel von überall, wo man Internetzugang hat. Ärzte ohne Grenzen? Naja, nicht ganz, sagt Geschäftsführer der Betreiberfirma MediWeiss und Arzt Thorsten Hagemann.
3: Es gibt auch diejenigen Fälle, insbesondere die Notfälle, die eben schlicht nicht in die Videosprechstunde gehören. Und das wird eben im Vorfeld natürlich selektiert. Die Patienten werden ja befragt und somit werden eben Notfälle aus dem System rausgebracht und eben dann zu einer analogen oder notärztlichen Versorgung überführt.
1: Ergänzen und entlasten, wo es in Form einer Videosprechstunde möglich ist. Das ist das Ziel. Das ist allerdings nicht gerade billig. Die Kabine kostet einen mittleren fünfstelligen Betrag. Pro Nutzung gibt's 30 Euro von der Krankenkasse. Doch Göbel sieht in der Kabine großes Potenzial für die ärztliche Versorgung. Damit ist er nicht alleine. Laut Betreiber MediWeiss sind in Hessen aktuell schon weitere in Aufbau. Etwa in Gießen und Limburg.
0: Eine Apotheke in Heringen im Werratal geht neue Wege. Sie hat ein Behandlungszimmer eingerichtet, wo eine Art Sprechstunde per Videoanruf, also per Telemedizin, stattfinden kann.
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Es gibt die Momente im Leben, in denen man staunt und sich denkt, na, das kann kein Zufall sein. Schicksal, okay? Da glaubt nicht jeder dran. Ich schon, dafür habe ich schon zu viel diesbezüglich erlebt. Andrea Berg wohl auch. Das kann kein Zufall sein in HR4.

0: Andrea Berg in HR4. Und jetzt habe ich ein paar Vorschläge für Sie, wenn Sie am Wochenende frei haben und was unternehmen möchten.
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2: Mit Corinna Tertl aus Kelkheim. Und zwar auf einer großen Wiese. Die wird aber morgen und übermorgen zu einem...
3: zu einem Flugplatzfest.
2: Genau, denn wir sind hier am Kelkheimer Luftsportclub. Thomas Petri, was genau kann man hier alles erleben?
3: Ja, wir werden Flugzeuge aus allen Epochen präsentieren. Und es ist sehr gesellig, es ist sehr familiär, unser Fest. Und deshalb kommen auch gern Familien hin. Diesmal sogar, glaube ich, Zuckerwatt ist auch noch da. Und ein kleiner Shop, der Teile verkauft und auch ganze Flugzeuge.
2: Denn es sind kleine Flugzeuge, Wolfgang Eisenberg.
4: Bei uns handelt es sich um Modellflugzeuge. Man steht am Boden und muss von unten sehen und dann auch noch einen gekonnten Kunstflug hinlegen.
5: Das ist auch der Motor scharf und jetzt gebe ich ordentlich Gas.
2: Und das feuert Thomas Petri gerade alles mit der Fernbedienung.
5: Genau.
2: Und wir haben außerdem auch Rasenmäher hier. Stefan Meschkat ist ein Rasenmäher. Sie haben jetzt gerade den Parkplatz fein gemacht, damit hier viele Besucher parken können.
6: Ganz genau. Der Eintritt ist frei, Parken ist frei.
2: Worauf freuen Sie sich da am meisten? Was ist das Tolle an dem Fest?
6: Die Würstchen. Und die Leute, die zu Gast kommen, da kommen richtig schnelle Jets auch und Piloten, die von anderen Vereinen gerne fliegen und deshalb auch richtig guten Kunstflug können.
2: Also richtig was los hier auf dem Flugplatzfest morgen und übermorgen von 10 bis 18 Uhr auf dem Platz des Kelkheimer Luftsportclubs in Kelkheim. Und in Offenbach, da steigt das Riviera Festival ab heute Abend. Live-Musik, Clubkultur am Offenbacher Hafen. Tickets kosten zwischen 15 und 32 Euro pro Tag. Gründer Terbi Studio Rhein-Main.
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0: Vorsicht auf der A3 Frankfurt Richtung Köln zwischen Kelsterbach und Raunheim steht ein defekter PKW auf dem freigegebenen Standstreifen. Vorsicht auf der A3 Frankfurt Richtung Würzburg zwischen Hanau und Seligenstadt liegt eine Metallstange auf dem linken Fahrstreifen. A3 Köln Richtung Frankfurt zwischen Dreieck Dernbach und Montabaur 4 Kilometer stockender Verkehr. A3 Frankfurt Richtung Würzburg zwischen Aschaffenburg und Aschaffenburg-Ost, 4 Kilometer Stau. Die A5 Heidelberg Richtung Darmstadt zwischen Bensheim und Seeheim-Jugendheim, streckenweise Stau und stockender Verkehr nach einem Unfall auf dem linken Fahrstreifen. A5 Frankfurt Richtung Kassel zwischen Fernwald und Reiskirchener Dreieck, streckenweise stockender Verkehr nach einem Unfall auf dem linken Fahrstreifen. A7 Kassel Richtung Fulda zwischen Fulda Nord und Fulda Mitte, 2 Kilometer Stau wegen einer Baustelle. A67 Mannheim Richtung Darmstadt zwischen Gernsheim und Funkstadt, 3 Kilometer stockender Verkehr wegen Grünpflegearbeiten. Der rechte Fahrstreifen ist gesperrt.
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0: Und ich habe jetzt ein bisschen Soul für Sie, ein bisschen Energie und vor allem viel, viel Lebensfreude mit Tom Jones.
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Vorsicht auf der A3 Frankfurt Richtung Köln. Zwischen Kelsterbach und Raunheim steht ein defekter PKW auf dem freigegebenen Standstreifen.

Also diese Schlagzeile, die ich da gelesen habe, klingt im ersten Moment ja schon ein bisschen dramatisch. Ist der Weihnachtsmarkt in Kassel in Gefahr? Hintergrund dazu, unter dem Königsplatz liegen Hohlräume. Da ist jetzt Wasser eingedrungen. Daher ist der Platz jetzt für Fahrzeuge über 3,5 Tonnen gesperrt. Und solche Fahrzeuge, solche

0: Geräte braucht man schon, um den großen Weihnachtsmarkt aufzubauen. HR4-Reporterin Silvia Ritter haben wir drauf angesetzt. Silvia, fangen wir mal mit der hoffentlich guten Nachricht an. Ich warne dich, der Weihnachtsmarkt in Kassel ist nicht wirklich in Gefahr, oder?
1: Ach, ich kann zum Glück Entwarnung geben. Bin ich aber froh drüber. Genau, der Auf- und Abbau, der wird an der einen oder anderen Stelle so ein bisschen aufwendiger sein oder einfach anders organisiert werden müssen. 3,5 Tonner, das ist ja diese Sprintergröße, die man auch noch selber mit dem Pkw-Führerschein fahren darf. Also da sind natürlich eigentlich wirklich sehr viel schwerere Gerätschaften unterwegs, um da die Aufbauten zu machen. Auf diesem runden Königsplatz mit seinen 36 Wasserspeiern ringsherum, da steht ja zur Weihnachtszeit dann auch immer der Weihnachtsbaum und auch die Riesenpyramide. Aber dieser Bereich, der ist nicht betroffen, sondern der Königsplatz auf der anderen Seite der Straßenbahn zur Fulda hin. Da stehen dann normale Buden und dieser Bereich soll jetzt auch nochmal gelb markiert werden. Ja, das normale Alltagsleben in Kassel, sag ich mal, das schränkt das jetzt auch erstmal nicht ein.
0: Also ich bin da die Tage unterwegs gewesen. Was sind denn das für Hohlräume unter dem Königsplatz? Ich habe da gar nichts gesehen.
1: Ich glaube, für viele ist das ganz neu, dass es diese unterirdischen Räume da überhaupt gibt. Sieht man natürlich so gar nichts von. Also das ist ein langer weißer Gang, so kann man sich das vorstellen. 32 Meter lang, da hängen Neonröhren, der ist weiß verspachtelt. An einer Seite sind die Wände halb rund. 4 Meter ist das da unten breit und ja, da sind Technikräume untergebracht mit Versorgungsleitungen, also zum Beispiel von Mobilfunkanbietern. Die Räume sind, sagt die Stadt Kassel, ja, eher unspektakulär und haben zum Beispiel mit dieser Wasserversorgung, dieser kleinen Wasserspeier da auf dem Königsplatz selber auch rein gar nichts zu tun. Die sind nämlich an anderer Stelle untergebracht.
0: Jetzt war Wasser dort eingedrungen. Wird das Problem nun dauerhaft gelöst? Was passiert mit den Gewölben?
1: Also das Grundwasser soll dort über Jahre schon eingedrungen sein. In dem ersten Schritt wird jetzt erstmal diese Technik da unten abgebaut bzw. umgelegt. Zum Beginn des neuen Jahres sollen der unterirdische Gang und diese kleineren Räume dann aufgefüllt werden. Somit gibt es dann keinen Hohlraum mehr und der südliche Königsplatz soll dann wieder seine volle Tragfähigkeit wiederbekommen. Also ich sag mal, diesen Winter ist wirklich die letzte Möglichkeit, sich beim Weihnachtsmarkt dann nochmal auf diesen südlichen Königsplatz draufzustellen mit dem Wissen, unter mir liegen diese unterirdischen Räume und sich da nochmal gefahrlos einen Glühwein schmecken zu lassen.
0: Also Entwarnung trotz des Wassereinbruchs unter dem Königsplatz in Kassel und dem aktuellen Verbot, dass keine Fahrzeuge über 3,5 Tonnen dort fahren dürfen, ist der Weihnachtsmarkt nicht in Gefahr. Diese Entwarnung hat uns HR4-Reporterin Silvia Ritter gegeben. Ich danke dir.
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10: 12 Uhr. Bekennerschreiben nach Anschlägen auf Stromversorgung sind offenbar echt. Weitere Abgeordnete wollen Thüringer BSW-Fraktion verlassen. Rheingau Musikfestival zieht positive Saisonbilanz. Das Wetter im Süden sonnig, sonst Wolken und später Regen bis 30 Grad. Mein Name ist Frank Hornert. Nach den Anschlägen auf die Stromversorgung in Nordrhein-Westfalen und Brandenburg halten die Behörden Bekennerschreiben dazu offenbar für echt. Das berichtet das ARD-Hauptstadtstudio. Die Schreiben seien handschriftlich verfasst. Aus Berlin Michael Götschenberg.
11: Darin bekennt sich ein Mann, der seinen vollen Namen nennt, zu den Anschlägen auf die Umspannwerke in Jenschwalde und weiteren Standorten. Zur Motivation für die Taten führt der Verfasser an, dass die Stromversorgung aus fossilen Brennstoffen ein Verbrechen sei. Dem ersten Schreiben ist ein detaillierter Überblick über die technische Durchführung der Tat beigefügt, das deutlich macht, dass der Verfasser über exklusives Täterwissen verfügt. Nach dem Mann wird gesucht. Ob er den Sicherheitsbehörden bereits bekannt war, ist noch unklar.
10: In Thüringen steht die BSW-Fraktion im Landtag vor dem Aus. Die Minderheitsregierung von Ministerpräsident Vogt kann aber offenbar weitermachen. 10 weitere BSW-Abgeordnete haben angekündigt, dass sie austreten wollen. Damit hätte die Partei nicht mehr genug Abgeordnete für eine eigene Fraktion im Landtag. Die bisherigen BSW-Mitglieder haben aber erklärt, dass sie die Koalition mit CDU und SPD weiter mittragen wollen. Unter ihnen sind auch die 3 bisherigen BSW-Minister. Save the Children hat die Bundesregierung aufgefordert, keine europäischen Abschiebezentren außerhalb der EU einzurichten. Von der Kinderschutzorganisation hieß es, das seien Orte der Unsicherheit, an denen die Gefahr massiver Kinderrechtsverletzungen drohe. Gerade trifft sich Bundesinnenminister Dobrindt in Kopenhagen mit Vertretern Dänemarks, der Niederlande, Österreichs und Griechenlands, um über solche gemeinsamen Zentren zu sprechen. Sie sollen vor allem in Afrika entstehen. Vor 8 Jahren waren bei einem Felsabbruch in der Schweiz 8 Wanderer ums Leben gekommen, unter ihnen 4 Deutsche. In einem Prozess waren unter anderem eine Gemeindevorsteherin, ein Förster und ein Geologe angeklagt wegen einer möglichen Verantwortung für das Unglück. Sie wurden jetzt aber alle freigesprochen. Aus der Schweiz Sandra Bieger.
12: In dem Prozess ging es um die Frage, ob die Angeklagten am Tod der 8 Wanderer eine Mitschuld haben, weil sie trotz des sich abzeichnenden Bergsturzes keine Wanderwege hatten sperren lassen. Das Regionalgericht Maloja kam jetzt zu dem Ergebnis, die 5 Angeklagten trifft keine Schuld. Die Begründung, Das Gericht sah keine Beweise dafür, dass es in den Wochen vor dem Bergsturz klare Anzeichen für ein absehbares Großereignis gab.
10: Das Rheingauer Musikfestival hat Bilanz gezogen, einen Tag vor dem Abschlusskonzert im Kloster Eberbach bei Eltville. Die Veranstalter haben mitgeteilt, dass die 26 Spielstätten und 152 Konzerte zu 91% ausgelastet waren. Insgesamt seien rund 6000 Eintrittskarten mehr verkauft worden als im Vorjahr. Das Rheingauer Musikfestival finanziert die 8 Millionen Euro Kosten durch Sponsoren, Kartenverkauf und einen Förderverein. Bei den US Open in New York hat es Alexander Zverev in die dritte Runde geschafft, als einziger Deutscher. Der Tennisprofi aus Hamburg besiegte den Franzosen Quentin Alice in 5 Sätzen. Das Spiel dauerte 4,5 Stunden. Das waren die Nachrichten.
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3: Locker bewölkt im Süden, im Norden mehr Wolken als Sonnenschein. Und gegen Abend kommt dann von Nordrhein-Westfalen und Niedersachsen kräftiger und gewitteriger Regen zu uns nach Hessen. Die Tageshöchstwerte heute 23 bis 30 Grad. In Baunatal maximal 25, am Möhneburg 27 und Langenselbold 28 Grad. Morgen am Samstag eine Mischung und zwar aus dichten Wolken und Sonne. Kaum Schauer, 19 bis 25 Grad. Der Blick auf den Sonntag, da wird es sonnig bis locker bewölkt sein und trocken bei 22 bis 26 Grad. Und die neue Woche beginnt wieder warm, ja, 25 bis 31 Grad. Viel Sonnenschein und ein paar Wolken.
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3: Vorsicht auf der A5 Kassel Richtung Frankfurt. Zwischen Friedberg und Bad Homburger Kreuz liegen Fahrzeugteile auf dem linken Fahrstreifen. Vorsicht auf der A67 Darmstadt Richtung Mannheim. Zwischen Darmstädter Kreuz und Funkstadt liegen Lkw-Reifenteile auf der Fahrbahn. A3 Köln Richtung Frankfurt. Zwischen Ransbach, Baumbach und Montabaur 7 Kilometer Stau wegen einer Baustelle. A3 Frankfurt Richtung Würzburg zwischen Aschaffenburg und Aschaffenburg Ost 4 Kilometer Stau. A5 Frankfurt Richtung Kassel zwischen Fernwald und Reiskirchen 2 Kilometer Stau nach einem Unfall auf dem linken Fahrstreifen. A7 Kassel Richtung Fulda zwischen Fulda Nord und Fulda Mitte 2 Kilometer Stau wegen einer Baustelle. A7 Fulda Richtung Würzburg zwischen Fulda Dreieck und Bad Brückenau-Volkers 3 Kilometer Stau ab der Raststätte Utrichshausen. Und noch die A67 Mannheim Richtung Darmstadt zwischen Lorsch und Funkstadt streckenweise stockender Verkehr wegen Grünpflegearbeiten. Der rechte Fahrstreifen ist gesperrt.
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3: Ich grüße Sie, wo immer Sie auch gerade sind, zu Hause, auf der Arbeit oder im Auto, ganz egal. Ich habe einen kleinen musikalischen Kurzurlaub für Sie. Wärme, Leichtigkeit und Erinnerungen mit Michael Holm. Übrigens, ich habe ihn mal kennengelernt, ein paar Stunden mit ihm auf einer Veranstaltung verbracht. Ein sehr netter Mensch, richtiger Gentleman.
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0: Sie haben es vielleicht schon in den HR4-Nachrichten gehört. Das südhessische Lampertheim hat vermeldet, um kurz vor 1 Uhr heute Nacht sind mehrere Schüsse gefallen. Was folgt, war ein Großaufgebot. Die Polizei ist im Einsatz, unter anderem mit Hubschrauber, die Feuerwehr, Rettungskräfte. Zum Glück, das ist ja bekannt, verletzt worden ist niemand. HR4-Reporterin Anna Vogel war für uns den ganzen Morgen in Lampertheim. Anna, heute früh war die Lage noch, nennen wir es mal, sehr unübersichtlich. Weiß man denn inzwischen, was da genau passiert ist?
1: Also ich glaube, es ergibt sich langsam ein Bild. Ich habe auch mit mehreren Anwohnern gesprochen und einer hat mir eben erzählt, dass es so um kurz vor 1 Uhr, dass er aus dem Fenster geschaut hat und zwei Männer gesehen haben will, dunkel angezogen, und die haben eben erst einen Brandsatz gegen ein Mehrfamilienhaus geworfen. Da hat es dann auch kurz gebrannt und dann haben sie eben immer wieder abgefeuert. Schüsse gegen das Auto vor dem Haus und eben auch gegen die Hausfassade. So lange, bis dann eben auch die Polizei gekommen ist, dann sind sie wohl schnell geflüchtet und eben auch entkommen.
0: Jetzt hat es ja vor ein paar Tagen erst Schüsse auf eine Bäckerei wenige Kilometer entfernt in Lampertheim gegeben. Gibt es da einen Zusammenhang?
1: Die Vermutung, die liegt jetzt tatsächlich nahe. Ich habe darüber auch mit der Polizei gesprochen. Allerdings hat mir jetzt der Polizeipressesprecher gesagt, dass es dazu bislang keine Hinweise gibt. Also, dass es da eben einen Zusammenhang gibt. Die Polizei wird jetzt aber eben erstmal weiter ermitteln. Tatsächlich habe ich auch von dem Hausbesitzer erfahren, dass es schon einmal vor einigen Monaten einen Anschlag auf eben dieses Mehrfamilienhaus gab. Es kann also durchaus auch sein, dass es hier persönliche Hintergründe gibt, die eben jetzt noch nicht bekannt sind.
0: Bei so einem Großaufgebot kommen automatisch viele Menschen zusammen, Passanten und Anwohner. Hast du mal mit denen gesprochen? Wie schauen die denn auf diese Nacht und die kommenden Tage und Nächte? Haben sie Bedenken?
1: Also es war auf jeden Fall absolutes Gesprächsthema heute in Lampertheim, egal ob auf der Straße oder beim Bäcker. Und viele machen sich eben auch Sorgen, eben aufgrund dieser Häufung. Ich habe auch mit dem Bürgermeister Alexander Scholl von der CDU gesprochen und der hat auch gesagt, es macht ihn einfach sehr betroffen, was hier in Lampertheim in den letzten Wochen vorgefallen ist. Viele schauen jetzt auf die nächste Woche, da steht in Lampertheim die Kerwe an und sagen eben auch, nein, die wollen wir uns jetzt nicht nehmen lassen. Wir wollen trotz allem feiern und hoffen, dass alles gut geht.
0: Es sind heute Nacht erneut Schüsse in Lampertheim gefallen, verletzt wurde aber niemand. Danke an HR4-Reporterin Anna Vogel.
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1: Und jetzt gibt's Meldungen, die informieren pünktlich auf die Sekunde, und zwar um 12:30 Uhr.
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2: Vergangene Nacht um kurz vor Mitternacht bedroht ein betrunkener 71-Jähriger die Gäste einer Weinbar am Europaplatz in der Nähe des Langner Bahnhofs. Er zieht ein Messer und fuchtelt damit herum. Daraufhin wird die Polizei alarmiert. Die nimmt die Situation auch sehr ernst und droht dem Mann sogar mit Schusswaffengebrauch. So weit kommt es dann aber nicht. Der Mann wird mit Pfefferspray unter Kontrolle gebracht, zu Boden gerungen und daraufhin festgenommen. Verletzt wird glücklicherweise keiner der Gäste in der Weinbar. Was die Hintergründe zu dem Vorfall sind und warum der Mann das Messer gezogen hat, wird momentan noch von der Polizei ermittelt. Stefanie Hofmann, Studio Rhein-Main.
3: Bittere Nachricht für 187 Studierende in Friedberg. Sie müssen aus dem Wohnheim Steinkaute raus, und zwar bis Ende November. Das Studierendenwerk hat jetzt mitgeteilt, dass es das Gebäude im Ortsteil Fauerbach aufgibt. Als Gründe gibt das Studierendenwerk an, dass das Wohnheim marode ist. Eine Sanierung wäre zu teuer und der Standort sei ohnehin nicht ideal, weil er weit weg ist vom Campus der Technischen Hochschule in Friedberg. Die betroffenen Studierenden bekommen ein ungewöhnliches Angebot. Sie können bis Ende November in ein Wohnheim in Gießen umziehen, also noch weiter weg. Als Gegenleistung soll laut dem Studierendenwerk 6 Monate lang die Grundmiete entfallen. Die Studierenden würden in Gießen also nur die Nebenkosten zahlen. Marc Klug, Friedberg.
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1: Für die Feierabend- bzw. Wochenendplanung nicht ganz unwichtig ist ja immer das Wetter. Ob da was im Anmarsch ist oder ob es Regenjacke bzw. Sonnencreme braucht, das erfahren wir von Peter Schwarz.
4: 27 bis 33 Grad, das ist die Temperatur am heutigen sehr warmen bis heißen Spätsommernachmittag hier in Rhein-Main. Zur Sonne kommen bis dahin ein paar dicke Wolkenfelder und vereinzelt erste örtliche Schauer. Aber so richtig ab geht's beim Wetter erst zur Nacht hin, dann mit Gewittern und starken Regengüssen. Das Zeug begleitet uns auch morgen, am Vormittag mit einem bisschen Regen, am Nachmittag mit Gewittern, dazwischen mit Sonne und bis zu 27 Grad in Frankfurt und auch sonst bei uns.
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1: Vorsicht auf der A5 Frankfurt Richtung Kassel. Zwischen Nordwestkreuz Frankfurt und Bad Homburger Kreuz liegen Gegenstände auf der Fahrbahn. A3 Frankfurt Richtung Köln. Zwischen Wiesbadener Kreuz und Niedernhausen 2 Kilometer Stau nach einem Unfall auf dem linken Fahrstreifen. A3 Köln Richtung Frankfurt. Zwischen Ransbach-Baumbach und Montabaur 7 Kilometer Stau wegen einer Baustelle. A3 Frankfurt Richtung Würzburg. Zwischen Aschaffenburg und Aschaffenburg-Ost 4 Kilometer Stau und stockender Verkehr. A7 Fulda Richtung Würzburg, zwischen Fulda A3 und Bad Brückenau-Volkers 3 Kilometer Stau ab der Raststätte Utrichshausen. A67 Mannheim Richtung Darmstadt, zwischen Lorsch und Funkstadt streckenweise stockender Verkehr wegen Grünpflegearbeiten. Der rechte Fahrstreifen ist gesperrt.
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1: Und jetzt wird's schwedisch und fröhlich, aber mit einem ihrer frühen und dennoch großen Erfolge mit Ring Ring.
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In unserem magischen Disco-Musiktunnel habe ich für Sie noch einen Wochenendgruß aufgenommen und das Foto davon können Sie sich anschauen unter hr4.de in der Bildergalerie. Das sind wir von hr4. Immer.

0: Engelbert der Mittag in HR4. Ich will mich ja jetzt nicht unbedingt mit einer Spinne vergleichen. Aber da gibt's schon eine Ähnlichkeit. Spinnen und auch ich nicht mögen zu viel Hitze. Noch haben sie es gern zu kalt. Deswegen fängt jetzt im Spätsommer auch die Spinne im Hauszeit an. Wenn's draußen abkühlt, lockt die Wärme die Spinnen ins Haus, das kennt man, aber immer häufiger haben wir da einen neuen, ungebetenen Gast, die Nosferatu-Spinne. Die, sagt Spinnenexperte Dr. Peter Jäger vom Senckenberg-Museum, ist aus dem Mittelmeerraum zu uns gekommen, um zu bleiben.
1: Die wird noch deutlich stärker werden in unsere Wohnungen und wir müssen sie einfach, wenn es irgendwie geht, als Gast begrüßen, denn sie hilft uns ja auch, Schädlinge oder Lästlinge zu vertilgen.
0: Denn sie ist tatsächlich nützlich, sagt Spinnenexpertenjäger. Sie macht die Insektenpolizei im Haus komplett und räumt weg, was anderen Spinnen einfach liegen lassen.
1: Da reden wir von Schaben, Asseln, auch mal Fliegen natürlich, Wespen, Bienen, die da rum sind. Also das würde alles von der Nosferatu sozusagen weggeputzt, im wahrsten Sinne des Wortes. Und ja, da sollten wir ihr doch dankbar sein.
0: Die Nosferatu-Spinne ist zwar giftig, aber für uns Menschen harmlos. Und sie ist nicht angriffslustig. Sie lebt gerne im Haus bei uns, denn sie findet hier einen idealen Lebensraum.
1: Und zwar ist der trocken. Das mögen die meisten Spinnen bei uns eigentlich nicht, die draußen vorkommen. Aber im Mittelmeerraum, wo ja die Nosferatu-Spinne oder Zoropsis spinimana, wie sie eigentlich heißt, herkommt, da ist es eben auch trocken, vor allen Dingen im Sommer. Deswegen macht ihr das gar nichts aus.
0: Also die neue Spinne fühlt sich bei uns wohl, Nosferatu heißt sie. Im Haus wollen die meisten sie trotzdem wohl nicht haben, aber vielleicht mit einem Glas und einem Blatt zusammen, die kennen ja den Trick, funktioniert das, dass die Spinne draußen weiterleben kann und hoffentlich auch draußen bleibt.

Bee Gees mit Staying Alive, die Disco-Ära der 70er Jahre. Schon eine feine Zeit. Viel Disco-Musik. Ja, wir haben einen Verkehrshinweis, A3 Frankfurt Richtung Köln. Zwischen Wiesbadener Kreuz und Niedernhausen 2 Kilometer stockender Verkehr. Die Unfallstelle ist geräumt. Der nächste schöne Song ist im Anmarsch. Ein bisschen melancholisch, aber schon schön. Howard Carpendale, wem erzählst du nach mir deine Träume?

Ich darf Sie einladen zu Wünsch dir was ab 13 Uhr. Ihre Wünsche, Ihre Grüße. Freue mich auf die Zeit gemeinsam mit Ihnen. Mein Name ist Britta Wiegand. Bis gleich.

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4: 13 Uhr. Koalition in Thüringen soll auch nach BSW-Austritten bestehen bleiben. Bekenner schreiben nach Anschlägen auf Stromversorgung offenbar echt. Hintergründe nach Schüssen in Lampertheim sind weiter unklar. Das Wetter im Süden sonnig, sonst Wolken und später Regen bis 30 Grad. Mein Name ist Frank Hornert. In Thüringen kann die Minderheitsregierung von Ministerpräsident Vogt weitermachen. Die meisten Mitglieder der bisherigen BSW-Fraktion haben entschieden, dass sie die Koalition mit CDU und SPD weiter mittragen wollen. Dafür wollen sie das BSW verlassen. Aus Erfurt Ulrich Böhme.
5: Die Menschen hätten das BSW nicht gewählt für so wörtlich Flirts mit Rechtsradikalen und endlose Selbstbeschäftigung, hieß es. Mit dem Rücktritt hat der parteiinterne Streit um eine Unterstützung von Ministerpräsident Mario Vogt von der CDU de facto zum Ende der BSW-Fraktion in ihrer bisherigen Form im Landtag geführt. Die Bundesparteispitze und Gründerin Sarah Wagenknecht forderten seit längerem den Austritt des Thüringer BSW aus der Landesregierung.
4: Inzwischen hat auch Ministerpräsident Vogt erklärt, dass die Thüringer Koalition weiterarbeiten wird. Nach den Anschlägen auf die Stromversorgung in Nordrhein-Westfalen und Brandenburg halten die Behörden Bekennerschreiben dazu offenbar für echt. Das berichtet das ARD-Hauptstadtstudio. Die Schreiben seien handschriftlich verfasst. Aus Berlin Michael Götschenberg.
6: Darin bekennt sich ein Mann, der seinen vollen Namen nennt, zu den Anschlägen auf die Umspannwerke in Jenschwalde und weiteren Standorten. Zur Motivation für die Taten führt der Verfasser an, dass die Stromversorgung aus fossilen Brennstoffen ein Verbrechen sei. Dem ersten Schreiben ist ein detaillierter Überblick über die technische Durchführung der Tat beigefügt, das deutlich macht, dass der Verfasser über exklusives Täterwissen verfügt. Nach dem Mann wird gesucht. Ob er den Sicherheitsbehörden bereits bekannt war, ist noch unklar.
4: Ermittlungen nach Schüssen in Lampertheim. In der Stadt in Südhessen hat es in der Nacht um kurz vor 1 Uhr einen Schusswechsel gegeben. Wie die Polizei mitteilte, wurden ein Auto getroffen und ein Mehrfamilienhaus beschädigt. Verletzt wurde aber niemand. Die Hintergründe des Vorfalls sind noch nicht bekannt. Die neuen Gaskraftwerke, wie die Bundesregierung sie plant, könnten Millionen Tonnen von Treibhausgasen ausstoßen und damit Klimaschäden von bis zu 127 Milliarden Euro verursachen. Zu diesem Schluss kommt eine Studie des Forums Ökologisch-Soziale Marktwirtschaft im Auftrag der Deutschen Umwelthilfe. Aus der ARD-Klimaredaktion Janina Schreiber.
7: Die von der Regierung geplanten 9 Gigawatt Gaskraftwerke könnten der Studie nach bis zu dem Zeitpunkt, an dem Deutschland klimaneutral sein möchte, noch bis zu 125 Millionen Tonnen Treibhausgase ausstoßen. Das ist ungefähr ein Fünftel von der Menge, die Deutschland in einem Jahr verursacht. Diese Treibhausgase, darunter auch klimaschädliches Methan, entstehen entweder direkt beim Betreiben der Kraftwerke oder wenn dafür Erdgas gefördert, verarbeitet und transportiert wird. Die Gaskraftwerke sollen vor allem einspringen, wenn nicht genug Strom aus Wind und Sonne kommt.
4: Im Park der Villa Hammerschmidt in Bonn beginnt am Nachmittag das zweitägige Bürgerfest des Bundespräsidenten. Frank-Walter Steinmeier empfängt dazu 2500 Ehrenamtler aus ganz Deutschland. Das Fest findet zum ersten Mal in Bonn statt, weil das Berliner Schloss Bellevue zurzeit saniert wird. Das waren die Nachrichten.
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9: Die Tageswerte heute 23 bis 30 Grad, 23 mehr im Waldecker Land, 30 Grad Richtung Rhein-Main-Gebiet. Gegen Abend können dann auch kräftige, gewitterige Regen nach Hessen ziehen. Morgen am Samstag eine Mischung aus dichten Wolken und Sonne, aber kaum Schauer. Die Temperatur 19 bis 25 Grad. Der Sonntag, der wird sonnig bis locker bewölkt, trocken 22 bis 26. Und der Montag, die neue Woche, beginnt mit viel Sonnenschein und es wird auch noch mal warm, 25 bis 31 Grad.
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9: Vorsicht auf der A5 Darmstadt Richtung Frankfurt. Zwischen Langenmörfelden und Zeppelinheim liegt ein Unterlegkeil auf dem linken Fahrstreifen. A3 Köln Richtung Frankfurt. Zwischen Ransbach-Baumbach und Montabaur 7 Kilometer Stau wegen einer Baustelle. A3 Frankfurt Richtung Würzburg. Zwischen Aschaffenburg und Aschaffenburg-Ost 7 Kilometer Stau. Der dauert ca. 20 bis 30 Minuten länger. A5 Heidelberg Richtung Darmstadt zwischen Bensheim und Zwingenberg, 2 Kilometer stockender Verkehr. A7 Fulda Richtung Würzburg zwischen Fulda A3 und Bad Brückenau-Volkers, 8 Kilometer Stau ab der Raststätte Utrichshausen. A66 Frankfurt Richtung Fulda zwischen Langenselbolder Dreieck und Langenselbold 2 Kilometer Stau. Die A67 Mannheim Richtung Darmstadt zwischen Gernsheim und Darmstädter Kreuz streckenweise stockender Verkehr wegen Grünpflegearbeiten. Der rechte Fahrstreifen ist gesperrt. Vorsicht auf der A3 Frankfurt Richtung Würzburg zwischen Seligenstädter Dreieck und Stockstadt liegen Reifenteile auf der Fahrbahn.
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9: Ich darf heute wieder Ihre Wunschfee sein, Ihre Wünsche erfüllen. Und der erste ist ein Geburtstagswunsch. Jens Kaminer hat uns eine E-Mail geschickt. Er möchte gerne seine Mutter grüßen. Und zwar mit dem neuen Song von Markus und Astronaut. Und ihr herzlichen Glückwunsch zum Geburtstag sagen.
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Hier spricht Jutta Schüssler aus Weinberg. Ich würde mich freuen, wenn ihr mehr spielen könntet von Johnny Nash, Rock Me Baby. Grüße alle Hörer und ja auch ihr Team.

Die nächste Wünsch dir was Sendung ist ja am Sonntag um 13 Uhr. Und wenn Sie da mit dabei sein möchten, jemandem eine Freude bereiten möchten, dann sollten Sie jetzt anrufen, denn der Anrufbeantworter von HR4 Wünsch dir was, der wartet schon auf Ihre Wünsche, Ihre Grüße. 0800 4x7 224. Da geht's um die Wünsch dir was Sendung am Sonntag, also übermorgen ab 13 Uhr. 0800 4x7 224. Den nächsten Gruß, den ich habe, der kommt von Anita Modler. Sie möchte Andi Kaus in Meiningen grüßen. Und sie schreibt, ich, Anita, aus dem schönen Schnaudertal wünsche ihm, dem Andi, viel Gesundheit sowie alles Liebe und Gute zu seinem Ehrentag. Mögen alle Wünsche und Vorhaben in Erfüllung gehen. Und der Wunschtitel für ihn ist von Dana Winner. Ich habe noch 1000 Träume.

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Hallo, hier ist die Hannelore Aut aus Fulda. Ich wünsche mir für meine Mutter Gertrud und für alle Bewohner und Bedienstete des Pflegeheims Hof Bieber, Norona, das Lied von Ella Endlich, Küss mich, halt mich, lieb mich.

Erzähler, endlich war das. Und der nächste Gruß kommt von Thomas Erb. Und zwar, Vincent Groß wird gewünscht mit Uso. Und zwar zum über 50. Also Ü 50. Geburtstag. Die allerliebsten Grüße an Lila Lazana aus Fulda. Ganz liebe Freundin, die ich leider schon lange nicht mehr getroffen habe. Liebe Grüße von Thomas mit dem Wunschsong von Vincent Groß.

Ich heiße Dagmar Knöfeld und wohne in Seeheim-Lugenheim an der Bergstraße. Ich weiß nicht das Lied, wie es heißt, aber es fängt an. Große Träume, die erfüllen sich nur in Hollywood. Ich finde das so schön. Ich möchte es gerne nochmal hören.

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2: Vorsicht auf der A5 Kassel Richtung Frankfurt zwischen Fernwald und Gambacher Kreuz. Liegen Gegenstände auf der Fahrbahn. A3 Köln Richtung Frankfurt zwischen Ransbach, Baumbach und Montabaur 7 Kilometer Stau wegen einer Baustelle. A3 Frankfurt Richtung Würzburg zwischen Aschaffenburg und Aschaffenburg Ost 8 Kilometer Stau, eine Verzögerung von 20 bis 30 Minuten. A5 Kassel Richtung Frankfurt zwischen Homberg-Ohm und Grünberg 3 Kilometer stockender Verkehr nach einem Unfall auf dem linken Fahrstreifen. A7 Fulda Richtung Würzburg zwischen Fulda A-Dreieck und Bad Brückenau-Volkers 8 Kilometer Stau ab der Raststätte Otrichshausen. A66 Frankfurt Richtung Fulda zwischen Langenselbolder Dreieck und Langenselbold 2 Kilometer Stau. Die A643 Mainz Richtung Wiesbaden zwischen Mainz-Gonsenheim und Schiersteiner Kreuz 4 Kilometer Stau nach einem Unfall. Die A671 Wiesbaden-Mainz zwischen Hochheim Süd und Mainz-Spitz Dreieck in beiden Richtungen 1 Kilometer Stau.
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2: Das stimmt, das ist korrekt. Ich darf Ihre Wünsche, Ihre Grüße heute erfüllen. Und Gerlinde Overzieher schreibt, hallo ins HR4-Studio. Ich wünsche mir hiermit den Titel Rock das Leben von Alexander M. Helmer und grüße damit meine Kollegin Nadine zu ihrem heutigen Geburtstag.
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Ja, hier ist die Angelika. Ich wünsche mir für meinen Mann Rudi und all unsere Schlagerfreunde von der Laura Wilde das Lied Warte, bis es dunkel wird. Ich grüße alle und wünsche Ihnen einen schönen Tag.

Das war Laura Wild in HR4. Wünscht dir was? Annemarie Reichel hat uns eine Postkarte geschickt. Sie wünscht sich für den heutigen Tag die Elisabeth-Serenade. In Erinnerung an ihre Mutter und Grüße ans Team, schreibt sie und hier in voller Länge.

Hallo, hier ist die Tante Manu aus Wannwein. Ich möchte meine beiden Neffen grüßen, Marco und Manuel in Butzbach mit dem Titel Stay von Bonnie Di Bianco. Vielen Dank.

Hier meldet sich HF4, Vorsicht auf der B49, Gießen Richtung Limburg. Zwischen dem Abzweig nach Tiefenbach und dem Abzweig nach Biskirchen befindet sich ein Radfahrer. Auf der Fahrbahn bitte fahren Sie da besonders vorsichtig. Wir kommen zum nächsten Gruß. Geschrieben hat uns Britta Hau aus Wiesbaden. Sie wünscht sich von der Sängerin Anna Valerian einen Titel, der Herzstürme bedeutet und heißt, und möchte damit auch den Mann grüßen, der bei ihr Herzstürme auslöst. Und das ist der Mario.

Ja, guten Tag, hier ist die Dagmar aus Ronneburg und ich möchte gern meinem Mann nochmal gratulieren zu seinem Geburtstag und wünsche ihm, Schatzi, schenk mir ein Foto.

0: Hallo, hier sind Angelika
1: und Anna-Lena
0: aus Weinheim und wir wünschen uns das Lied
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0: für den Papa, der heute aus dem Urlaub zurückkommt.

Heike Sebode ist ein großer Fan der Bee Gees, möchte aber, wünscht dir was nutzen, um sich einen Titel von Robin Gibb zu wünschen, von den Bee Gees. Das ist ein Lieblingslied von ihr, über das sie sich sehr freuen würde. Saved by the Bell, das spielen wir jetzt noch. Ich darf sie noch einladen zu Uwe Becker ab 14 Uhr. Mein Name ist Britta Wiegand. Ich wünsche Ihnen ein schönes Wochenende.

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4: 14 Uhr. Koalition in Thüringen soll auch nach BSW-Austritten bestehen bleiben. Immer mehr große Betriebe in Deutschland gehen pleite. Veranstalter ziehen positive Bilanz des Rheingau-Musikfestivals. Das Wetter im Süden sonnig, sonst Wolken und später Regen bis 30 Grad. Mein Name ist Claudia Meichelbeck. In Thüringen kann die Minderheitsregierung von Ministerpräsident Vogt weitermachen. Die meisten Mitglieder der bisherigen BSW-Fraktion haben entschieden, dass sie die Koalition mit CDU und SPD weiter mittragen wollen. Dafür wollen sie das BSW verlassen. Aus Erfurt Ulrich Böhme.
5: Die Menschen hätten das BSW nicht gewählt für so wörtlich Flirts mit Rechtsradikalen und endlose Selbstbeschäftigung, hieß es. Mit dem Rücktritt hat der parteiinterne Streit um eine Unterstützung von Ministerpräsident Mario Vogt von der CDU de facto zum Ende der BSW-Fraktion in ihrer bisherigen Form im Landtag geführt. Die Bundesparteispitze und Gründerin Sarah Wagenknecht forderten seit längerem den Austritt des Thüringer BSW aus der Landesregierung.
4: Inzwischen hat auch Ministerpräsident Vogt erklärt, dass die Thüringer Koalition weiterarbeiten wird. Nach Sabotageversuchen und Anschlägen auf Umspannwerke in Nordrhein-Westfalen und Brandenburg haben die Sicherheitsbehörden offenbar einen konkreten Verdächtigen im Visier. Das ARD-Hauptstadtstudio berichtet, der Mann habe sich in mehreren Briefen handschriftlich und mit vollem Namen zu den Taten bekannt und die Stromgewinnung aus fossilen Brennstoffen kritisiert. Die Behörden halten die Schreiben demnach für wahrscheinlich authentisch. Der Mann werde gesucht. In Deutschland gehen immer mehr große Betriebe pleite. Nach Angaben des Kreditversicherers Allianz Trade meldeten im ersten Halbjahr dieses Jahres 33 Unternehmen mit mehr als 50 Millionen Euro Jahresumsatz Insolvenz an. Das sind 10% mehr als im Vorjahreszeitraum. Laut Allianz Trade ist das ein Warnsignal für die deutsche Wirtschaft. Es bestehe das Risiko von Dominoeffekten. Gehe ein Großunternehmen pleite, gerieten auch Zulieferer, Dienstleister und andere Geschäftspartner unter Druck. Vor 8 Jahren waren bei einem Felsabbruch in der Schweiz 8 Wanderer ums Leben gekommen, unter ihnen 4 Deutsche. In einem Prozess waren unter anderem eine Gemeindevorsteherin, ein Förster und ein Geologe angeklagt, wegen einer möglichen Verantwortung für das Unglück. Sie wurden jetzt alle freigesprochen. Aus der Schweiz Sandra Bieger.
6: In dem Prozess ging es um die Frage, ob die Angeklagten am Tod der 8 Wanderer eine Mitschuld haben, weil sie trotz des sich abzeichnenden Bergsturzes keine Wanderwege hatten sperren lassen. Das Regionalgericht Maloja kam jetzt zu dem Ergebnis, die 5 Angeklagten trifft keine Schuld. Die Begründung, das Gericht sah keine Beweise dafür, dass es in den Wochen vor dem Bergsturz klare Anzeichen für ein absehbares Großereignis gab.
4: Gute Bilanz für das Rheingau-Musikfestival. Einen Tag vor dem Abschlusskonzert im Kloster Eberbach bei Eltville sind die Veranstalter zufrieden. Aus der Nachrichtenredaktion Heiko Schneider.
7: Nach ihren Angaben sind gut 130.000 Tickets verkauft worden, rund 6.000 mehr als letztes Jahr. Damit seien die insgesamt 152 Konzerte zu 91% ausgelastet gewesen. Beim Rheingau-Musikfestival sind in diesem Sommer mehr als 3000 Künstlerinnen und Künstler an 26 Spielstätten aufgetreten. Gespielt wurde vor allem klassische Musik, aber auch Pop und Jazz. Das Rheingau-Musikfestival finanziert die 8 Millionen Euro Kosten, vor allem durch Sponsoren, Kartenverkauf und einen Förderverein.
4: Das waren die Nachrichten.
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8: Heute Nachmittag scheint vor allem im Süden die Sonne und es ist trocken. Im Norden nicht so viel, da sehen wir mehr Wolken. Gegen Abend kommt teilweise kräftiger und gewittriger Regen auf mit einzelnen gefährlichen Sturmböen. Die Höchstwerte 23 Grad im Waldecker Land, 30 an Rhein und Main. In Vöhl im Landkreis Waldeck-Frankenberg 24 Grad, Firnheim im Landkreis Bergstraße 30 Grad. Morgen haben wir so eine Mischung aus dichten Wolken und Sonne, oft trocken. Gegen Abend wird es freundlicher. Die Höchstwerte 19 Grad an der Diemel, 25 an Rhein und Main. Und die Aussichten dann für Sonntag trocken bei viel Sonnenschein und später so ein paar kleinen Schleierwolken, 21 bis 27 Grad. Der Montag, der Wochenstart mit viel Sonne und ein paar Wolken, oft trocken. Einzelne Schauer oder Gewitter sind aber auch möglich. Und die Temperaturen bleiben da oben bei 25 bis 32 Grad.
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8: Da kann man sich fast festlegen jeden Tag. Immer diese 8 Meldungen, die da auftauchen. Also ist es schon was los auf den Straßen. Und natürlich heute ist zudem noch Freitag. Da sind auch viele unterwegs auf der Autobahn. Da haben wir jetzt zunächst einmal die A45 Aschaffenburg-Gießen zwischen Wölfersheim und Münzenberg. Da sind Personen auf dem Beschleunigungsstreifen. Vorsicht auf der B49 Gießen Richtung Limburg zwischen dem Abzweig nach Tiefenbach und dem Abzweig nach Biskirchen. Da ist ein Radfahrer auf der Fahrbahn unterwegs. Da bitte gut aufpassen. Dann die A3 Köln Richtung Frankfurt zwischen Ransbach, Baumbach und Montabaur. 7 Kilometer Stau wegen einer Baustelle. A3 Frankfurt Richtung Würzburg zwischen Aschaffenburg und Aschaffenburg-Ost. 8 Kilometer Stau, da ein Plus von etwa 20 bis 30 Minuten. A5, Frankfurt Richtung Kassel zwischen Bad Homburger Kreuz und Friedberg, 3 Kilometer Stau. A5, Kassel Richtung Frankfurt zwischen Ohmtal-Dreieck und Grünberg, 5 Kilometer Stau nach einem Unfall auf dem linken Fahrstreifen. A7, Fulda Richtung Würzburg zwischen Fulda-Dreieck und Bad Brückenau-Volkers, 8 Kilometer Stau ab der Raststätte Utrichshausen. Und noch die A45 Aschaffenburg Richtung Gießen zwischen Altenstadt und Florstadt. 2 Kilometer Stau und stockender Verkehr. Das war's.
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8: Schönen guten Tag und herzlich willkommen zu einer neuen Stunde hier bei uns in HR4. Wir starten heute direkt mit einem echten Gute-Laune-Garanten in den Nachmittag. Die Haare waren lang, die Gitarren legendär und dieser Song gibt ordentlich Schwung. Aus den späten 70er Jahren, hier ist Smokey mit O'Carroll.
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0: Iron Shear, African Blue. HR4, mein Nachmittag. Ja, das erleben bestimmt viele so. Ich gehe hier bei uns in Hessen wandern, komme aus dem Wald, genieße den Wahnsinnsausblick und denke mir, Mensch, ist das schön hier. Aber wo genau stehe ich hier eigentlich gerade? Wenn uns das demnächst in Buchenberg in der Gemeinde Vöhl passiert, dann gibt es die Antwort ab jetzt direkt aufs Handy. Im Kreis Waldeck-Frankenberg, da wurde nämlich ein neuer Klangpfad eröffnet. Einfach das Smartphone an die Holzstehlen halten, QR-Code scannen und schon wissen wir, was Sache ist. Was es dort auf der Route alles zu entdecken gibt, hat HR4-Reporterin Silvia Ritter für uns vorab schon mal ausgekundet.
1: Ein großes Herz steht etwas außerhalb des kleinen Örtchens Buchenberg. Der Blick von hier fällt weit über die Felder. Direkt daneben steht ein schmaler brauner Pfosten, an dem ist oben ein QR-Code angebracht. Wer hier seine Handykamera draufhält, bekommt nicht nur Musik auf die Ohren, erzählt Maike Isling, die erste Vorsitzende des Frauenchores Koryphäen.
2: Dort erfährt man immer zu dem Punkt, wo man steht, Wissenswertes, Anekdoten, Witziges oder irgendwas Historisches, was da früher mal passiert war. Und das Ganze ist gespickt mit Liedern, die wir vom Chor, von den Koryphäen selber eingesungen haben.
1: 8 Holzpfosten sind aktuell aufgestellt und über einen 4 Kilometer langen Rundweg miteinander verbunden. Mal geht's über Schotter, mal entlang der Wacholderheide über eine alte Handelsstraße. Buchenberg ist musikalisch. 4 singende Vereine hat das 400 Einwohner große Dorf und die singen auch gemeinsam.
2: Am Dorfteich haben die Koryphäen mit den Kindern zusammen eingesungen die Regenbogenfarben, wo wir gedacht haben, es passt auch. Und beispielsweise haben wir oben am Wald auch noch eine Bank, wo man einfach den Blick weit schweifen lassen kann über Buchenberg bis ins Edertal. Einfach mal runterkommen, zur Besinnung kommen, sich ein bisschen Gedanken machen, wo dann Wunder geschehen durchläuft. Also wir haben immer überlegt, was passt irgendwo aus unserem Repertoire zu irgendeinem Ort.
1: Mit dem Weg will der Frauenchor seine Heimatverbundenheit zeigen. Neben Bewegung und Musik soll auch das Buchenberger Platt nicht in Vergessenheit geraten. Das spricht noch Chormitglied Margot Schäfer.
3: Buchenberg ist schon immer musikalisch gewesen. Meine Mutter, die war auch sehr musikalisch, aber leider in der Kriegszeit, die arbeitet ja so was nicht. Und wir sind Frau, die jetzt wieder alles in die Wege gekommen ist und ich mit 86 noch singen darf und kann.
1: Über die Eigeninitiative des Chores freut sich auch der Vöhler Bürgermeister Carsten Karlhöfer.
4: Wenn dann das Ehrenamt auch noch Projekte schafft, die bleiben, die nicht einfach nur einen Tag beinhalten, sondern wirklich dauerhaft hier etablieren, dann finde ich das ganz besonders klasse. Unsere Nationalparkgemeinde Vöhl braucht genau diese Projekte, die unsere Region noch ein bisschen liebens- und lebenswerter machen, als sie ohnehin schon ist.
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1: Es ist jetzt 2:30. Wir schalten in unsere Regionalstudios nach Kassel, Fulda, Gießen, Frankfurt und Darmstadt.
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2: Eine Oma ist in Maintal-Dörnigheim mit ihrer Enkelin unterwegs, auf der Käthe-Kollwitz-Straße. Sie stehen am Straßenrand, da kommt ein Auto angefahren, laut Zeugen viel zu schnell und erwischt das zweijährige Kind ganz leicht an der Schulter. Glück im Unglück, das Mädchen ist hingeflogen und hat sich nur leicht verletzt. Aber Oma und Enkelin sind völlig geschockt. Der Fahrer fährt in seinem schwarzen Mazda einfach weiter. Die Polizei hat ihn und sein Auto dann aber in der Friedensstraße gefunden. Jetzt wird gegen den 23-jährigen Fahrer wegen Unfallflucht ermittelt. Die Polizei bittet alle, die gestern Abend gegen 7 auf der Käthe-Kollwitz-Straße unterwegs waren, sich zu melden. Nina Michalk, Maintal-Dörnigheim.
3: Tausende Fahrradfahrer in Rhein-Main demonstrieren morgen am Samstag in Frankfurt. Der Allgemeine Deutsche Fahrradclub ADFC organisiert die sogenannte Bike Night. Demonstriert wird für bessere Radwege, gegen Lärm und gegen Feinstaub. Bereits am späten Samstagnachmittag ab 16 Uhr geht's los mit Sternfahrten in Richtung Frankfurt von Bad Vilbel oder Darmstadt aus. Ganz offiziell startet die Bike Night dann morgen Abend um 20 Uhr. Treffpunkt ist der Eiserne Steg am Mainkai. Nach einer kurzen Kundgebung geht's mit dem Fahrrad rund 2,5 Stunden gemütlich durch die Stadt. Mit dabei sind auch lautstarke, rollende Musikanlagen auf Lastenrädern. Stefan Pomerenke, Frankfurt.
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1: Echtes Kontrastprogramm bei uns in Hessen heute. Im Süden nochmal richtig Sommerwetter, sonnig und sehr warm. Im Norden sieht's da schon ein bisschen anders aus. Da kommt was auf uns zu auf jeden Fall. Was das genau für Ihre Region heißt und wie das Wochenende wird, das verrät uns jetzt Peter Schwarz.
4: Heute Nachmittag geht's hier in Rhein-Main trocken weiter. Die Sonne scheint am ausgiebigsten südlich des Mains. Dazu ist es warm mit 26 bis 30 Grad, aber auch etwas windig. Regen erreicht uns dann aus Norden erst am späten Abend. Er zieht dann in der Nacht über der Region hinweg. Morgen lockert es bald auf und es gibt dann einige Wolken, aber auch viel Sonne bei 23 Grad. Am Sonntag dann 10 Stunden Sonnenschein bei bis zu 26 Grad.
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1: A671 Wiesbaden-Mainz. Vorsicht zwischen Mainz-Amöneburg und Mainz-Kastell. Da sind Personen im Bereich der Fahrbahn unterwegs. Bitte Vorsicht. Dann die Autobahn Rüsselsheim Richtung Wiesbaden. Vorsicht in Höhe Bischofsheim, da liegt eine Plastikwanne auf der Fahrbahn. Auch da bitte Vorsicht. Die A3 Köln Richtung Frankfurt zwischen Ransbach-Baumbach und Montabaur. 8 Kilometer Stau wegen einer Baustelle. A3 Frankfurt Richtung Würzburg zwischen Aschaffenburg und Aschaffenburg-Ost. 8 Kilometer Stau, da dauert es ungefähr 20 bis 30 Minuten länger. A5 Frankfurt Richtung Kassel zwischen Bad Homburger Kreuz und Friedberg, 7 Kilometer Stau. A5 Kassel Richtung Frankfurt zwischen Umtal-Dreieck und Grünberg, 10 Kilometer Stau wegen Bergungsarbeiten nach einem Unfall. Der Verkehr wird über den Standstreifen geleitet. A7 Fulda Richtung Würzburg zwischen Fulda-Dreieck und Bad Brückenau-Volkers, 8 Kilometer Stau ab der Raststätte Udrichshausen. Und noch die A66, das ist Frankfurt Richtung Fulda, zwischen Langenselbolder Dreieck und Langenselbold, 2 Kilometer Stau.
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1: Hallo zusammen. Vom Abschied nehmen und Hallo sagen. Der nächste Song, der bringt uns den unverkennbaren Sound der 60er direkt hier zu uns, zu HF hier ins Radio. Hier sind die Beatles und ihr zeitloses Spiel. Viel Spaß mit Hello Goodbye.
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Cora mit Amsterdam, die Berliner Musikerinnen Cornelia und Svetlana von dem Bottlenberg. Seit über 40 Jahren machen die beiden inzwischen gemeinsam Musik. In den 70ern, da haben beide übrigens im Background noch gesungen, und zwar für Schlager-Ikone Marianne Rosenberg. Unter anderem bei wirklich tollen Stücken Er gehört zu mir und Marleen, da sind sie im Hintergrund zu hören. Popproduzent Frank Farian hat die beiden dann aber richtig doll gefördert.

0: Manchmal liegt das ganz große Glück im Spendenkarton. Ja, wir hatten ja gestern schon darüber berichtet. In Flörsheim, da gab es gerade eine echte Sensation im Sozialkaufhaus. Tisch und Teller ist ein verschollenes Buch aufgetaucht. Stolze 432 Jahre alt. Eigentlich herrscht dort ganz normaler Betrieb, aber Mitarbeiter Florian Bartel hat sofort gemerkt, dass er da keinen normalen Schinken in den Händen hält.
1: Also es wirkte fast, als wäre da irgendwie ein altes Notenblatt drumherum gelegt worden. Also es war fast wie Pappe, so nach 400 Jahren verändert sich Papier halt eben auch. Es wirkte total besonders. Also es wirkt wie gemalt, eigentlich gar nicht wie gedruckt. Und dann auch die Plaketten vorne dran aus Leder, so rot-gold. Das ist mir sofort ins Auge gesprungen.
0: Tja, ein absoluter Glücksgriff. Bleibt eigentlich nur noch das größte Rätsel. Wie viel Geld bringt denn so eine Rarität auf die Waage?
1: Da habe ich jetzt gar nichts zugesagt bekommen. Schätze mal zwischen 500 und 1000 Euro.
0: Ja, eigentlich aber in Wirklichkeit ein unbezahlbares Stück Geschichte. Reich wird das Kaufhaus damit zwar nicht, aber das Buch hat jetzt den perfekten Platz bekommen. Es wurde an die Staatsbibliothek in Berlin übergeben.
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5: 15 Uhr. Koalition in Thüringen soll auch nach BSW-Austritten bestehen bleiben. Pressefotografen wegen Brandstiftung in Sachsen-Anhalt verurteilt. Veranstalter ziehen positive Bilanz des Rheingau-Musikfestivals. Das Wetter im Süden sonnig, sonst Wolken und später Regen bis 30 Grad. Mein Name ist Claudia Meichelbeck. Nach dem Beben in der BSW-Fraktion im Thüringer Landtag und mehreren Parteiaustritten hat die Landesregierung Stabilität in der Regierungsarbeit beteuert. Bei einem gemeinsamen Auftritt mit dem SPD-Innenminister Mayer und der Ex-BSW-Finanzministerin Wolf betonte Ministerpräsident Vogt von der CDU, dass die Menschen in Thüringen Vertrauen haben könnten. ARD-Reporter Wolfgang Henschel.
6: Für Thüringen sei das ein Tag der Klarheit, sagte der CDU-Politiker. Wolf sagte, Thüringen sei im Wahlkampf in Sachsen-Anhalt durch den BSW-Bundesvorstand immer mehr zum Spielball gemacht worden. Die Menschen hätten das BSW auch nicht für Flirts mit der AfD und Björn Höcke gewählt. Die Fraktion bekenne sich klar zur weiteren Zusammenarbeit in der Koalition, sagte Wolf, die auch ihren Posten als Thüringer Parteichefin abgibt. Zuvor hatten 10 Mitglieder der BSW-Landtagsfraktion ihren Austritt aus der Partei erklärt.
5: Nach Sabotageversuchen und Anschlägen auf Umspannwerke in Nordrhein-Westfalen und Brandenburg haben die Sicherheitsbehörden offenbar einen konkreten Verdächtigen im Visier. Das ARD-Hauptstadtstudio berichtet, der Mann habe sich in mehreren Briefen handschriftlich und mit vollem Namen zu den Taten bekannt und die Stromgewinnung aus fossilen Brennstoffen kritisiert. Die Behörden halten die Schreiben demnach für wahrscheinlich authentisch. Der Mann werde gesucht. Das Landgericht Dessau hat 2 Pressefotografen wegen mehrfacher Brandstiftung zu Gefängnisstrafen verurteilt. Nach Ansicht des Gerichts haben die beiden 23 und 33 Jahre alten Männer letztes Jahr unter anderem leerstehende Gebäude und Waldstücke im Raum Bitterfeld-Wolfen in Sachsen-Anhalt in Brand gesetzt. Demnach wollten sie dadurch exklusive Videos und Fotos von Feuerwehreinsätzen machen und danach verkaufen. Der ältere Mann soll knapp 2 Jahre hinter Gitter, der jüngere etwas über 6,5 Jahre. Gute Bilanz für das Rheingau-Musikfestival. Einen Tag vor dem Abschlusskonzert im Kloster Eberbach bei Eltville sind die Veranstalter zufrieden. Aus der Nachrichtenredaktion Heiko Schneider.
7: Nach ihren Angaben sind gut 130.000 Tickets verkauft worden, rund 6.000 mehr als letztes Jahr. Damit seien die insgesamt 152 Konzerte zu 91% ausgelastet gewesen. Beim Rheingau-Musikfestival sind in diesem Sommer mehr als 3000 Künstlerinnen und Künstler an 26 Spielstätten aufgetreten. Gespielt wurde vor allem klassische Musik, aber auch Pop und Jazz. Das Rheingau-Musikfestival finanziert die 8 Millionen Euro Kosten, vor allem durch Sponsoren, Kartenverkauf und einen Förderverein.
5: Im Park der Villa Hammerschmidt in Bonn beginnt am Nachmittag das 2-tägige Bürgerfest des Bundespräsidenten. Frank-Walter Steinmeier empfängt 2500 Ehrenamtler aus ganz Deutschland. Das Fest findet zum ersten Mal in Bonn statt, weil das Berliner Schloss Bellevue zurzeit saniert wird. Morgen wird das Bürgerfest mit dem Tag der offenen Tür fortgesetzt. Das waren die Nachrichten.
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8: Hübsche kleine Schäfchenwolken am schönen blauen Himmel zeigt unsere HR-Wetterkamera auf dem Turm der alten Stadtmauer mit Blick auf den Rhein in Rüdesheim. Heute Nachmittag scheint vor allem im Süden die Sonne und es ist trocken, im Norden nicht so viel, da sehen wir mehr Wolken. Gegen Abend kommen dann teilweise kräftige und gewittrige Regenfälle mit einzelnen gefährlichen Sturmböen. Die Höchstwerte 23 Grad im Waldecker Land, 30 an Rhein und Main. In der Nacht zieht Regen durch, bis zum Morgen ist es dann hessenweit wieder trocken. Morgen haben wir dann so eine Mischung aus dichten Wolken und Sonne, oft trocken. Gegen Abend wird es dann wieder freundlicher. Höchstwerte 19 Grad an der Diemel, 25 an Rhein und Main. Und die Aussichten am Sonntag trocken bei viel Sonnenschein und im Tagesverlauf dann später Schleierwolken, 21 bis 27 Grad. Am Montag viel Sonne, ein paar Wolken, oft trocken, einzelne Schauer und Gewitter sind aber auch möglich bei 25 bis 32 Grad.
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8: Vorsicht auf der A7 Fulda Richtung Kassel zwischen Bad Hersfeld West und Homberg-Efze liegt ein Metallteil auf dem linken und dem mittleren Fahrstreifen. Vorsicht auf der A7 Hannover Richtung Kassel zwischen Hahnmünden-Lutherberg und Kassel-Nord liegt ein Metallteil auf dem linken und dem mittleren Fahrstreifen. Die A3 Frankfurt Richtung Würzburg zwischen Aschaffenburg und Aschaffenburg-Ost, 8 Kilometer Stau. Verzögerung 20 bis 30 Minuten, so unser HR4 Staurechner. Die A5 Frankfurt Richtung Kassel zwischen Bad Homburger Kreuz und Friedberg, 7 Kilometer Stau wegen Bergungsarbeiten nach einem Unfall mit 3 Pkw und einem Lkw. Der Verkehr wird über den Standstreifen geleitet. Da dauert es 40 bis 50 Minuten länger. A5, Kassel Richtung Frankfurt zwischen Umtal-Dreieck und Homberg-Ohm, 9 Kilometer Stau. Die Unfallstelle ist inzwischen aber geräumt, das ist die gute Nachricht. Dann haben wir die A7, Fulda Richtung Würzburg zwischen Fulda-Dreieck und Bad Brückenau-Volkers, 8 Kilometer Stau ab der Raststätte Udrichshausen. Die A60, Rüsselsheim Richtung Mainz zwischen Rüsselsheimer Dreieck und Bischofsheim, 3 Kilometer Stau wegen eines defekten Pkw. Und zum Schluss noch die A66, Frankfurt Richtung Wiesbaden, zwischen Eschborner Dreieck und Frankfurt Höchst, 3 Kilometer Stau nach einem Unfall. Die beiden linken Fahrstreifen sind blockiert.
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8: Allen zusammen einen schönen guten Tag. Der aktuelle Song von Nino De Angelo und Marina Marx, Bella Italia e Amore, gleich hier zum Knuffeln bei uns in HR4. Vorher haben wir Juliane Werding mit Stimmen im Wind und Dawn, Knock Three Times.
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0: Dr. Drew Run Run, die Crystals hier bei uns in HR4, mein Nachmittag.
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1: Es ist jetzt 3:30. 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
3: Im Rheingau wird die Seilbahn in Assmannshausen in dieser Saison nicht wieder an den Start gehen. Sie steht schon seit Mitte Mai still wegen technischer Probleme. Ersatzteile für Seilbahnen kriegt man leider nicht in jedem Baumarkt, sagen die Betreiber. Frühestens im November ist es soweit, dass die Seilbahn repariert werden kann. Und dann muss der TÜV noch kommen und alles abnehmen. Immerhin die gute Nachricht, die Betreiber sind zuversichtlich, dass die 70 Jahre alte Bahn ab Ostern 2027 wieder vom Jagdschloss Niederwald nach Assmannshausen rauf und runter fährt. Der Blick auf den Rhein, den Höllendack und die Burg Rheinstein ist dabei wirklich spektakulär. Birgitta Söhling, Assmannshausen.
4: Bittere Nachricht für 187 Studierende in Friedberg. Sie müssen aus dem Wohnheim Steinkaute raus, und zwar bis Ende November. Das Studierendenwerk hat jetzt mitgeteilt, dass es das Gebäude im Ortsteil Fauerbach aufgibt. Als Gründe gibt das Studierendenwerk an, dass das Wohnheim marode ist. Eine Sanierung wäre zu teuer und der Standort sei ohnehin nicht ideal, weil er weit weg ist vom Campus der Technischen Hochschule in Friedberg. Die betroffenen Studierenden bekommen ein ungewöhnliches Angebot. Sie können bis Ende November in ein Wohnheim in Gießen umziehen, also noch weiter weg. Als Gegenleistung soll laut dem Studierendenwerk 6 Monate lang die Grundmiete entfallen. Die Studierenden würden in Gießen also nur die Nebenkosten zahlen. Marc Klug, Friedberg.
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1: Verrückt, ne? Im Süden Hitze, im Norden heute noch Blitze und Regen und Sturmböen. Sehr, sehr unterschiedlich heute. Ob das Wochenende dann die Hessen wettertechnisch ein bisschen zusammenführt, das sagt unser Meteorologe Peter Schwarz.
5: Morgen zieht der nächtliche Regen schon in den Frühstunden aus der Rhein-Main-Region wieder ab. Und dann übernimmt die Sonne und teilt sich den Himmel mit lockeren Wolken. Es bleibt den restlichen Tag über auch trocken. Schwitzen müssen wir morgen auch nicht mehr bei maximal 21 bis 25 Grad. Und manchmal ist der Wind noch etwas böig unterwegs. Der Sonntag wird dann nach einer recht frischen Nacht aber richtig sonnig und mit Höchstwerten von bis zu 26 Grad fühlt sich's wieder nach Spätsommer an.
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1: Vorsicht auf der A45 Dortmund Richtung Gießen. Zwischen Wetzlarer Kreuz und Wetzlar Ost liegen Reifenteile auf der Fahrbahn. A3 Frankfurt Richtung Würzburg. Zwischen Aschaffenburg und Aschaffenburg Ost 8 Kilometer Stau. 20 bis 30 Minuten dauert es da länger. A5 Frankfurt Richtung Kassel zwischen Bad Homburger Kreuz und Friedberg. 9 Kilometer Stau wegen Bergungsarbeiten nach einem Unfall mit 3 Pkw und einem Lkw. Die Fahrbahn ist auf 2 Fahrstreifen verengt, dauert 40 bis 50 Minuten länger. A5 Kassel Richtung Frankfurt zwischen Ohmtal-Dreieck und Homberg-Ohm. 9 Kilometer Stau. Die Unfallstelle ist aber inzwischen geräumt. A5 Darmstadt Richtung Karlsruhe zwischen Dossenheim und Heidelberg-Schwetzingen, 6 Kilometer Stau nach einem Unfall. A7 Fulda Richtung Würzburg zwischen Fulda-Dreieck und Bad Brückenau-Volkers, 8 Kilometer Stau ab der Raststätte Udrichshausen. A60 Rüsselsheim Richtung Mainz zwischen Rüsselsheimer Dreieck und Bischofsheim, 3 Kilometer Stau wegen eines defekten Pkw. Und noch die A643 Wiesbaden Richtung Mainz zwischen Wiesbaden-Dotzheim und Mainz-Mombach. 2 Kilometer Stau wegen eines Unfalls.
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1: Hallo zusammen. Einer der größten Hits von Simon & Garfunkel hat seine Wurzeln in Südamerika. Die Melodie von El Condor Pasa basiert auf einem traditionellen Theaterstück aus Peru, das schon lange, lange her ist. Also 1913 wurde das geschrieben. Paul Simon hat es dann 1970 für sich wiederentdeckt und einfach seinen poetischen Text obendrauf gesetzt, das Lied zusammen mit Art Garfunkel zu einem Hit verarbeitet. Ein Stück Musikgeschichte, das, ich glaube, wirklich bis heute jede Generation berührt.
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1: Und dem 80. Geburtstag von Barry Gibb, der in dieser Woche war. Am Sonntagvormittag erfahren wir von Dieter Voss, zu welchem Titel von den Bee Gees er eine ganz besondere Beziehung hat und der Titel bis heute für den guten Zweck zu hören ist. Und Jörg Machenbach hat am Sonntagnachmittag auch Musik und Geschichten von und über die Bee Gees in den HR4 Oldies dabei.
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Und dann schauen wir mal schnell auf die Straßen. Da haben wir nämlich die A66 Wiesbaden Richtung Frankfurt zwischen Wiesbaden-Erbenheim und Wiesbaden-Nordenstadt, eine ungesicherte Unfallstelle. Und da sind Personen auf der

0: Fahrbahn.
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0: Zitronenkuchen braucht Zitronensaft. Okay, soweit so logisch. Katja Metz aus unserem HR4-Team treibt es aber auf die Spitze. Bei ihr wandert gleich die komplette Zitrone rein in die Rührschüssel, habe ich den Eindruck. Also Katja, das musst du uns jetzt aber mal ganz genau erklären.
2: Ich habe das in den sozialen Medien gesehen, dass bei Zitronenkuchen oder auch Orangenkuchen ganze Früchte verwendet werden. Und mir war das auch nicht so geheuer. Deswegen habe ich es dann mal ausprobiert.
0: Ja, und was war dann dein Fazit?
2: Auf jeden Fall kann man das mal ausprobieren. Mein Kuchen ist original zitronig geworden, ohne größere Verrenkungen. Kein Zitronenaroma ist drin oder ähnliches. Super. Ist auch nicht nötig. Der Kuchen schmeckt halt natürlich zitronig. Also Betonung auf natürlich. Wer weiß schon, wie eine Zitrone schmeckt, wenn man sie einfach so essen würde wie eine Orange. Ne? Macht man ja nicht. Das hat mit dem Aroma und den Zitronenkuchen, die man beim Bäcker bekommt oder mit einer Backmischung backen kann, echt nichts so wirklich zu tun. Pure Zitrone ist wirklich was anderes. Musst du einfach ausprobieren, ob es dir dann am Ende auch schmeckt. Geschmack ist ja ganz viel Gewohnheit und Tradition. Und gerade bei Kuchen, ne, wie es Mama oder Oma gemacht hat, ist einfach unschlagbar.
0: Absolut, also definitiv. Was mich allerdings irgendwie so interessiert, wie funktioniert das? Wie kommt die komplette Zitrone denn in den Kuchen?
2: Ja, du pürierst die ganze Zitrone. Dafür investierst du natürlich erstmal in eine schön gelbe, reife, große Bio-Zitrone. Ich habe dafür dann auch zuerst die Schale dünn abgeschält und das Weiße darunter, dieses Albedo, wie man das nennt, weggemacht, weil das einfach bitter schmeckt.
0: Und das will ich im Kuchen ja nicht haben, ne?
2: Nee, also bitter muss nicht sein. Dann habe ich dann die Zitrone klein geschnitten und die Kerne noch entfernt und die Schale und die Fruchtstücke eben wieder zusammengeschmissen und püriert zu Zitronenmus, mit den anderen Zutaten vermischt zu einem Teig. Ja, und der Rest ist wie bei jedem Kuchen, backen, essen, glücklich sein.
0: Ja, und das Foto von deinem Kuchen, das haben wir ja bei uns auf hf4.de. Das sieht köstlich aus. Eine Frage noch. Was ist das Dunkle da in dem Kuchen, was ich da sehe?
2: Du hast es entdeckt.
0: Ja.
2: Ja, ich wollte was Gutes tun und habe noch Schokoladenraspeln reingemacht, die ich noch übrig hatte. Ne? Aber Uwe, es war, ich muss ehrlich zugeben, keine gute Idee. Pur Zitrone und sonst nichts. Es schmeckt einfach am besten mit der Schokolade. Lass es lieber bleiben. Deswegen verschweige ich die Schokoraspeln dann auch im Rezept.
0: Also ich habe jetzt gar nichts gefragt. Keiner weiß was von Schokoraspeln. Super zitroniger Zitronenkuchen mit einer kompletten Zitrone drin. Katjas Rezept zum Nachbacken bei uns auf hf4.de. Danke, Katja.

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9: 16 Uhr. Behörden ermitteln nach Anschlägen und Sabotageversuchen. Landesregierung in Thüringen beteuert auch nach BSW-Austritten Stabilität. Corona-Untersuchungsausschuss in Wiesbaden beginnt mit Beweisaufnahme. Das Wetter im Süden sonnig, sonst Wolken, später Regen bis 30 Grad. Mein Name ist Claudia Meichelbeck. Bei den Ermittlungen zu den Anschlägen und Sabotageversuchen der letzten Tage kommen die Behörden offenbar voran. In München haben Staatsanwaltschaft und Polizei mitgeteilt, dass 2 Verdächtige aus Bulgarien in Untersuchungshaft sitzen. Sie sollen gestern in der Nähe von Rüstungs- und Sicherheitsfirmen Brandsätze geworfen haben. Ermittler gehen von einem politischen Motiv aus. Im Fall der Attacken auf Umspannwerke in mehreren Bundesländern haben die Behörden einen Mann aus dem südlichen Ruhrgebiet im Visier. Von ihm gibt es Bekennerschreiben, die die Ermittler als authentisch einstufen. Als Motiv nennt er darin offenbar Protest gegen fossile Stromerzeugung. Der Austritt von 10 Mitgliedern aus der BSW-Fraktion in Thüringen sorgt in der Partei für heftige Reaktionen. BSW-Gründerin Wagenknecht wirft den Abgeordneten um die bisherige Landeschefin Wolf vor, dem Bündnis kurz vor der Wahl in Sachsen-Anhalt maximal schaden zu wollen. ARD-Hauptstadt-Korrespondent Mario Kubina.
10: Nach Ansicht von Wagenknecht ist es das Ziel der Thüringer Finanzministerin, den BSW-Einzug in den Magdeburger Landtag zu verhindern. Ganz ähnlich Generalsekretär Oliver Runert. Er nennt das Verhalten von Wolf und ihren Mitstreitern im Gespräch mit dem ARD-Hauptstadtstudio völlig unsolidarisch. Überraschend seien die Pläne aber nicht, so Runert.
9: In Thüringen kann Ministerpräsident Vogt aber wohl weiter regieren. Die ausgetretenen BSW-Abgeordneten haben angekündigt, die Koalition mit CDU und SPD weiter mitzutragen. Bundesinnenminister Dobrindt und Kollegen aus anderen EU-Staaten haben in Kopenhagen über Abschiebezentren für ausreisepflichtige Ausländer beraten. Dobrindt sagte anschließend, bis Ende des Jahres wolle man mit Drittstaaten außerhalb der EU Vereinbarungen dazu treffen. Ziel der Innenminister ist es, so die Zahl der Asylbewerber in Europa zu senken. Menschenrechtsorganisationen kritisieren die Pläne. Hat die hessische Landesregierung Fehler gemacht im Umgang mit der Corona-Pandemie? Das soll ein Untersuchungsausschuss im Landtag klären, der heute mit der Beweisaufnahme begonnen hat. Zum Auftakt ging es vor allem um die Frage, ob die Landesregierung während der Pandemie ihre Kompetenzen überschritten hat, zum Beispiel durch das Verhängen von Lockdowns. Der Corona-Untersuchungsausschuss könnte sich laut Experten über 2 Jahre hinziehen. Sie sind diese Saison das einzige deutsche Team in der Fußball-Champions League der Frauen, die Fußballerinnen von Bayern München. Jetzt haben sie für die Ligaphase schwere Gegnerinnen zugelost bekommen. ARD-Sportreporter Taufik Khalil.
3: Die Frauen des FC Bayern treffen wieder mal auf Barcelona. So wie im letzten Jahr, als die Münchnerinnen gleich dreimal gegen die späteren Champions League-Gewinnerinnen ran mussten. Ebenfalls zu Hause geht es gegen Real Madrid mit der Ex-Münchnerin Sarah Debritz und Merle Frohms im Tor. Außerdem kommt Manchester City mit der Ex-Münchnerin Sydney Lohmann. Auswärts geht's zu Paris Saint-Germain, Benfica Lissabon und zur Austria nach Wien.
9: Das waren die Nachrichten.
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4: Tja, heute Nachmittag sieht's ja noch insgesamt relativ gut aus, vor allem im Süden. Am Abend, da kommt dann teilweise kräftiger, gewitteriger Regen auf. Und die Höchstwerte haben wir 23 Grad im Waldecker Land, 30 an Rhein und Main. In der Nacht zieht dann erstmal Regen durch. Bis zum Morgen ist es hessenweit wieder trocken. Die Tiefstwerte so bei 17 Grad in Südhessen, 10 im Upland. Morgen haben wir dann eine Mischung aus dichten Wolken und Sonne, oft trocken. Gegen Abend wird es freundlicher. Höchstwerte 19 Grad an der Diemel, 25 an Rhein und Main. Und dann die Aussichten für den Sonntag. Sieht gut aus, trocken, viel Sonnenschein. Im Tagesverlauf dann wieder ein paar Schleierwölkchen. 21 bis 27 Grad, der Montag viel Sonne, paar Wolken, oft trockene einzelne Schauer oder Gewitter sind dann auch wieder drin. Temperaturen um die 25 bis 32 Grad.
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4: Die A3, Frankfurt Richtung Würzburg zwischen Aschaffenburg und Aschaffenburg-Ost, 8 Kilometer Stau, 20 bis 30 Minuten plus. Dann die A5, Frankfurt Richtung Kassel, zwischen Nordwestkreuz Frankfurt und Friedberg. 9 Kilometer Stau wegen Bergungsarbeiten. Der linke Fahrstreifen ist gesperrt, dauert da 25 bis 30 Minuten länger. A5, Darmstadt Richtung Karlsruhe, zwischen Dossenheim und Heidelberg-Schwetzingen. 6 Kilometer Stau nach einem Unfall. Die A7, Fulda Richtung Würzburg, zwischen Fulda Dreieck und Bad Brückenau-Volkers. 8 Kilometer Stau ab der Raststätte Utrichshausen. A60 Rüsselsheim Richtung Mainz, zwischen Rüsselsheimer Dreieck und Bischofsheim 3 Kilometer Stau wegen eines defekten Pkw. A66 Wiesbaden Richtung Frankfurt, zwischen Wiesbaden-Mainzer Straße und Wiesbaden-Nordenstadt 4 Kilometer Stau. Die gute Nachricht von da, die Unfallstelle ist geräumt, also es dürfte langsam weniger werden. Dann gerade gekommen noch die A5 Frankfurt Richtung Kassel. Vorsicht, zwischen Bad Homburger Kreuz und Friedberg steht ein defekter Pkw auf dem mittleren Fahrstreifen. Und auch Vorsicht auf der A66 Wiesbaden-Frankfurt. Zwischen Kelkheim und Frankfurt-Höchst sind Personen auf dem Standstreifen.
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4: Schönen guten Tag. Also wenn ich jetzt aus dem Studiofenster schaue, dann sieht das draußen noch recht gut aus. Für den späten Abend ist ja noch kräftiger Regen angekündigt, aber Hand aufs Herz. Ich finde, so ein Dauerregen, der hat zu dieser Uhrzeit auch sowas richtig Beruhigendes. Man macht es sich drin gemütlich, lauscht dem Prasseln an den Scheiben und schaltet die Welt für einen Moment ab. Ein Mann, der dem Regen schon 1969 die absolute Sonnenseite abgewonnen hat, das ist B.J. Thomas, sein unvergesslicher Klassiker. Der erinnert uns daran, dass uns ein paar Tropfen die gute Laune eigentlich nicht verderben können. Hier ist für alle, passend zum späten Abend, Raindrops Keep Falling on My Head. Ich mag das Lied und ich mag auch den Regen am Abend.
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0: Eddie Rabbit, Rocky Mountain Music. Guten Spätnachmittag, könnte ich sagen, oder herzlich willkommen zum Feierabend. Ich hoffe, Sie hatten und haben einen erfolgreichen Tag und können das anstehende Wochenende jetzt langsam einläuten. Schalten Sie gern einen Gang runter. Wir blicken zum Tagesausklang mal auf ein ganz besonderes Jubiläum.
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0: Das Bundesland Hessen feiert seinen 80. Geburtstag und wir schauen immer wieder mal zurück in die lange, lange Geschichte unserer Städte, wie bei dieser im Süden unseres Bundeslandes.
2: Kurz vor der Jahrhundertwende im Jahr 1887 malt in Darmstadt eine junge Künstlerin ein Bild, das für ordentlich Aufregung sorgt. Hermione von Preußen ist 33 Jahre alt und wagt etwas Unerhörtes mit ihrem Gemälde Mors Imperator. Denn zu sehen ist kein Strahl Herrscher, sondern ein Skelett im kaiserlichen Mantel mit Krone und Schwert. Das Bild soll die Vergänglichkeit von Ruhm und Macht zeigen. Am Ende regiert der Tod über allem. In der preußischen Hauptstadt Berlin sorgt das für Empörung bei der Jury der Königlichen Akademie der Künste. Sie lehnt das Werk ab. Zu provokant, zu gefährlich. Vielleicht sogar eine Beleidigung für den alten Kaiser Wilhelm I. Die Künstlerin von Preußen lässt sich davon aber nicht verunsichern. Sie schreibt einen Brief an den Kaiser und fragt ihn, ob er das Bild auch so skandalös findet. Der antwortet mit Nein, aber die Jury bleibt stur. Hermione von Preußen darf an der geplanten Ausstellung in Berlin nicht teilnehmen mit dem Werk. Also nimmt sie ihr Schicksal selbst in die Hand. Sie stellt das Gemälde einfach auf eigene Faust aus. Gegen Eintritt. Die Menschen strömen herbei, die Presse berichtet. Und aus dem Skandal wird ein Erfolg. Für Hermione von Preußen ist das der Startschuss für ihre künstlerische Karriere. Heute, fast 140 Jahre später, ist das Werk wieder zu sehen. In der alten Nationalgalerie auf der Museumsinsel in Berlin. Ein Bild aus Darmstadt, das zeigt, manchmal braucht es einen Skandal, um Geschichte zu schreiben.
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Bitte Vorsicht auf der A3 Köln Richtung Frankfurt zwischen Wiesbadener Kreuz und Raunheim. Eine ungesicherte Unfallstelle und Personen auf der Fahrbahn.

Da muss ich leider sofort dazwischen gehen bei der Gefahrenmeldung. Vorsicht im Rheingau-Taunus-Kreis auf der L3274 zwischen Niederaurof und Görsroth sind Kinder auf der Fahrbahn. Da bitte Vorsicht. Im Rheingau-Taunus-Kreis auf der L3274 zwischen Niederaurof und Görsroth Kinder auf der Fahrbahn.

0: Und nochmal schnell die Gefahrenmeldung. Vorsicht im Rheingau-Taunus-Kreis auf der L3274 zwischen Niederaurauf und Görsroth sind Kinder auf der Fahrbahn.
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0: Es ist jetzt 16:30.
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3: Das Wasser im Naturschwimmbad in Schwalbach am Taunus ist wunderbar. Kein Chlor, alles Natur. Allerdings, die Becken müssen ständig geschlossen werden. Auch jetzt sind dort zu viele E. coli-Bakterien drin. Grund sind hauptsächlich die Wildgänse, die ständig im Wasser schwimmen und dabei leider ihr Geschäft erledigen. Dabei hat die Wasserversorgung Main-Taunus schon echt viel dagegen unternommen. Nachtwächter haben mit Laserlampen, Blitzlichtern und Ultraschallgeräten die Tiere verscheucht. Nur, sie kommen ständig wieder. Bald wird ein Netz über das Regenerationsbecken gespannt, damit die Tiere dort nicht reinfliegen und, Entschuldigung, reinkacken. Die nächste Idee sind UV-Anlagen zum Keime töten. Vielleicht ist das endlich die Lösung. Nina Michalk, Schwalbach.
4: Wiesbaden wird heute und am Wochenende von vielen jungen, bunten Wesen mit Flügeln, Gewändern, Perücken oder spitzen Ohren bevölkert. Figuren aus japanischen Zeichentrick- und Comicserien. Es ist Konichi, also Manga- und Anime-Messe und ein Cosplay-Treffen. Freundeskreise gehen dabei auf die Suche nach neuen Serien, machen ein Fotoshooting und betteln sich um das beste Kostüm. Es gibt auch Treffen mit japanischen Star-Regisseuren und ein Steampunk-Konzert. Auch ein Nudelschlürf-Wettbewerb und ein Matsuri, ein japanisches Kulturfest, gehören dazu. Die Konichi wird ehrenamtlich organisiert. Etwa 38.000 junge Leute werden erwartet. Andrea Bonhagen, Wiesbaden.
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0: Das ist Kontrastprogramm heute in Hessen. Im Süden nochmal richtiges Sommerwetter, sonnig und sehr warm. Im Norden sieht es da schon ein bisschen gemischter aus. Da kommt auch langsam und rollt was auf uns zu, was das genau für Ihre Region heißt. Und wie das Wochenende wird, Peter Schwarz.
5: Heute Nachmittag geht's hier in Rhein-Main trocken weiter. Die Sonne scheint am ausgiebigsten südlich des Mains. Dazu ist es warm mit 26 bis 30 Grad, aber auch etwas windig. Regen erreicht uns dann aus Norden erst am späten Abend. Der zieht dann in der Nacht über der Region hinweg. Morgen lockert es bald auf und es gibt dann einige Wolken, aber auch viel Sonne bei 23 Grad. Am Sonntag dann 10 Stunden Sonnenschein bei bis zu 26 Grad.
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0: Vorsicht im Rheingau-Taunus-Kreis auf der L3274 zwischen Niederaurauf und Görsroth sind Kinder auf der Fahrbahn. Vorsicht auf der A3 Köln Richtung Frankfurt zwischen Wiesbadener Kreuz und Raunheim. Eine ungesicherte Unfallstelle und Personen auf der Fahrbahn. Vorsicht auf der A5 Darmstadt Richtung Heidelberg zwischen Darmstadt-Eberstadt und Seeheim-Jugenheim, eine ungesicherte Unfallstelle auf dem linken Fahrstreifen. Die A3 Köln Richtung Frankfurt zwischen Wiesbadener Kreuz und Raunheim, 3 Kilometer Stau nach einem Unfall auf dem rechten Fahrstreifen. A3 Frankfurt Richtung Würzburg zwischen Aschaffenburg und Aschaffenburg-Ost, 8 Kilometer Stau, ein Plus von 20 bis 30 Minuten. A5 Frankfurt Richtung Kassel zwischen Bad Homburger Kreuz und Friedberg, 8 Kilometer Stau wegen eines defekten Pkw auf dem rechten Fahrstreifen. A7 Fulda Richtung Würzburg zwischen Fulda Dreieck und Bad Brückenau-Volkers, 8 Kilometer Stau ab der Raststätte Utrichshausen. A60 Rüsselsheim Richtung Mainz zwischen Rüsselsheimer Dreieck und Bischofsheim, 3 Kilometer Stau wegen eines defekten Pkw.
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0: Hallo zusammen, ich wünsche Ihnen einen wirklich richtig schönen Nachmittag. Und jetzt gibt's einen Kuschelklassiker aus den 70ern und der trifft genau ins Herz. Also wenn Sie frisch verliebt sind oder vielleicht so ein klein bisschen Lust auf Romantik haben, kein Thema. Lobo kriegt das hin mit I'd Love You To Want Me.
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Es ist Freitag, Abend, 16:45 und damit ein herzliches Willkommen im wohlverdienten Wochenende. Also, falls Sie jetzt gerade im Auto sitzen, auf dem Weg zum Supermarkt sind, atmen Sie erstmal tief durch. Der größte Stress der Woche, der liegt jetzt hinter Ihnen und genau das nehmen wir jetzt auch mit in die Geschäfte. Mein Tipp für Ihren Feierabendeinkauf: Lassen Sie sich heute Abend bloß nicht hetzen. Schlendern Sie gemütlich durch die Gänge, packen sich was Leckeres fürs Wochenende ein, vielleicht ja die Zutaten für ein langes Frühstück morgen oder das absolute Lieblingsabendessen für heute. Am Abend, da kauft es sich ja ohnehin viel ruhiger ein. Die langen Schlangen sind weg, die Hektik verfliegt und wir schalten jetzt auch hier im Radio noch einen Gang runter. Wir begleiten Sie entspannt bis an die Kasse. Ja, weiter geht's mit der perfekten Musik zum Runterkommen und Wohlfühlen. Mary Hopkin, Those Were the Days.

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6: 17 Uhr. Behörden ermitteln nach Anschlägen und Sabotageversuchen. Deutschland und weitere EU-Länder wollen Abkommen mit Drittstaaten bis Jahreswechsel. Drohnenangriff auf ukrainischen Inlandsgeheimdienst. Das Wetter: von Nordwesten her Regen und Gewitter, in der Nacht 17 bis 10 Grad. Mein Name ist Claudia Meichelbeck. Bei den Ermittlungen zu den Anschlägen und Sabotageversuchen der letzten Tage kommen die Behörden offenbar voran. Es geht um einen Vorfall in München gestern und die Attacken auf Umspannwerke in Nordrhein-Westfalen und Brandenburg. Aus der Nachrichtenredaktion Kevin Arnold.
7: Im Fall der Umspannwerke haben die Behörden einen Mann aus Gevelsberg im südlichen Ruhrgebiet im Visier. Von ihm gibt es handschriftliche Bekennerschreiben, die die Ermittler als authentisch einstufen. Darin nennt er Stromerzeugung aus fossilen Brennstoffen ein Verbrechen. Das berichtet unser ARD-Hauptstadtstudio. Von einem politischen Motiv sprechen die Ermittler in München. Dort waren gestern in der Nähe von Rüstungs- und Sicherheitsfirmen Brandsätze geworfen worden. Deswegen sitzen ein Mann und eine Frau aus Bulgarien seit heute in Untersuchungshaft.
6: Deutschland und vier andere EU-Länder wollen ausreisepflichtige Migranten ab nächstem Jahr in Abschiebezentren außerhalb Europas bringen. Das haben sie bei einem Treffen in Kopenhagen beschlossen. Unter anderem einigten sie sich darauf, dass schon bald Verträge mit potenziellen Aufnahmeländern ausgearbeitet werden sollen. Zuletzt waren Ruanda und Uganda im Gespräch. Ziel der Innenminister ist es, die Zahl der Asylbewerber in Europa zu senken. Im Hessischen Landtag hat der Corona-Untersuchungsausschuss mit der Beweisaufnahme begonnen. Das Gremium soll die hessische Corona-Politik während der Pandemie aufarbeiten. Zum Auftakt heute wurde eine Rechtsprofessorin der Frankfurter Goethe-Universität als Zeugin angehört. HR-Landtagskorrespondent Nikolas Buschlüter.
8: Bei der ersten Anhörung ging es vor allem um die Frage, ob die hessische Landesregierung während der Pandemie ihre Kompetenzen überschritten hat. Zum Beispiel durch das Verhängen von Lockdowns. Laut Professorin Andrea Kiesling war diese Maßnahme jedoch in Ordnung, da die Landesregierung das Infektionsschutzgesetz als Grundlage genommen habe. Und das beinhalte eine Generalklausel, die Ländern und Kommunen weitreichende Entscheidungen ermögliche. Der Untersuchungsausschuss dürfte sich noch über 2 Jahre hinziehen. Er wurde auf Initiative der AfD eingesetzt.
6: Russland hat mit einer Drohne die Zentrale des ukrainischen Inlandsgeheimdienstes SBU in Kiew angegriffen. Der ukrainische Präsident Selenskyj schrieb im Online-Dienst Telegram, der Flugkörper sei gezielt auf das Büro des SBU-Chefs gesteuert worden. Nach Angaben der Behörden wurden bei dem Angriff 5 Menschen verletzt. Medien veröffentlichten ein Foto, das zeigt, wie schwarzer Rauch aus dem Gebäude aufsteigt. Bundespräsident Steinmeier hat dazu aufgerufen, die Demokratie zu schützen. Auf seinem Bürgerfest in Bonn sagte Steinmeier, Freiheit, Rechtsstaat und Demokratie müssten vor denen geschützt werden, die all das verachten und mit Füßen treten. Völkisches Denken sei keine Antwort auf die globalen Herausforderungen des 21. Jahrhunderts. Das Bürgerfest des Bundespräsidenten findet zum ersten Mal in Bonn statt, weil das Schloss Bellevue in Berlin zurzeit saniert wird. Das waren die Nachrichten.
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9: Ja, heute haben wir es im Süden ziemlich schön, im Norden so durchwachsen und es ist überall relativ warm. Höchstwerte 23 Grad im Waldecker Land, 30 an Rhein und Main und zum Abend sieht es auch ähnlich aus. Allerdings kann da gewittriger Regen aufkommen, so am späteren Abend, kräftig und gewittrig. Also sollten wir uns auf jeden Fall darauf einstellen. In der Nacht zieht der Regen dann durch, bis zum Morgen ist es hessenweit wieder trocken. Morgen dann so eine Mischung aus dichten Wolken und Sonne. Oft trocken, gegen Abend wird es wieder freundlicher. Höchstwerte 19 Grad an der Diemel, 25 an Rhein und Main. Und die Aussichten dann für Sonntag trocken bei viel Sonnenschein und ein paar Schleierwölkchen. Am Montag viel Sonne, paar Wolken, oft trocken, einzelne Schauer oder Gewitter möglich. 25 bis 32 Grad.
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9: Vorsicht auf der A3, Frankfurt Richtung Köln zwischen Niedernhausen und Idstein. Eine ungesicherte Unfallstelle und dort sind Personen auf der Fahrbahn. Da bitte vorsichtig fahren. Dann die A3 Köln Richtung Frankfurt zwischen Niedernhausen und Raunheim. 6 Kilometer Stau nach einem Unfall. Auf dem rechten Fahrstreifen ist der passiert. In der Gegenrichtung zwischen Raunheim und Wiesbadener Kreuz 3 Kilometer stockender Verkehr. A3 Frankfurt Richtung Würzburg zwischen Aschaffenburg und Aschaffenburg-Ost 8 Kilometer Stau. 20 bis 30 Minuten plus da am besten einrechnen. A5 Frankfurt Richtung Kassel zwischen Nordwestkreuz Frankfurt und Friedberg. 7 Kilometer Stau wegen eines defekten Pkw auf dem rechten Fahrstreifen. A7 Fulda Richtung Würzburg zwischen Fulda-Dreieck und Bad Brückenau-Volkers 8 Kilometer Stau ab der Raststätte Udrichshausen. A60 Rüsselsheim Richtung Mainz zwischen Rüsselsheimer Dreieck und Bischofsheim 3 Kilometer Stau wegen eines defekten Pkw. A60 Mainz Richtung Rüsselsheim zwischen Mainz-Laubenheim und Bischofsheim 3 Kilometer Stau nach einem Unfall auf dem linken Fahrstreifen. Und noch die A66 Frankfurt Richtung Fulda zwischen Hanauer Kreuz und Langenselbold 3 Kilometer Stau wegen einer Tagesbaustelle.
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9: Hallo zusammen. Wir reisen jetzt gemeinsam in die Zukunft, ins Jahr 2000 oder 2525, also 2525, als das Duo Sager and Evans im Jahr 1969 ihren größten Hit rausgebracht haben. Da klang das alles noch nach purer Science Fiction. Die haben von einer Welt gesungen, in der Maschinen für uns denken, Pillen unsere Nahrung ersetzen und die Menschheit sich selbst aus dem Blick verliert. Heute, fast 60 Jahre später, merken wir, manche dieser Zahlen sind verdammt nah an unserer Realität angekommen.
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0: Es war der Beginn der Corona-Maßnahmen in Deutschland. Lockdowns, Masken, Homeoffice und viel Unsicherheit. Bundeskanzlerin Angela Merkel am 16. März 2020.
1: Das sind Maßnahmen, die es in unserem Lande so noch nicht gegeben hat, die natürlich einschneidend sind. Aber sie sind im Augenblick notwendig.
0: Ja, aber das waren Maßnahmen. Waren die wirklich notwendig? Darüber wird schon seit Jahren gestritten. Nun sind die Vorgänge von damals Thema im Hessischen Landtag, im Corona-Untersuchungsausschuss.
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0: Kleiner Rückblick. Ein Jahr nach Merkels Worten, Anfang 2021, hatten die meisten Hessen die Nase ziemlich voll von Corona. Die Lockdowns haben sehr viele Leute belastet.
3: Scheiße. Ja, weil die Leute keine Lust mehr haben, zu Hause zu bleiben. Ich habe auch keine Lust mehr, nur zu Hause zu bleiben.
4: Ich habe persönlich gar kein Problem damit, weil mir es wichtig ist, dass die Inzidenzzahlen auch runtergehen.
5: Bei Aufräumarbeiten wurden wir kontrolliert und sind aufgefordert worden, Maske aufzuziehen, obwohl wir nur auf unserer Terrasse praktisch Aufräumarbeiten machen.
6: Es ist wie Freiheitsberaubung auf jeden Fall.
0: Auch die AfD ist heute der Meinung, einige Corona-Maßnahmen waren zu hart oder sogar illegal. Volker Richter von der hessischen AfD-Landtagsfraktion fand den ersten Tag des Untersuchungsausschusses dann auch, wie er sagt, sehr interessant.
7: Es hat jetzt sehr, sehr gut angefangen. Ich glaube, das wird sehr, sehr gut weitergehen. Also das war sehr, sehr interessant, gerade am Anfang.
0: Ein bisschen anders sieht das Jörg Michael Richter von der CDU.
8: Naja, ich habe Zweifel, ob der Untersuchungsausschuss das richtige Mittel ist. Richtig wäre eine Enquete-Kommission. Das wollten die Antragsteller nicht. Und jetzt geht es um die Frage, hat die Landesregierung Fehler begangen? Und dann werden wir reinschauen, werden wir durchschauen. Und wenn wir Fehler sehen und identifizieren, dann wird man daraus Folgerungen schließen. Die Aufarbeitung ist einfach wichtig.
0: Zum Start ging es heute um die Frage, waren Lockdowns in Deutschland damals eigentlich rechtlich sauber? Die geladene Expertin im Untersuchungsausschuss meint grundsätzlich ja. Kein großer Skandal. Unnötig findet Volker Richter von der AfD den Untersuchungsausschuss aber trotzdem nicht.
7: Nein, damit ist erstmal dargestellt, wie die juristische Grundlage war. Das hat sich ja alles viel, viel später weiterentwickelt mit Impfpflicht und mit der Veränderung des Infektionsschutzgesetzes. Also ich glaube, da haben wir noch sehr, sehr viel vor uns.
0: Die richtig spannenden Fragen kommen aus Sicht der AfD also noch. Und Zeit ist ja genug. Der Corona-Untersuchungsausschuss wird sich, so sieht es aus, bis zur nächsten Landtagswahl 2028 hinziehen.
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3: Es ist jetzt 5:30. Wir schauen nochmal in unsere Region in Hessen.
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4: Der Landkreis Offenbach hat 20 Bienenvölker töten lassen. Die Völker in Langen und Dreieiche Offenthal waren mit der amerikanischen Faulbrut infiziert. Die Tierseuche ist zum Glück für den Menschen ungefährlich, aber sie breitet sich unter Honigbienen weiter aus. In erster Linie betrifft sie die Brut. Verursacht wird sie durch ein Bakterium. Zuerst war sie bereits im März in Langen aufgetreten, doch man konnte die Völker auch durch ein Trennen der infizierten Waben nicht retten. Das Veterinäramt des Kreises bittet nun die Imkerbienen ganz genau zu beobachten, etwa ob sie schwach sind oder ob die Waben dunkel erscheinen. Gabi Beck, Dietzenbach.
5: Das diesjährige Rheingau-Musikfestival geht zu Ende. Kurz vor dem Abschlusskonzert, morgen Abend im Kloster Eberbach, ziehen die Veranstalter eine positive Bilanz. 91% Auslastung, rund 6.000 zusätzlich verkaufte Eintrittskarten im Vergleich zum Vorjahr. Die 39. Festivalsaison war für die Veranstalter ein voller Erfolg. Auch in diesem Jahr hat das Land Hessen 250.000 Euro dazugegeben. Das deckt einen Teil der Kosten. Alles Weitere wird durch Sponsoren, Kartenverkäufe und den Förderverein abgedeckt. 152 Konzerte, 3.000 Künstlerinnen und Künstler. Das war das Rheingau Musikfestival 2026. Aus Frankfurt, Inga Grote.
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3: Heute im Süden Hitze, im Norden heute Abend noch Blitze. Regen und Sturmböen sehr unterschiedlich heute. Ob das Wochenende dann die Hessen wettertechnisch versöhnt, das sagt uns unser Meteorologe Peter Schwarz.
6: Morgen zieht der nächtliche Regen schon in den Frühstunden aus der Rhein-Main-Region wieder ab. Und dann übernimmt die Sonne und teilt sich den Himmel mit lockeren Wolken. Es bleibt den restlichen Tag über auch trocken. Schwitzen müssen wir morgen auch nicht mehr bei maximal 21 bis 25 Grad. Und manchmal ist der Wind noch etwas böig unterwegs. Der Sonntag wird dann nach einer recht frischen Nacht aber richtig sonnig und mit Höchstwerten von bis zu 26 Grad fühlt sich's wieder nach Spätsommer an.
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3: Vorsicht auf der A643 Mainz Richtung Wiesbaden am Schiersteiner Kreuz in der Verbindung zur A66 Richtung Frankfurt liegen Verkehrsschilder auf der Fahrbahn. A3 Köln Richtung Frankfurt zwischen Niedernhausen und Raunheim. 7 Kilometer stockender Verkehr nach einem Unfall auf dem rechten Fahrstreifen. In der Gegenrichtung zwischen Raunheim und Wiesbadener Kreuz 3 Kilometer stockender Verkehr. A3 Frankfurt Richtung Würzburg zwischen Aschaffenburg und Aschaffenburg Ost. 8 Kilometer Stau, da dauert es 20 bis 30 Minuten länger. A5 Frankfurt Richtung Kassel zwischen Nordwestkreuz Frankfurt und Friedberg. 4 Kilometer stockender Verkehr wegen eines defekten Pkw auf dem rechten Fahrstreifen. A7 Fulda Richtung Würzburg zwischen Fulda Dreieck und Bad Brückenau-Volkers. 8 Kilometer Stau ab der Raststätte Utrichshausen. A60 Rüsselsheim Richtung Mainz zwischen Rüsselsheimer Dreieck und Bischofsheim. 3 Kilometer Stau wegen eines defekten Pkw. Die A66, das ist Frankfurt Richtung Fulda zwischen Hanauer Kreuz und Langenselbold, 3 Kilometer Stau wegen einer Tagesbaustelle. Und zum Schluss noch die A671, Wiesbaden Richtung Mainz zwischen Hochheim Süd und Mainz-Spitzdreieck, 1 Kilometer Stau.
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3: Hallo zusammen, allen wünsche ich einen richtig schönen Nachmittag, einen schönen Feierabend. Und jetzt habe ich was ganz Besonderes. Jawohl, der nächste Hit, der hat vor weit über 10 Jahren eine ganze Nation im Sturm erobert, bringt bis heute jede Tanzfläche zum Beben. Tja, und damals schon wusste Helene Fischer, was der Song für eine Wirkung haben könnte. Also ich finde es immer ganz schön, wenn ich dann nochmal höre, was sie damals gesagt hat. Hören wir es uns doch mal an.
8: Atemlos durch die Nacht ist ja ehrlich gesagt eines meiner heimlichen Favoriten von diesem Album. Denn als ich den Song gehört hatte, der ist ja nicht nur von Christina Bach betextet worden, sondern sie hat ihn mir auch auf den Leib geschrieben. Und ich habe ihn als Demo-Version gehört, da habe ich schon sofort gehört, okay, das ist absolut ein Knaller und er macht wahnsinnig viel Spaß auf der Bühne. Ich kann es ehrlich gesagt kaum erwarten, bis ich dann mit meinen Fans gemeinsam feiere, denn dieses Lied strahlt einfach positives Lebensgefühl pur aus und ja, da geht es einfach nur ums Feiern, ums Spaß zu haben und miteinander atemlos durch die Nacht zu feiern.
3: Ja, so recht hatte sie damals und sie hatte den richtigen Riecher. Was ist das nur für ein Superhit geworden? Und jetzt zum Genießen, atemlos durch die Nacht mit Helene Fischer.
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0: Ja, ich glaube ihm jedes Wort. DJ Ötzi, ich schwöre. Und hier ist HiFi, mein Nachmittag. HiFi übrigens heute an diesem Freitag, dem 4. September, mit Stefan Lechtenböhmer, Pastoralreferent in Wiesbaden.
1: Je älter ich werde, desto mehr merke ich, dass sich vieles um mich herum immer wieder verändert. Das war natürlich auch schon früher so, aber irgendwie ist es mir nicht so sehr aufgefallen. Andere Veränderungen habe ich aber auch selbst angestoßen. Eine neue Arbeitsstelle oder einen Ortswechsel. Es gibt auch Veränderungen, die ich mir herbeisehne, zum Beispiel in der Gesellschaft oder in der Kirche. Sie kommen mir dann entweder viel zu langsam

0: oder sie kommen gar nicht. Sich zu verändern kann auch heißen, in bestimmten Bereichen nochmal von vorne anfangen und Vertrautes und Geliebtes loslassen zu müssen. Ich kann nicht behaupten, dass die Aussicht mich immer begeistert. Veränderungen eröffnen neue Möglichkeiten, verlangen aber auch Abschied von dem, was vertraut ist. Auch die Bibel erzählt immer wieder von Veränderung. Jesus verkündet den Jüngern, dass er sie nach Tod und Auferstehung erneut verlässt und endgültig zum Vater geht. Und das sei gut so. Ich vermute, die Jünger hatten dazu eine andere Meinung. Aber Jesu Punkt ist, ich gehe, um Raum für etwas Neues zu schaffen. Für den Geist Gottes, den Beistand, der nach mir kommen und frischen Wind bringen wird. Und für eure eigenen Ideen. Manche Veränderung ist mir unliebsam und lästig oder macht mir Angst. Aber sie birgt doch auch immer wieder eine Chance für Neues.
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Half hier, mein Nachmittag. Ich wünsche Ihnen weiterhin einen schönen Abend, einen schönen Verlauf und ein tolles Wochenende an dieser Stelle. Ich bin Uwe Becker. Lassen Sie es kribbeln im Bauch. Ciao.

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2: 18 Uhr. Neue Einzelheiten nach Sabotageversuchen in Nordrhein-Westfalen. Bundesländer am Rhein fordern mehr Bundesmittel für Wasserstraßen. Fußballerinnen von Eintracht Frankfurt treffen im Europacup auf Club aus Island. Das Wetter: von Nordwesten her Regen und Gewitter. In der Nacht Abkühlung auf 17 bis 10 Grad. Mein Name ist Christoph Haas. Nach den Angriffen auf mehrere Umspannwerke in Nordrhein-Westfalen sucht die Polizei nach einem 48 Jahre alten Mann aus Gevelsberg im Ruhrgebiet. Das hat der Innenminister von NRW Reul mitgeteilt. Reul sagte, der Mann habe sich in zwei Briefen zu den Taten bekannt und darin seinen Namen und seine Adresse angegeben. In seiner Wohnung habe man zwar nicht den Mann, dafür aber verdächtige Gegenstände gefunden.
3: Nämlich verdächtige Stoffe bzw. sprengstoffverdächtige Gegenstände. Zur Menge können wir im Moment noch nichts sagen. Alle diese Funde werden von den Spezialisten untersucht.
2: Inzwischen wurde laut Reul das Fahrzeug des Verdächtigen gestürmt. Jetzt sei der Mann vermutlich zu Fuß unterwegs und werde nicht weit kommen. Mehr Geld für Wasserstraßen und Binnenhäfen, das fordern Hessen, Nordrhein-Westfalen, Rheinland-Pfalz und Baden-Württemberg. Bei einer Länderkonferenz in Wiesbaden haben sie heute ein gemeinsames Positionspapier verabschiedet. Hintergrund ist das Niedrigwasser in diesem Sommer. Aus dem HR-Landtagsstudio Luca Kissel.
4: Mindestens 2,5 Milliarden Euro jährlich sind laut Papier nötig, um Wasserstraßen zu sanieren und auszubauen. Die Länder fordern außer Geld auch mehr Tempo bei der sogenannten Abladeoptimierung. Durch die sollen Schiffe auch bei niedrigem Wasserstand mehr Ladung transportieren können. Außerdem soll der Bund den Neubau von Schiffen fördern, die bei niedrigeren Pegelständen fahren können. Hessens Wirtschaftsminister Mansouri warnt, durch den Klimawandel können Niedrigwasserperioden zum Normalfall werden.
2: In Thüringen kann die Minderheitsregierung von Ministerpräsident Vogt weitermachen. Die meisten BSW-Abgeordneten im Landtag haben erklärt, dass sie die Koalition mit CDU und SPD weiter unterstützen wollen. Dafür treten 10 weitere Abgeordnete aus dem BSW aus. Denn die Bundesparteispitze und Gründerin Wagenknecht hatten das Thüringer BSW aufgefordert, sich gegen Vogt zu stellen. Der Ministerpräsident selbst erklärte inzwischen, dass er mit den bisherigen BSW-Mitgliedern weiterregieren will. Die neuen Gaskraftwerke, wie die Bundesregierung sie plant, könnten Millionen Tonnen von Treibhausgasen ausstoßen und damit Klimaschäden von bis zu 127 Milliarden Euro verursachen. Zu diesem Schluss kommt eine Studie des Forums Ökologisch-Soziale Marktwirtschaft im Auftrag der Deutschen Umwelthilfe. Aus der ARD-Klimaredaktion Janina Schreiber.
5: Die von der Regierung geplanten 9 Gigawatt Gaskraftwerke könnten der Studie nach bis zu dem Zeitpunkt, an dem Deutschland klimaneutral sein möchte, noch bis zu 125 Millionen Tonnen Treibhausgase ausstoßen. Das ist ungefähr ein Fünftel von der Menge, die Deutschland in einem Jahr verursacht. Diese Treibhausgase, darunter auch klimaschädliches Methan, entstehen entweder direkt beim Betreiben der Kraftwerke oder wenn dafür Erdgas gefördert, verarbeitet und transportiert wird.
2: Machbare Aufgabe für die Fußballerinnen von Eintracht Frankfurt im Europacup. In der zweiten Runde treffen die Frankfurterinnen auf FH Hafnarfjörður aus Island am 23. September in einem Heimspiel und eine Woche später auswärts. Die Siegerinnen ziehen ins Achtelfinale des Europacups ein. Und das waren die Nachrichten. Das Wetter: von Nordwesten kommt teils kräftiger Regen nach Hessen, auch Gewitter, und im Lauf der Nacht ziehen Regen und Gewitter nach Südhessen weiter. Es kühlt ab auf 17 bis 10 Grad. Morgen wechseln sich Sonne und Wolken ab, im Norden regnet es vielleicht ein bisschen, Höchstwerte 19 bis 25 Grad. Die weiteren Aussichten: am Sonntag viel Sonne bei maximal 27 Grad. Und am Montag wechselhaft und vielleicht auch mal Schauer, bis zu 32 Grad. Die Zeit 18.04 Uhr.
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2: A3 Köln-Frankfurt zwischen Bad Camberg und Idstein, 5 Kilometer Stau nach einem Unfall. Im weiteren Verlauf zwischen Wiesbadener Kreuz und Raunheim, 3 Kilometer stockender Verkehr, die Unfallstelle dort ist geräumt. A3 Frankfurt-Würzburg zwischen Aschaffenburg und Hößbach, 6 Kilometer stockender Verkehr. A7 Fulda-Würzburg zwischen Fulda-Dreieck und Bad Brückenau-Volkers, 8 Kilometer Stau ab der Raststätte Utrichshausen. Wenn Sie da durch müssen, brauchen Sie etwa eine Dreiviertelstunde länger. A44 Dortmund-Kassel zwischen Diemelstadt und Bräuner, 7 Kilometer Stau wegen Bergungsarbeiten. A66 Frankfurt-Fulda zwischen Langenselbolder Dreieck und Langenselbold, 2 Kilometer Stau, hier gibt's eine Tagesbaustelle. A643 Mainz-Wiesbaden zwischen Mainz-Mombach und Schiersteiner Kreuz, 2 Kilometer stockend. Und A671 Wiesbaden-Mainz zwischen Hochheim-Süd und Mainspitz-Dreieck in beiden Richtungen, 1 Kilometer Stau.
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0: Hallo, hier ist HR4-Moderator Kevin Wager. Immer wenn ich Gitte Henning mit ihrem Hit Lampenfieber höre, werde ich direkt wieder nervös und freue mich sehr. Das war nämlich der erste Titel in meiner ersten HR4-Sendung. Lampenfieber hat damals perfekt zu diesem Zustand gepasst. Oh Gott, ich war so aufgeregt. Ich wünsche Ihnen jetzt einen schönen Abend und freuen wir uns jetzt einfach zusammen auf diesen kraftvollen Hit von Gitte.
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3: 19 Uhr. Neue Einzelheiten nach Sabotageversuchen in Nordrhein-Westfalen. Länder fordern Ausbau von Wasserstraßen. Geplanter Umzug der Kreisverwaltung Gießen vor dem Aus. Das Wetter: von Nordwesten her Regen und Gewitter. In der Nacht Abkühlung auf 17 bis 10 Grad. Mein Name ist Christoph Haas. Die Polizei in Nordrhein-Westfalen fahndet nach den Angriffen auf mehrere Umspannwerke mit Hochdruck nach einem 48 Jahre alten Mann aus dem Ruhrgebiet. NRW-Innenminister Reul sagte, der Mann habe sich schriftlich zu den Taten bekannt. In seiner Wohnung habe man sprengstoffverdächtige Gegenstände gefunden. Inzwischen habe man sein Fahrzeug gestürmt, sodass der Mann vermutlich zu Fuß unterwegs sei. ARD-Reporterin Bettina Altenkamp.
4: In den Bekennerschreiben, die auch dem WDR vorliegen, hat er seinen Namen und seine Adresse genannt. Aber, so Innenminister Reul, es werde noch geprüft, ob der Verfasser der Schreiben tatsächlich etwas mit den Taten zu tun hat. Ob er allein gehandelt hat, möglicherweise auch andere beteiligt waren und ob die Vorfälle in Nordrhein-Westfalen in Verbindung zu anderen stehen, etwa in Brandenburg.
3: Seit Mitte August wird die Berliner Landesverwaltung von Hackern erpresst. Jetzt haben die Täter ihre Drohung offenbar wahrgemacht und große Datenmengen im sogenannten Darknet veröffentlicht. Nach RBB-Informationen deuten Überschriften von Ordnern etwa auf Personalakten oder Arbeitszeugnisse hin. Ob sich diese Daten tatsächlich in den Ordnern befinden, ist aber noch unklar. Heute war ein Ultimatum der Hacker abgelaufen. Mehr Geld für Wasserstraßen und Binnenhäfen, das fordern Hessen, Nordrhein-Westfalen, Rheinland-Pfalz und Baden-Württemberg. Bei einer Länderkonferenz in Wiesbaden haben sie ein gemeinsames Positionspapier verabschiedet. Hintergrund ist das Niedrigwasser in diesem Sommer. Aus dem HR-Landtagsstudio Luca Kissel.
5: Mindestens 2,5 Milliarden Euro jährlich sind laut Papier nötig, um Wasserstraßen zu sanieren und auszubauen. Die Länder fordern außer Geld auch mehr Tempo bei der sogenannten Abladeoptimierung. Durch die sollen Schiffe auch bei niedrigem Wasserstand mehr Ladung transportieren können. Außerdem soll der Bund den Neubau von Schiffen fördern, die bei niedrigeren Pegelständen fahren können. Hessens Wirtschaftsminister Mansouri warnt, durch den Klimawandel können Niedrigwasserperioden zum Normalfall werden.
3: Hat die hessische Landesregierung Fehler gemacht im Umgang mit der Corona-Pandemie? Das soll ein Untersuchungsausschuss im Landtag klären, der heute mit der Beweisaufnahme begonnen hat. Zum Auftakt ging es vor allem um die Frage, ob die Landesregierung während der Pandemie ihre Kompetenzen überschritten hat, zum Beispiel durch das Verhängen von Lockdowns. Der Corona-Untersuchungsausschuss könnte sich laut Experten über 2 Jahre hinziehen. Bis Ende 2029 sollten die knapp 1000 Beschäftigten der Kreisverwaltung Gießen mit ihren Büros umziehen. Doch der geplante Umzug steht nun vor dem Aus. Das hat der Vorsitzende des Kreistags Spandau dem HR gesagt. Demnach empfiehlt der Haupt- und Finanzausschuss, den Umzug abzusagen. Begründung: das Projekt sei zu teuer. Am Montag will der Gießener Kreistag endgültig über den Umzug abstimmen und im Fall einer Absage muss der Kreistag eine Alternative suchen. Das waren die Nachrichten. Das Wetter: von Nordwesten kommt teils kräftiger Regen nach Hessen, auch Gewitter. Im Lauf der Nacht ziehen Regen und Gewitter nach Südhessen weiter. Es kühlt ab auf 17 bis 10 Grad. Morgen wechseln sich Sonne und Wolken ab. Im Norden regnet es vielleicht ein bisschen. Höchstwerte 19 bis 25 Grad. Die weiteren Aussichten: am Sonntag bekommen wir viel Sonne bei maximal 27 Grad und am Montag wechselhaft vielleicht auch Schauer bis zu 32 Grad. Es ist 19.04 Uhr.
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3: A3 Frankfurt-Köln zwischen Kelsterbach und Mönchhof-Dreieck. 3 Kilometer Stau wegen eines defekten Lastwagens auf der rechten und der mittleren Spur. A5 Basel-Karlsruhe zwischen Efringenkirchen und Dreieck Neuenburg, 2 Kilometer Stau wegen einer Baustelle. A7 Fulda-Würzburg zwischen Fulda-Dreieck und Bad Brückenau-Volkers, 6 Kilometer Stau ab der Raststätte Utrichshausen und dadurch eine Verzögerung von etwa einer halben Stunde. A8 Stuttgart-München zwischen Ulm-West und Ulm-Ost, 2 Kilometer Stau nach einer Unfallaufnahme auf der linken Spur. Und A44 Dortmund-Kassel zwischen Diemelstadt und Bräuner, 8 Kilometer Stau wegen Bergungsarbeiten, auch hier eine Verzögerung von etwa einer halben Stunde. Wir wünschen allen unterwegs eine gute Fahrt.
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1: Um 20 Uhr mit Christoph Haas. Die Polizei in Nordrhein-Westfalen fahndet mit Hochdruck nach einem Mann, der möglicherweise hinter den Angriffen auf mehrere Umspannwerke steckt. NRW-Innenminister Reul sagte, es handle sich um einen 48-Jährigen aus dem Ruhrgebiet, der sich in Briefen zu den Taten bekannt habe. In seiner Wohnung habe man sprengstoffverdächtige Gegenstände entdeckt. Sein Fahrzeug habe man in einem Wald gefunden. Die Hacker, die seit Mitte August die Berliner Landesverwaltung erpressen, haben ihre Drohung offenbar wahrgemacht. Heute war eine von den Tätern gesetzte Frist abgelaufen. Wenig später wurden im sogenannten Darknet große Datenpakete veröffentlicht. ARD-Reporter Sebastian Schöbel.
2: Unter einer Inhaltsangabe fand sich der Link zu einem gewaltigen Datenberg. Dazu die Einladung: Viel Vergnügen, ihr Datenjäger. Nach und nach wurden zahlreiche Ordner freigegeben, überschrieben mit den mutmaßlichen Inhalten. Arbeitszeugnisse, Ausschreibungen, Beurteilungen von Mitarbeitenden und deren Personalakten, aber auch technische Daten, etwa zu Trinkwassernotbrunnen in Berlin. Ob sich hinter den Angaben wirklich verbirgt, was die Hacker behaupten, ist derzeit allerdings noch unklar.
1: Mehr Geld für Wasserstraßen und Binnenhäfen, das fordern Hessen, Nordrhein-Westfalen, Rheinland-Pfalz und Baden-Württemberg. Bei einer Länderkonferenz in Wiesbaden haben sie ein gemeinsames Positionspapier verabschiedet. Hintergrund ist das Niedrigwasser in diesem Sommer. Aus dem hr-Landtagsstudio Luca Kissel.
3: Mindestens 2,5 Milliarden Euro jährlich sind laut Papier nötig, um Wasserstraßen zu sanieren und auszubauen. Die Länder fordern außer Geld auch mehr Tempo bei der sogenannten Abladeoptimierung. Durch die sollen Schiffe auch bei niedrigem Wasserstand mehr Ladung transportieren können. Außerdem soll der Bund den Neubau von Schiffen fördern, die bei niedrigeren Pegelständen fahren können. Hessens Wirtschaftsminister Mansouri warnt, durch den Klimawandel können Niedrigwasserperioden zum Normalfall werden.
1: In der Eifel ist eine Frau aus Hessen tödlich verunglückt. Wie die Polizei mitteilte, stürzte die 53-Jährige am Nachmittag an einem Klettersteig im rheinland-pfälzischen Manderscheid ab und fiel etwa 20 Meter tief in einen Bach. Eine Notärztin konnte nur noch den Tod der Frau feststellen. Die deutschen Basketballerinnen haben ihr erstes Spiel bei der Heim-WM in Berlin deutlich verloren. Das Team unterlag den Mitfavoritinnen aus Spanien mit 53-83. Das waren die Nachrichten. Das Wetter: von Nordwesten zieht Regen durch, der in der Nacht dann auch Südhessen erreicht. Auch Gewitter sind möglich. Tiefstwerte 17 bis 10 Grad. Morgen Sonne und Wolken, im Norden regnet es vielleicht ein bisschen, Höchstwerte 19 bis 25 Grad. Und die weiteren Aussichten: am Sonntag bekommen wir viel Sonne bei maximal 27 Grad. Es ist gleich 20.03 Uhr.
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1: A3 Würzburg-Frankfurt zwischen Bessenbach-Waldaschaff und Hößbach, ein Unfall mit mehreren Fahrzeugen. A7 Fulda-Würzburg zwischen Fulda-Dreieck und Bad Brückenau-Volkers. 3 Kilometer Stau ab der Raststätte Utrichshausen. A44 Dortmund-Kassel zwischen Diemelstadt und Bräuna. 6 Kilometer Stau wegen Bergungsarbeiten. Verzögerung etwa eine halbe Stunde. Und A643 Mainz-Wiesbaden. Am Schiersteiner Kreuz ist die Verbindung zur A66 Richtung Frankfurt wegen einer Baustelle noch bis Montag früh um 7 gesperrt. Wir wünschen allen unterwegs eine gute Fahrt.
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1: Um 21 Uhr mit Christoph Haas. Im Zusammenhang mit Angriffen auf die Stromversorgung hat die Polizei auch in Sachsen Sprengvorrichtungen entdeckt. Der sächsische Innenminister Schuster sagte auf Anfrage der Nachrichtenagentur dpa, es seien 4 Objekte an 2 Orten gefunden worden. Nach Informationen der Bild-Zeitung geht es um 2 Umspannwerke im Braunkohleabbaugebiet an der Grenze zu Brandenburg. Wegen ähnlicher Vorfälle in Nordrhein-Westfalen fahndet die Polizei nach einem Mann aus dem Ruhrgebiet. Auch nach der Einigung im VW-Konzern auf ein Sanierungskonzept ist vieles noch unklar. Gestern hatten sich Vorstand und Aufsichtsrat auf einen weiteren Stellenabbau geeinigt. ARD-Reporter Oliver Jürgens.
2: Die Hälfte der 50.000 Stellen sollen in Deutschland wegfallen, möglichst sozialverträglich über Altersteilzeit und Aufhebungsverträge. Die Volkswagen-Beschäftigten dürfte dies kaum beruhigen. Für sie hat sich mit der Einigung bei VW kaum etwas geändert. Zwar betont Niedersachsens Ministerpräsident Olaf Lies, dass die Schließung der Standorte Hannover, Emden, Zwickau und Neckarsulm erst einmal vom Tisch sei. Doch auch er muss zugeben, dass bislang nur ein Konzept verabschiedet wurde. Vieles muss nun noch mühsam ausgehandelt und beschlossen werden.
1: Seit Mitte August wird die Berliner Landesverwaltung von Hackern erpresst. Jetzt haben die Täter ihre Drohung offenbar wahrgemacht und große Datenmengen im sogenannten Darknet veröffentlicht. Nach RBB-Informationen deuten Überschriften von Ordnern etwa auf Personalakten oder Arbeitszeugnisse hin. Ob sich diese Daten aber tatsächlich in den Ordnern befinden, ist noch unklar. Heute war ein Ultimatum der Hacker abgelaufen. Der Preis der Stiftung Buchkunst geht in diesem Jahr an das Kinderbuch »Was tun, wenn« von Laura Momo auf der Haar und Verena Hochleitner. Der mit 10.000 Euro dotierte Preis ist am Abend in Frankfurt übergeben worden. HR-Reporterin Inga Grote.
3: Mit leuchtenden Neonfarben und verschiedenen Illustrationstechniken beantworten die beiden Autorinnen in ihren Texten und Illustrationen Fragen wie »Was tun, wenn man in einer Höhle eingeschlossen ist oder sich im Wald verlaufen hat?« Auch 60 Jahre nach ihrer Gründung ist das Buch für die Stiftung Buchkunst mehr als nur ein Informationsträger. Es ist gestaltetes Kulturgut und etwas ganz Besonderes.
1: In der zweiten Fußball-Bundesliga haben sich Bielefeld und St. Pauli unentschieden 2:2 getrennt. Und auch die Partie Hannover gegen Karlsruhe endete 2:2. Das waren die Nachrichten. Das Wetter: von Nordwesten zieht Regen durch, der in der Nacht dann auch Südhessen erreicht. Auch Gewitter sind möglich. Es kühlt ab auf 17 bis 10 Grad. Morgen wechseln sich Sonne und Wolken ab. Im Norden regnet es vielleicht ein bisschen. Höchstwerte 19 bis 25 Grad. Und am Sonntag viel Sonne bei maximal 27 Grad. Die Zeit, es ist 21.03 Uhr.
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1: Vorsicht auf der A3 Köln-Frankfurt. Zwischen Limburg-Süd und Bad Camberg steht ein unbeleuchtetes Fahrzeug auf der Standspur. Die A7 Kassel-Fulda ist zwischen Homberg-Efze und Bad Hersfeld-West wegen Bergungsarbeiten gesperrt. Und A643 Mainz-Wiesbaden. Am Schiersteiner Kreuz ist die Verbindung zur A66 Richtung Frankfurt wegen einer Baustelle noch bis Montag früh um 7 gesperrt. Allen unterwegs eine gute Fahrt.
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1: Um 22 Uhr mit Christoph Haas. Im Zusammenhang mit Angriffen auf die Stromversorgung hat die Polizei auch in Sachsen Sprengvorrichtungen entdeckt. Der sächsische Innenminister Schuster sagte auf Anfrage der Nachrichtenagentur dpa, es seien 4 Objekte an 2 Orten gefunden worden. Nach Informationen der Bild-Zeitung geht es um 2 Umspannwerke im Braunkohleabbaugebiet an der Grenze zu Brandenburg. Wegen ähnlicher Vorfälle in Nordrhein-Westfalen fahndet die Polizei nach einem Mann aus dem Ruhrgebiet. Auch nach der Einigung im VW-Konzern auf ein Sanierungskonzept ist vieles noch unklar. Gestern hatten sich Vorstand und Aufsichtsrat auf einen weiteren Stellenabbau geeinigt. ARD-Reporter Oliver Jürgens.
2: Die Hälfte der 50.000 Stellen sollen in Deutschland wegfallen. Möglichst sozialverträglich über Altersteilzeit und Aufhebungsverträge. Die Volkswagen-Beschäftigten dürfte dies kaum beruhigen. Für sie hat sich mit der Einigung bei VW kaum etwas geändert. Zwar betont Niedersachsens Ministerpräsident Olaf Lies, dass die Schließung der Standorte Hannover, Emden, Zwickau und Neckarsulm erst einmal vom Tisch sei. Doch auch er muss zugeben, dass bislang nur ein Konzept verabschiedet wurde. Vieles muss nun noch mühsam ausgehandelt und beschlossen werden.
1: Das Kinderbuch »Was tun, wenn?« ist in Frankfurt mit dem Preis der Stiftung Buchkunst ausgezeichnet worden. Laut Jury beantworten die beiden Autorinnen Laura Momo auf der Haar und Verena Hochleitner lehrreich und unterhaltsam Fragen wie »Was tun, wenn man in einer Höhle eingeschlossen ist oder sich im Wald verlaufen hat?« Der Preis der Stiftung Buchkunst ist mit 10.000 Euro dotiert. Gute Bilanz für das Rheingau Musikfestival. Einen Tag vor dem Abschlusskonzert im Kloster Eberbach bei Eltville sind die Veranstalter zufrieden. Aus der Nachrichtenredaktion Heiko Schneider.
3: Nach ihren Angaben sind gut 130.000 Tickets verkauft worden, rund 6.000 mehr als letztes Jahr. Damit seien die insgesamt 152 Konzerte zu 91% ausgelastet gewesen. Beim Rheingau Musikfestival sind in diesem Sommer mehr als 3000 Künstlerinnen und Künstler an 26 Spielstätten aufgetreten. Gespielt wurde vor allem klassische Musik, aber auch Pop und Jazz. Das Rheingau Musikfestival finanziert die 8 Millionen Euro Kosten vor allem durch Sponsoren, Kartenverkauf und einen Förderverein.
1: In der zweiten Fußball-Bundesliga haben sich Bielefeld und St. Pauli unentschieden 2:2 getrennt und auch die Partie Hannover gegen Karlsruhe endete 2:2. Das waren die Nachrichten. Das Wetter: von Nordwesten zieht Regen durch, der im Lauf der Nacht dann auch Südhessen erreicht. Auch Gewitter sind möglich. Es kühlt ab auf 17 bis 10 Grad. Morgen wechseln sich Sonne und Wolken ab. Im Norden regnet es vielleicht ein bisschen. Höchstwerte zwischen 19 und 25 Grad. Und am Sonntag viel Sonne bis 27 Grad. Es ist 22.03 Uhr.
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1: A5 Frankfurt-Kassel zwischen Reiskirchener Dreieck und Grünberg. 4 Kilometer stockender Verkehr wegen einer Baustelle. Da ist nur eine Spur frei. Die A7 Kassel-Fulda ist zwischen Homberg-Efze und Bad Hersfeld-West wegen Bergungsarbeiten gesperrt, derzeit 3 Kilometer Stau. Und A643 Mainz-Wiesbaden am Schiersteiner Kreuz ist die Verbindung zur A66 Richtung Frankfurt wegen einer Baustelle bis Montag früh um 7 gesperrt. Wir wünschen allen unterwegs eine gute und sichere Fahrt.
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1: Um 23 Uhr mit Christoph Haas. Im Zusammenhang mit Angriffen auf die Stromversorgung hat die Polizei auch in Sachsen Sprengvorrichtungen entdeckt. Der sächsische Innenminister Schuster sagte auf Anfrage der Nachrichtenagentur dpa, es seien 4 Objekte an 2 Orten gefunden worden. Nach Informationen der Bild-Zeitung geht es um 2 Umspannwerke im Braunkohleabbaugebiet an der Grenze zu Brandenburg. Wegen ähnlicher Vorfälle in Nordrhein-Westfalen fahndet die Polizei nach einem Mann aus dem Ruhrgebiet. Die Hacker, die seit Mitte August die Berliner Landesverwaltung erpressen, haben ihre Drohung offenbar wahrgemacht. Heute war eine von den Tätern gesetzte Frist abgelaufen. Wenig später wurden im sogenannten Darknet große Datenpakete veröffentlicht. ARD-Reporter Sebastian Schöbel.
2: Unter einer Inhaltsangabe fand sich der Link zu einem gewaltigen Datenberg. Dazu die Einladung: Viel Vergnügen, ihr Datenjäger. Nach und nach wurden zahlreiche Ordner freigegeben, überschrieben mit den mutmaßlichen Inhalten. Arbeitszeugnisse, Ausschreibungen, Beurteilungen von Mitarbeitenden und deren Personalakten, aber auch technische Daten etwa zu Trinkwassernotbrunnen in Berlin. Ob sich hinter den Angaben wirklich verbirgt, was die Hacker behaupten, ist derzeit allerdings noch unklar.
1: Bis Ende 2029 sollten die knapp 1000 Beschäftigten der Kreisverwaltung Gießen mit ihren Büros umziehen. Doch der geplante Umzug steht nun vor dem Aus. Das hat der Vorsitzende des Kreistags Spandau dem HR gesagt. Demnach empfiehlt der Haupt- und Finanzausschuss, den Umzug abzusagen. Begründung: das Projekt sei zu teuer. Am Montag will der Gießener Kreistag endgültig über den Umzug abstimmen. Im Fall einer Absage muss der Kreistag eine Alternative suchen. Der Preis der Stiftung Buchkunst geht in diesem Jahr an das Kinderbuch »Was tun, wenn?« von Laura Momo auf der Haar und Verena Hochleitner. Der mit 10.000 Euro dotierte Preis ist am Abend in Frankfurt übergeben worden. HR-Reporterin Inga Grote.
3: Mit leuchtenden Neonfarben und verschiedenen Illustrationstechniken beantworten die beiden Autorinnen in ihren Texten und Illustrationen Fragen wie: Was tun, wenn man in einer Höhle eingeschlossen ist oder sich im Wald verlaufen hat? Auch 60 Jahre nach ihrer Gründung ist das Buch für die Stiftung Buchkunst mehr als nur ein Informationsträger. Es ist gestaltetes Kulturgut und etwas ganz Besonderes.
1: In der Fußball-Bundesliga hat Stuttgart einen deutlichen Heimsieg geholt. Die Partie gegen Köln endete 4:1. Das waren die Nachrichten. Das Wetter: von Nordwesten zieht Regen durch, der im Lauf der Nacht dann auch Südhessen erreicht. Auch Gewitter sind möglich. Es kühlt ab auf 17 bis 10 Grad. Morgen wechseln sich Sonne und Wolken ab, im Norden regnet es vielleicht ein bisschen, Höchstwerte 19 bis 25 Grad. Und am Sonntag viel Sonne bis 27 Grad. Es ist 23.03 Uhr.
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1: Vorsicht bitte, auf der A5 Karlsruhe-Frankfurt zwischen Hirschberg und Hemsbach steht ein defekter Lastwagen. Vorsicht bitte auch auf der A7 Kassel-Fulda zwischen Homberg-Efze und Bad Hersfeld-West steht ein defektes Fahrzeug. Und Vorsicht auf der A67 Mannheim-Darmstadt zwischen Lausch und Gernsheim liegt ein Bäumchen. A5 Frankfurt-Kassel zwischen Reiskirchener Dreieck und Grünberg ist nur eine Spur frei, dadurch 3 Kilometer Stau. Die A7 Kassel-Fulda ist zwischen Homberg-Efze und Bad Hersfeld-West wegen Bergungsarbeiten gesperrt. A643 Mainz-Wiesbaden. Am Schiersteiner Kreuz ist die Verbindung zur A66 Richtung Frankfurt wegen einer Baustelle bis Montag früh um 7 gesperrt. Die B40 Richtung Frankfurt Flughafen ist zwischen Auffahrt Schwanheimer Knoten und B43 Kelsterbach-Frankfurter Straße wegen Bauarbeiten bis morgen früh um 5 gesperrt. Und die B45 Dieburg-Hanau ist in Höhe A3 Hanau wegen Bauarbeiten ebenfalls bis morgen früh um 5 gesperrt. Die Umleitung führt über den Lämmerspieler Weg und die Fasaneriestraße. Wir wünschen allen unterwegs eine gute Fahrt.
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1: Um 0 Uhr mit Christoph Haas. Im Zusammenhang mit Angriffen auf die Stromversorgung hat die Polizei auch in Sachsen Sprengvorrichtungen entdeckt. Der sächsische Innenminister Schuster bestätigte, es seien 4 Objekte an 2 Orten gefunden worden. Aus der Nachrichtenredaktion Ramin Movasakian.
2: Schuster hat gesagt, vorgestern sei ein Bekennerschreiben eingegangen mit Hinweisen auf Sprengvorrichtungen. Die wurden bei Umspannwerken in der Nähe von Bautzen gefunden. Seit Anfang der Woche gibt es immer wieder Alarm wegen mutmaßlicher Sabotageversuche an der Stromversorgung. Unter anderem in Dormagen, Eschweiler und Weißweiler bei Aachen. Das war in einem Bekennerschreiben als weiterer Tatort genannt worden. Der Absender, ein Mann aus Gevelsberg, hatte die jüngsten Angriffe in Brandenburg und NRW für sich reklamiert. In seiner Wohnung fand die Polizei Sprengstoff, teilte NRW-Innenminister Reul mit. Der Verdächtige ist aktuell auf der Flucht.
1: Seit Mitte August wird die Berliner Landesverwaltung von Hackern erpresst. Jetzt haben die Täter ihre Drohung offenbar wahrgemacht und große Datenmengen im sogenannten Darknet veröffentlicht. Nach RBB-Informationen deuten Überschriften von Ordnern etwa auf Personalakten oder Arbeitszeugnisse hin. Ob sich diese Daten tatsächlich in den Ordnern befinden, ist aber noch unklar. Die gesetzlichen Krankenkassen haben im ersten Halbjahr einen Überschuss von 2,6 Milliarden Euro verbucht. Das hat das Bundesgesundheitsministerium mitgeteilt. Aus der Nachrichtenredaktion Heike Lüttich.
3: Grund für das Plus sind laut Bundesgesundheitsministerium die Zusatzbeiträge, die zum Jahresanfang gestiegen sind. Aber Minister Linnemann betont, dass die Kassen mit dem Geld erst einmal ihre gesetzlich vorgeschriebenen Reserven auffüllen müssen. Sie müssten auch weiterhin viel mehr ausgeben, als sie einnehmen. Erst im nächsten Jahr sollen die beschlossenen Ausgabenbremsen bei Praxen, Kliniken, Apotheken und der Pharmabranche greifen. Diese Maßnahmen sollen Ausgaben in Höhe von rund 19 Milliarden Euro einsparen und den Zusatzbeitrag stabil halten.
1: Das Kinderbuch »Was tun, wenn?« ist in Frankfurt mit dem Preis der Stiftung Buchkunst ausgezeichnet worden. Laut Jury beantworten die beiden Autorinnen Laura Momo auf der Haar und Verena Hochleitner lehrreich und unterhaltsam Fragen wie »Was tun, wenn man in einer Höhle eingeschlossen ist oder sich im Wald verlaufen hat?« Der Preis der Stiftung Buchkunst ist mit 10.000 Euro dotiert. In der Fußball-Bundesliga hat Stuttgart einen deutlichen Heimsieg geholt. Die Partie gegen Köln endete 4:1. Das waren die Nachrichten. Das Wetter: Heute Nacht regnet es zeitweise und es kühlt ab auf 17 bis 10 Grad. Am Tag wechseln sich Sonne und Wolken ab. Im Norden regnet es vielleicht ein bisschen. Höchstwerte 19 bis 25 Grad. Und die weiteren Aussichten: Am Sonntag bekommen wir viel Sonne und maximal 27 Grad. Die Zeit, das ist jetzt gleich 0:03 Uhr.
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1: Um 1 Uhr mit Ronald Lessig. Die Polizei hat jetzt auch in Sachsen Sprengvorrichtungen entdeckt, mit denen möglicherweise die Stromversorgung angegriffen werden sollte. Laut Landesinnenminister Schuster gab es Einsätze an 2 Umspannwerken in der Nähe von Bautzen. Aus der Nachrichtenredaktion Ramin Mofasagian.
2: Seit Anfang der Woche gibt es immer wieder Alarm wegen mutmaßlicher Sabotageversuche an der Stromversorgung. Auch in Hamm war die Polizei am Abend an einer Stromanlage in einem größeren Einsatz. Viele der Sabotageakte sollten wohl in Nordrhein-Westfalen stattfinden, unter anderem in Dormagen, Eschweiler und Weißweiler bei Aachen. Das war in einem Bekennerschreiben als weiterer Tatort genannt worden. Der Absender, ein Mann aus Gevelsberg, hatte die jüngsten Angriffe in Brandenburg und NRW für sich reklamiert. In seiner Wohnung fand die Polizei Sprengstoff, teilte NRW-Innenminister Reul mit. Der Verdächtige ist aktuell auf der Flucht.
1: In Sachsen-Anhalt beenden die Parteien heute ihren Wahlkampf. Morgen wird in dem Bundesland ein neuer Landtag gewählt. Spitzenkandidaten und auch Bundesvorsitzende sind noch einmal auf Marktplätzen oder an Haustüren im Einsatz. Aus der Nachrichtenredaktion Martin Seiler.
3: Die Wahl in dem Bundesland wird in ganz Deutschland mit Spannung erwartet und auch andere europäische Länder verfolgen, was die Wahl bedeuten könnte. Denn die AfD liegt nach der letzten ARD-Umfrage deutlich in Führung und könnte die absolute Mehrheit im Magdeburger Landtag erreichen und dann allein regieren. Ministerpräsident Schulze von der CDU kämpft ums Weiterregieren. Seine bisherige Koalition mit SPD und FDP dürfte nach der Wahl aber Geschichte sein. Vor allem in Magdeburg gibt es heute auch Demonstrationen und Kundgebungen. So werden auf dem Domplatz tausende Menschen zu einem sogenannten Demokratiefestival erwartet.
1: Die Europäische Union plant strengere Regeln für Airbnb und andere Kurzzeitvermieter. Ziel ist, Wohnungsnot und explodierende Mietpreise in den Griff zu bekommen. In vielen Großstädten und Touristengebieten wird es wegen immer mehr Airbnb-Angeboten immer schwerer, bezahlbaren Wohnraum zu finden. Der Gesetzentwurf der EU sieht mehr Möglichkeiten für Kommunen vor, zum Beispiel Obergrenzen für Ferienwohnungen festzulegen. Metropolen wie Paris, Barcelona und Venedig sind bereits im Alleingang gegen Airbnb vorgegangen. In der Fußball-Bundesliga hat Stuttgart mit 4:1 gegen Köln gewonnen. In der zweiten Liga gab es am Freitag 2 Unentschieden, Hannover-Karlsruhe 2:2 und Bielefeld-St. Pauli ebenfalls 2:2. Das waren die Nachrichten. Das Wetter in Deutschland. In der Nacht wechselnd bewölkt, teilweise Regen bei 18 bis 11 Grad. Tagsüber im Süden Regen, im Norden Schauer, sonst mal sonnig mal bedeckt, 18 bis 22 Grad. Am Sonntag Sonne und Wolken im Wechsel, im Süden sonnig, 19 bis 30 Grad und am Montag heiter bis 32 Grad. Es ist 1:03 Uhr.
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1: Um 2 Uhr mit Ronald Lessig. Erst in Brandenburg, dann Nordrhein-Westfalen und jetzt auch in Sachsen. In mehreren Bundesländern wurden Sprengobjekte an Umspannwerken gefunden. Die Behörden gehen von Sabotage aus. Am Abend wurden Funde unter anderem im Kreis Görlitz gemeldet. Aus der Nachrichtenredaktion Simone Kienzle.
2: Wie Sachsens Innenminister Schuster sagte, sind an 2 Orten in dem Bundesland 4 Objekte gesichert worden. Die Hinweise zu den Fundorten kamen aus einem Bekennerschreiben. Auch in Nordrhein-Westfalen und Brandenburg hatte es Angriffe auf Stromnetze gegeben. Die Polizei in NRW sucht nach einem 48-Jährigen, der Bekennerschreiben hinterlassen hat. In seiner Wohnung wurde Sprengstoff gefunden und sein Auto wurde beschlagnahmt. Bundesinnenminister Dobrindt sprach am Abend von Klimaextremismus. Man gehe von einem Einzeltäter aus.
1: In Sachsen-Anhalt beenden die Parteien heute ihren Wahlkampf. Morgen wird in dem Bundesland ein neuer Landtag gewählt. Spitzenkandidaten und auch Bundesvorsitzende sind noch einmal auf Marktplätzen oder an Haustüren im Einsatz. Aus der Nachrichtenredaktion Martin Seiler.
3: Die Wahl in dem Bundesland wird in ganz Deutschland mit Spannung erwartet und auch andere europäische Länder verfolgen, was die Wahl bedeuten könnte. Denn die AfD liegt nach der letzten ARD-Umfrage deutlich in Führung und könnte die absolute Mehrheit im Magdeburger Landtag erreichen und dann allein regieren. Ministerpräsident Schulze von der CDU kämpft ums Weiterregieren. Seine bisherige Koalition mit SPD und FDP dürfte nach der Wahl aber Geschichte sein. Vor allem in Magdeburg gibt es heute auch Demonstrationen und Kundgebungen. So werden auf dem Domplatz tausende Menschen zu einem sogenannten Demokratiefestival erwartet.
1: Die Europäische Union plant strengere Regeln für Airbnb und andere Kurzzeitvermieter. Ziel ist, Wohnungsnot und explodierende Mietpreise in den Griff zu bekommen. In vielen Großstädten und Touristengebieten wird es wegen immer mehr Airbnb-Angeboten immer schwerer, bezahlbaren Wohnraum zu finden. Der Gesetzentwurf der EU sieht mehr Möglichkeiten für Kommunen vor, zum Beispiel Obergrenzen für Ferienwohnungen festzulegen. Metropolen wie Paris, Barcelona oder Venedig sind bereits im Alleingang gegen Airbnb vorgegangen. In der Fußball-Bundesliga hat Stuttgart mit 4:1 gegen Köln gewonnen. In der zweiten Liga gab es am Freitag 2 Unentschieden, Hannover-Karlsruhe 2:2 und Bielefeld gegen St. Pauli ebenfalls 2:2. Das waren die Nachrichten. Das Wetter in Deutschland. In der Nacht wechselnd bewölkt, teilweise Regen oder Gewitter bei 18 bis 11 Grad. Tagsüber im Süden Regen, im Norden und Nordosten Schauer, sonst sonnig bei 18 bis 22 Grad. Am Sonntag Sonne und Wolken im Wechsel, im Süden sonnig bis 30 Grad und am Montag heiter bis 32 Grad. Es ist 2:03 Uhr.
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